0: dazu Neuregelungen auf den Weg gebracht und die Einführung der sogenannten digitalen Brieftasche gesetzlich vorbereitet.
1: Das Smartphone soll zum Ausweis werden, ältere Menschen sollen ihren Personalausweis nicht mehr erneuern müssen und beim Umzug muss der neue Wohnort im Reisepass nicht mehr nachgetragen werden. Beim Perso gilt das für alle Älteren, die 70 Jahre oder älter sind. Aber das ist nur für den alltäglichen Gebrauch bei uns in Deutschland gedacht. Wer ins Ausland reisen will, braucht nach wie vor einen gültigen Ausweis. Eine digitale Brieftasche soll es ab Januar geben. In einer App kann man dann den Personalausweis hochladen und sich damit bei Behörden und Dienstleistern im Netz ausweisen. Die Nutzung ist freiwillig. Aus Berlin, Tine Klimach.
0: In der EU gibt es eine Einigung auf die vollständige Umsetzung des umstrittenen Zolldeals mit den USA. Unter dem Eindruck der jüngsten Drohungen von US-Präsident Trump verständigten sich Vertreter der Regierungen und des EU-Parlaments unter anderem darauf, Zölle auf US-Industriegüter abzuschaffen. An den Plänen gibt es aber auch Kritik.
2: Die Linken-Fraktion im Europaparlament beispielsweise findet, die EU habe aufgegeben und lasse sich in einen schlechten Handelsdeal mit den USA zwingen. Es fehle der politische Wille, sich gegen die Erpressung von Trump zu stellen. Deutsche Industrieverbände dagegen lobten die Einigung auf die vollständige Umsetzung des Zolldeals. Die EU stärke so ihre Verhandlungsposition gegenüber Washington. Die Einigung der Vertreter der Mitgliedstaaten und des Parlaments muss jetzt noch vom Ministerrat und dem Plenum des Parlaments bestätigt werden. Bis spätestens zum 4. Juli sollen die Regelungen dann in Kraft treten. Fiona Reinhardt, Nachrichtenredaktion.
0: Zum Fußball. Der Traum vom ersten Europapokaltitel ist für den SC Freiburg geplatzt. Im Europa-League-Finale verlor der Außenseiter gegen Aston Villa in Istanbul klar mit 0:3. Trotz der Niederlage bleibt die Europareise der Breisgauer historisch. Zum ersten Mal stand Freiburg in einem internationalen Endspiel und spielt kommende Saison in der Conference League.
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4: Kurz nach zwei. Durchhalten. Hallo zusammen, Claudia Löwitz hier. Hi.

0: Kommt gut durch diese Nacht mit uns. Wir schauen schon mal aufs Wochenende, aufs lange Pfingstwochenende. Das wird sehr unterhaltsam. Wir haben für euch wieder von Samstag bis Pfingstmontag ein Comedy Camp Special zusammengestellt. Mit dabei sind wieder ganz viele von unseren Comedians. Ihr kennt sie alle. Kaya Jana, Mirja Böß und Toni Bauer und natürlich auch der hier, ne? Atze Schröder.
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3: Ja, nee, ist klar.
4: Mein Gott, was regt ihr euch wieder alle auf? Was soll das denn? Das ist doch schön. Hört doch mal auf, immer alles zu bewerten. Wovon ich rede? Scrunch Leggings. Ja, diese Trainingshosen, die, Leggings halt. Ihr wisst schon. Mensch, diese Leggings, die so einen geilen Arsch machen. Ja, quasi der Brazilian Butt, jetzt auch für die großen Kartoffeln. Und diese Scrunch-Leggings werden uns modisch noch eine Weile begleiten. Todsicher. Das einzige Problem an dieser Scrunch-Leggings ist aber, dass die Dinger wirklich jeden Arsch geil aussehen lassen. Ja, und so sehr erfolgreich an die niederen Instinkte des Betrachters appellieren. Ja, wodurch manch hormoneller Marschbefehl zu früh erteilt wird. Jungs, was haben wir in der Fahrschule gelernt? Erst überholen, dann nochmal Schulterblick. Ja, das spart Enttäuschung beim Verkehr. Wie sagte schon Schiller in seiner Glocke, der Wahn ist kurz, die Reue lang.
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Claudia Löß hier, hallo zusammen. Doro Pesch hat ja gestern Abend wieder aufgelegt bei Radio Mixtape, unserem DAB Plus Sender. Eine Stunde lang Balladen von ihr handverlesen. Sehr, sehr schön war das. Wir hören gleich mal rein. Hallo.

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0: Ah, sehr stark. Gestern Abend war es wieder soweit. Doro Pesch hat das Studio von unserem DAB Plus in der Radio Mixtape übernommen. Bei Doros Masters of Ballads, da gab es wieder richtig, richtig schöne, kraftvolle Balladen. Handverlesen von Doro Pesch höchstpersönlich. Die ganze Show gibt's online auf Radio Mixtape und auch in der App. In voller Länge zum Nachhören. Und wir hören jetzt natürlich auch mal rein.
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2: Liebe Hörer, hier ist Doro Pesch auf Radio Mixtape mit den Masters of Ballads, Chris Isaak und Wicked Game. Ihr kennt ja bestimmt noch das schöne Video. Oh, das war ja auch so klasse und ich liebe den Song. Der Song ist ein deutscher Song, der ist von mir und der ist auch auf der Scheibe für immer. Und es war ein ganzes deutsches Album, weil viele Leute haben sich die deutschen Songs gewünscht. Und diesen Song habe ich zusammen mit Earl Slick geschrieben. Das ist der Gitarrist von David Bowie und Jack Ponti, ein ganz toller Gitarrist, der jetzt auch im Rock'n'Roll-Himmel ist. Und hier ist er, hier ist der Song »In Freiheit stirbt mein Herz«.
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1: Ich bin David Riemer. Nach dem Hauseinsturz im sächsischen Görlitz ist in den Trümmern die Leiche einer Frau gefunden worden. Laut Polizei handelt es sich um die vermisste 25-jährige rumänische Touristin. Nach zwei weiteren Vermissten wird weiter gesucht. Das Wohn- und Ferienhaus war Montagabend aus bislang ungeklärter Ursache eingestürzt. Die Ermittler vermuten eine Gasexplosion, ein Gasleck wurde kurz nach dem Unglück entdeckt. Einsatzkräfte arbeiten weiter unter schwierigen Bedingungen in dem meterhohen Trümmerberg. Der Bundestag will heute über eine Änderung des Luftverkehrssteuergesetzes entscheiden. Ab Juli soll die Ticketsteuer gesenkt werden, aber die Branche fordert weitere Entlastungen.
2: Es gibt 3 Ticketsteuerkategorien je nach Fluglänge. Im vergangenen Jahr gingen die allermeisten besteuerten Tickets, 80%, für Flüge in Europa raus. Hier soll die Steuer um 2,50 Euro sinken. Entsprechend mehr Reduzierung gibt's bei Mittelstrecken- und bei Langstreckenflügen. Die Absenkung soll bei den Passagieren ankommen, könnte aber durch andere Preiselemente wieder schrumpfen. So hat die Branche Zuschläge und Gebühren etwa für Kerosin oder Umbuchungen seit dem Beginn des Irankriegs stark erhöht. Sie glaubt, auch mit der Steuersenkung bleibt ein Wettbewerbsnachteil gegenüber anderen europäischen Ländern. Ursula Winkler, Nachrichtenredaktion.
1: Die Regierungspläne für ein Recht auf Reparatur stoßen bei der Opposition auf Kritik. Die AfD warnte bei der ersten Lesung im Bundestag vor überzogenen Haftungsrisiken zulasten kleiner Händler. Grünen und Linken geht der Gesetzentwurf von Bundesjustizministerin Hubig hingegen nicht weit genug. Sie fordern unter anderem klarere Regelungen und Fristen sowie einen staatlichen Reparaturbonus. Zum Fußball. Der Traum vom ersten Europapokaltitel ist für den SC Freiburg geplatzt. Im Europa-League-Finale verlor der Außenseiter gegen Aston Villa in Istanbul klar mit 0:3. Freiburg-Trainer Julian Schuster war nach dem Spiel im RTL-Interview entsprechend enttäuscht.
3: Ja, für den Moment spüre ich keine Zufriedenheit. Wir haben im Finale verloren. Das ist das, was für den Moment natürlich überwiegt und natürlich sehr schmerzt.
1: Trotz der Niederlage bleibt die Europareise der Breisgauer historisch. Zum ersten Mal stand Freiburg in einem internationalen Endspiel und spielt kommende Saison in der Conference League.
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4: Hey zusammen, eine schöne Nacht mit uns. Ich bin Johanna Tänzer und spiele euch jetzt Desiree Mad live.

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2: Calma. 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
5: Und ich liebe meine Oma und meinen Opa sehr. Ich liebe die wirklich sehr. Die haben mir viel beigebracht. Die haben mir eine Sache beigebracht. Die haben mir beigebracht, man kann 50 Jahre verheiratet sein und man muss sich nicht lieben. Also, ich schwör. Ehrlich. Seit ich die kenne, die haben noch nie Zärtlichkeiten ausgetauscht. Einmal haben die Zärtlichkeiten ausgetauscht. Letztes Mal komme ich von der Tour nach Hause, ich höre nur so. Ich gucke im Badezimmer, ist da mein Opa, rasiert sich ordentlich die Koteletten. Ich gucke nochmal, hat der meinen Rasierer in Hand? Ich sag, Opa, das ist mein Rasierer. Sagt er zu mir, der Teil hat super Klingen, Junge. Ich sag, Opa, den benutze ich nicht für mein Gesicht. Sagt er zu mir, jetzt habe ich angefangen, jetzt kann ich auch Ende machen, ne? Rasiert sich zu Ende und küsst dann meine Oma auf den Mund.
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Hallo zusammen, eine schöne Nacht mit uns. Johanna Tänzer ist hier und ja, Grüße gehen raus an alle, die jetzt noch wach sein müssen oder wollen. Ja, weil ihr zum Beispiel Mark Ronson und Amy Winehouse unbedingt hören wollt. Dann, bitteschön.

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0: Rexha mit New Religion in dieser Nacht. 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
1: Ich bin David Riemer. Nach dem Hauseinsturz im sächsischen Görlitz ist in den Trümmern die Leiche einer Frau gefunden worden. Laut Polizei handelt es sich um die vermisste 25-jährige rumänische Touristin. Nach zwei weiteren Vermissten wird weiter gesucht. Das Wohn- und Ferienhaus war Montagabend aus bislang ungeklärter Ursache eingestürzt. Die Ermittler vermuten eine Gasexplosion. Ein Gasleck wurde kurz nach dem Unglück entdeckt. Ein Ehepaar aus München soll für einen chinesischen Geheimdienst Kontakte an deutschen Hochschulen geknüpft und Wissenschaftler nach China gelockt haben. Jetzt sind die Beschuldigten in Untersuchungshaft, teilte die Bundesanwaltschaft mit.
2: Die Vorwürfe gegen die deutschen Eheleute chinesischer Herkunft wiegen schwer. Um an wissenschaftliche Informationen zu Spitzentechnologie zu gelangen, die auch militärisch nutzbar ist, sollen sie Kontakte zu Wissenschaftlern an deutschen Hochschulen und Forschungseinrichtungen aufgebaut haben. Das Bundesamt für Verfassungsschutz warnt schon länger davor, dass auch die Wissenschaft Ziel von Spionage ist. So werden etwa chinesische Gastwissenschaftler, die zu Besuch an Unis im Ausland sind, ganz gezielt mit Ausforschungs- und Beschaffungsaufträgen betraut. Tine Klimach, Nachrichtenredaktion.
1: Der Bundestag stimmt heute über eine Senkung der Ticketsteuer im Flugverkehr zum 1. Juli ab. Damit sollen Luftverkehrsunternehmen entlastet werden. Branchenverbände fordern weitere Schritte bei Standortkosten, um Wettbewerbsnachteile gegenüber anderen europäischen Ländern auszugleichen. Die Luftverkehrssteuer wird auf jeden Abflug mit einem Passagierflugzeug von einem deutschen Flughafen erhoben. Zum Fußball. Der SC Freiburg hat vom Titel in der Europa League geträumt. Der Bundesligist aus dem Breisgau ist im Finale von Istanbul dann doch ziemlich chancenlos gewesen. Gegen Aston Villa aus der englischen Premier League gab es am Abend eine 0:3 Niederlage.
3: Rund 40 Minuten lang hat Freiburg gut mitgehalten in diesem Finale um Europas zweithöchsten Vereinspokal. Aber kurz vor der Pause Aston Villa mit dem Doppelschlag. Thielemans traf traumhaft zum ersten, Buendia noch schöner zum zweiten. Nach einer knappen Stunde Rodgers mit dem 3:0, das ging dann viel zu einfach. Aston Villa holt erstmals seit 1982 wieder einen Europapokal nach Birmingham. Trainer Unai Emery feiert schon den 5. Europa-League-Sieg mit dem 3. Verein. Und in Freiburg wird trotz Finalpleite bald der Stolz überwiegen, so weit gekommen zu sein. Moritz Einzel, Sportredaktion.
1: Freiburg spielt kommende Saison in der Conference League.
4: Das Wetter.
5: Wir haben viele Wolken am Himmel, aber der Regen zieht langsam ab. Die Werte, die liegen so zwischen 11 und 7 Grad. Am Tag kriegen wir dann angenehme 24 Grad und einen Mix aus Sonne und Wolken.
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6: A4 Köln-Aachen. Zwischen Kreuz Köln-Gremberg und Köln-Poll 1 Kilometer Stau, 13 Minuten Zeitverlust. Wir wünschen allen unterwegs gute Fahrt.
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5: Hallo zusammen, ich wünsche euch eine schöne Nacht. Johanna Tänzer ist hier und gleich habe ich hier eine sehr, sehr wilde Geschichte aus Bocholt für euch. Da möchte man eigentlich sagen, dafür müsst ihr euch setzen. Aber das geht ja nicht, weil da fehlen nämlich über 600 Stühle in Bocholt. Was da genau los ist, erkläre ich euch gleich. Das ist Leonie mit Don't Worry.

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0: so, so schön. Holly Humberstone mit To Love Somebody. Hallo, eine schöne Nacht mit uns. Ich habe eine ziemlich verrückte Geschichte hier aus NRW für euch, aus Bocholt, weil da werden 600 Theaterstühle vermisst. Die sollten eigentlich renoviert werden und jetzt sind sie verschwunden und auch der Dienstleister meldet sich nicht mehr. Es muss also eine Lösung her. Zum Glück hat der Kollege Jonas Mikulajczyk ein paar Ideen.
1: Wir machen einfach ein Stehplatztheater draus. Hat quasi ja nur Vorteile. Passen direkt mehr Leute rein und du hast nach wirklich jeder Vorstellung Standing Ovation. Und bei Stehplätzen da entwickelt sich ja auch einfach eine ganz andere Fankultur. Guckt dir doch nur mal Sportstadien an. Stellt euch vor, die allerersten Theater-Ultras.
2: Johann Wolfgang von Goethe.
1: Ich verstehe, sowas Kultiviertes wie Theater braucht Sitzplätze. Ich habe gerade mal nachgeguckt. Auf Kleinanzeigen werden in Bocholt insgesamt 4 Stühle zu verschenken angeboten. Das ist doch ein Anfang. Und sonst hat ja jeder von uns diesen einen Stuhl oder so zu Hause, den man einfach loswerden will. Komm, wir sammeln. Der Ledersessel von Oma mit Sitzkuhle. Eine Handvoll Klappstühle, bei denen das Kunstleder gerissen ist und das Polster rausgeknibbelt wurde. Ein Bürostuhl, bei dem 3 von 5 Rollen klemmen. Ein paar leere Bierkästen, die habe ich bestimmt auch noch auf dem Balkon. Oder das Theater wird ja gerade renoviert. Dann stellen wir doch einfach noch die alten Kloschüsseln dazu. Das wird ein richtig schöner Patchwork-Saal. Was sagt ihr? Wir sammeln alle unsere Sitzplätze und pilgern gemeinsam zum Theater Bocholt. Das wird der große Bocholter Stuhlgang. Oh, nee. Den Titel überlegen wir uns nochmal anders.
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0: Alex Morin mit Fever Dream. Kommt gut durch diese Nacht mit uns.
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1: Ich bin David Riemer. Der Bundestag will heute über eine Änderung des Luftverkehrssteuergesetzes entscheiden. Ab Juli soll die Ticketsteuer gesenkt werden, aber die Branche fordert weitere Entlastungen.
2: Es gibt 3 Ticketsteuerkategorien je nach Fluglänge. Im vergangenen Jahr gingen die allermeisten besteuerten Tickets, 80%, für Flüge in Europa raus. Hier soll die Steuer um 2,50 Euro sinken. Entsprechend mehr Reduzierung gibt's bei Mittelstrecken- und bei Langstreckenflügen. Die Absenkung soll bei den Passagieren ankommen, könnte aber durch andere Preiselemente wieder schrumpfen. So hat die Branche Zuschläge und Gebühren etwa für Kerosin oder Umbuchungen seit dem Beginn des Irankriegs stark erhöht. Sie glaubt, auch mit der Steuersenkung bleibt ein Wettbewerbsnachteil gegenüber anderen europäischen Ländern. Ursula Winkler, Nachrichtenredaktion.
1: Die Bundesregierung will beim deutsch-französischen Rüstungskonzern KNDS einsteigen. Zunächst soll der Staat 40% an dem Panzerbauer übernehmen. Später soll der Anteil innerhalb von 2 bis 3 Jahren auf 30% sinken. KNDS stellt unter anderem den Kampfpanzer Leopard 2 her und will bald an die Börse gehen. Verteidigungsminister Pistorius fordert generell mehr staatliche Beteiligungen an der deutschen Rüstungsindustrie. Nach dem Hauseinsturz im sächsischen Görlitz ist in den Trümmern die Leiche einer Frau gefunden worden. Laut Polizei handelt es sich um die vermisste 25-jährige rumänische Touristin. Nach 2 weiteren Vermissten wird weiter gesucht. Das Wohn- und Ferienhaus war am Montagabend aus bislang ungeklärter Ursache eingestürzt. Die Ermittler gehen von einer Gasexplosion aus, bestätigt ist das aber noch nicht. Heute Mittag ist die Zeit der Spekulation endlich vorbei. Dann gibt Bundestrainer Nagelsmann bekannt, welche 26 Spieler er mit zur Fußball-WM nimmt. Vor allem um das vermeintliche Comeback von Weltmeister-Torhüter Manuel Neuer gibt es seit Tagen Diskussionen.
3: Für das Neuer-Comeback fehlt eigentlich nur noch die offizielle Bestätigung und die Begründung, warum der Bundestrainer sich nun offenbar umentschieden hat und nicht mehr auf Oliver Baumann im Tor setzt, der ja eigentlich nicht enttäuscht hat. Bayerns Karl und auch Kölns Elmaller im Kader wären keine großen Überraschungen nach ihren starken Leistungen in der Liga. Die Plätze vorne dürften sicher an Havertz und Woltemade gehen. Ein kleines Fragezeichen würde ich noch bei Sané sehen. Füllkrug ist dagegen wohl raus. Thomas Thonfeld, Sportredaktion.
1: Und der SC Freiburg hat das Europa-League-Finale gegen Aston Villa deutlich mit 0:3 verloren und damit den Gewinn des ersten Europapokaltitels der Vereinsgeschichte verpasst.
4: Das Wetter.
5: In der Nacht gibt's viele Wolken, aber der Regen wird endlich weniger. Das Ganze bei 11 bis 7 Grad. Tagsüber wird's dann wieder richtig schön mit bis zu 24 Grad und Sonne.
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6: Zurzeit liegen uns keine Meldungen vor. Wir wünschen allen unterwegs gute Fahrt.
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5: Guten Morgen zusammen, Johanna Tänzer hier für euch. Und Leute, wir machen das ganz entspannt mit diesem Donnerstag, okay? Mhm. Mhm. Ja, Nico Santos ist auch dafür.

0: Hallo an diesem frühen Donnerstag.
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0: Und dazu habe ich mir den Kollegen Leo Arrighi eingeladen. Hallo, guten Morgen.
2: Guten Morgen, hallo.
0: Heute gucken ja viele ganz gespannt auf unseren Julian, ne? Den Julian Nagelsmann. Und natürlich auch auf Manuel Neuer.
2: Ja, genau, weil heute wird ja der Kader für die Weltmeisterschaft bekannt gegeben. Und ich finde, als Fußballer gibt es wahrscheinlich nichts Größeres, als bei so einer WM für die Nationalmannschaft zu spielen. Vielleicht ja auch deshalb hat Manuel Neuer jetzt nochmal nachgedacht, hatte sich ja eigentlich schon aus der Nationalelf verabschiedet. Gerüchten zufolge soll er jetzt doch wieder dabei sein und dann sogar als deutsche Nummer 1 im Tor. Ansonsten steht wohl schon die Innenverteidigung, Jonathan Tah, Antonio Rüdiger, Nico Schlotterbeck und Waldemar Anton, die sind angeblich festgesetzt.
0: Und auf den restlichen Kader müssen wir noch ein bisschen warten. Der wird heute um 13 Uhr bekannt gegeben. Und dann gucken wir außerdem mal nach Karlsruhe. Da startet heute ein Verfahren am Bundesgerichtshof, ne?
2: Genau, da geht es um die Online-Kündigung von Fitnessstudio-Verträgen. Und das kennt man ja nicht nur aus dem Fitnessstudio. Du willst irgendein Abo kündigen und plötzlich kommt erstmal so ein kleiner Hindernisparcours. Willst du wirklich kündigen? Willst du dich lieber pausieren? Oder nimm doch diesen super Vorteilspreis lieber. Heute wird beraten, ob solche Fragen und Angebote überhaupt zulässig sind. Der Bundesverband der Verbraucherzentralen hält das jedenfalls für rechtswidrig.
0: Bei mir müsste da auf jeden Fall sowas kommen wie: Johanna, wir wissen es doch beide, du solltest kündigen.

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Hi zusammen, guten Morgen. Ich wünsche euch einen schönen frühen Donnerstag. Johanna Tänzer ist hier und ich habe so einen krass guten 90er-Song für euch dabei. Nämlich dieses Ding hier von Bon Jovi. Bed of Roses. Über 4 Minuten. Enjoy.

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0: Tobe Lo mit Habits, Stay High. Leute, das nächste lange Wochenende steht vor der Tür. Pfingsten, ich glaube, wir freuen uns einfach alle drauf. Vielleicht auch, um zusammen wegzufahren oder irgendwie sich sportlich zu betätigen. Und da gibt es ab Freitag hier in NRW ein ziemlich großes Event. Und das ist im Vorfeld, ja, eine Menge Vorbereitung.
1: Augenblick mal.
2: Es ist doch eine ganze Menge Arbeit. Das hatten wir uns, glaube ich, alle so auch nicht vorgestellt, als wir seinerzeit gesagt haben, jawohl, wir würden das eigentlich ganz gerne haben, dass das Bundessportfest erstmalig nach Essen kommt.
3: Doch jetzt ist es fast geschafft. Morgen geht es endlich los. Das Bundessportfest der DJK findet alle 4 Jahre statt. Diesmal eben in Essen, mitten im Ruhrgebiet, freut sich Diözesanvorsitzender Hubert Röser.
2: Ich freue mich natürlich. Es liegen jetzt wirklich über 3 Jahre Vorbereitung hinter uns und jetzt sind wir auf den letzten Metern.
3: In ganz vielen Sportarten treten die Athletinnen und Athleten gegeneinander an. Von Leichtathletik, Fußball über Darts bis Rhönrad. Natürlich geht es auch um Medaillen, doch für den katholischen Sportverband steht nicht nur der Wettkampf im Mittelpunkt.
2: Wir haben ganz viele Vereine, wo es eben halt nicht mehr ums Gewinnen geht, sondern es geht darum, etwas Gutes für den Körper zu tun, sich gemeinschaftlich zu bewegen und eben halt Gemeinschaft zu erfahren. Das ist immer noch mit einer der wichtigsten Gründe, warum jemand im DJK-Verein ist.
3: Und das sind immerhin 500.000 Menschen bundesweit. Gut 3.000 von ihnen kommen jetzt über das Pfingstwochenende zum Bundessportfest. Und bei allem wird der Grundgedanke des Verbands mitschwingen, Sport um der Menschen willen.
2: Dass Menschen in ihrem Sport wachsen können, dass sie lernen, auch mit Niederlagen umzugehen, auch das gehört mit dazu. Es geht nicht nur um Siege, es geht um den Menschen, um den ganzen Menschen.
3: Mehr auf augenblickmalonline.de. Stefan Klinkhammer von der Katholischen Kirche für Augenblick mal.

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1: Mit Malte Albrecht. Guten Morgen. Der Bundestag will heute die umstrittene Luftverkehrssteuer senken bzw. die Senkung beschließen. Die Steuer wurde vor allem als Ticketsteuer bekannt und war vor 2 Jahren von der damaligen Ampelregierung angehoben worden. Union und SPD hatten im Koalitionsvertrag vereinbart, sie wieder auf das frühere Niveau zu senken. Infos von Marc Weiß.
2: Die Ampelkoalition hatte damals Milliardenlöcher im Haushalt zu stopfen. Die höhere Ticketsteuer auf Flugreisen war dabei eine Maßnahme, die auf heftige Kritik stieß. Passagiere ärgerten sich über die höheren Ticketpreise und die Airlines, die die Steuer nicht oder nur zu einem kleinen Teil an die Reisenden weitergegeben hatten, fühlten sich im internationalen Wettbewerb benachteiligt. Abflüge von deutschen Flughäfen wurden insgesamt deutlich teurer. Das soll sich jetzt wieder ändern mit den neuen Steuersätzen von 2024. Glücklich sind die Fluggesellschaften aber trotzdem nicht. Es sei immer noch zu teuer, von deutschen Flughäfen aus zu starten. Nach der Ticketsteuer müssten auch die Flugsicherungskosten runter, heißt es vom Bundesverband der deutschen Luftverkehrswirtschaft. Bei jedem Start unter Kontrolle der deutschen Flugsicherung wird eine An- und Abfluggebühr fällig, mit der unter anderem die Dienste der Flugsicherung, aber auch der Wetterdienst finanziert werden. All das zusammen ergibt die Flugsicherungskosten und die seien an deutschen Flughäfen im Vergleich zu anderen europäischen Ländern einfach zu hoch, beschweren sich die Verbände. Es gebe hier einen klaren Wettbewerbsnachteil.
1: Und jetzt Nachrichten kurz und kompakt. Die Rentenkommission der Bundesregierung ist dafür, das Renteneintrittsalter schrittweise auf 70 Jahre zu erhöhen. Laut Bild soll die Grenze bis Anfang der 2060er Jahre steigen. Zur Stabilisierung der Rentenfinanzen empfiehlt das Gremium außerdem, das Rentenniveau von derzeit 48 auf 46% zu senken. Nach dem Hauseinsturz im sächsischen Görlitz haben die Einsatzkräfte in den Trümmern die Leiche einer Frau gefunden. Laut Polizei handelt es sich um eine vorher vermisste 25-jährige Touristin aus Rumänien. Nach den beiden anderen Vermissten werde weiterhin gesucht. In der Nacht ist wieder Atommüll durch NRW gerollt. Der inzwischen 4. Castortransport in diesem Jahr von Jülich nach Ahaus lief nach Polizeiangaben ohne Zwischenfälle. Entlang der Strecke gab es wieder Proteste von Atomkraftgegnern. Der Traum vom ersten großen Titel ist für den SC Freiburg geplatzt. Im Finale der Europa League verloren die Breisgauer in Istanbul gegen den englischen Erstligisten Aston Villa mit 0:3. Freiburg hielt in der ersten Halbzeit lange gut mit. 2 Gegentore kurz vor der Pause sorgten dann aber für die Entscheidung. Als Trost darf Freiburg nächste Saison in der Conference League spielen. Und das waren die Nachrichten mit Malte Albrecht.
3: Und das Radio Gütersloh Wetter hat jetzt Nora Wohner für uns.
4: Milde 13 Grad aktuell in Künsebeck und in Langenberg. Wir schaffen es heute noch auf die 21 Grad. Die fetten Wolken, die werden jetzt immer weniger. Ab Nachmittag kommt die Sonne raus. Die nächsten Tage bricht bei uns der Sommer aus. Morgen bekommen wir nichts als Sonnenschein bei bis zu 23 Grad. Samstag wird dann knallerheiß bei bis zu 27 Grad. Also jetzt wird endgültig auf Sommer umgestellt.
3: Ja, besser ankommen jetzt noch mit dem Radio Gütersloh Verkehrsservice. Es wird geblitzt. In Badenhorst auf der Beckumer Straße und immer noch in Sörenheide auf dem Brummelweg. Wenn ihr noch was seht, dann meldet euch gerne kostenlos unter der 0800 678 5000.
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3: Gute Fahrt.
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3: Heute wird's spannend, der WM-Kader kommt.
4: Und die große Frage ist natürlich, steht Manuel Neuer jetzt wirklich nochmal im Tor?
3: Na, welche Überraschungen im Kader stecken könnten und warum heute Mittag einige Profis ziemlich nervös aufs Handy schauen dürften, klären wir gleich nach 2 Songs. Ich bin Leslie Runde.
4: Und ich bin Noah Frohner. Guten Morgen zusammen.

0: Wir haben es 9:09. Ihr seid hier in der Radio Gütersloh Morning Show gelandet. Heute Mittag endet endlich dieses ganze Rätselraten rund um den WM-Kader.
1: Ja, endlich, Lassie. Ja,
0: um 13 Uhr verrät Bundestrainer Julian Nagelsmann, welche 26 Spieler wirklich mit zur WM fahren dürfen. Und natürlich dreht sich gerade fast alles um einen Namen: Manuel Neuer.
1: Kommt der Weltmeister wirklich nochmal zurück? Und wenn ja, macht das sportlich überhaupt Sinn? Darüber wird seit Tagen diskutiert. Gefühlt hat gerade jeder Fußballfan eine Meinung dazu. Thomas Thonfeld aus der Sportredaktion. Wie realistisch ist denn dieses Neuer-Comeback denn wirklich?
2: Ja, das denke ich schon, denn Neuer hat sicherlich noch Weltklasse-Potenzial. Das hat er ja vor allem in der Champions League auch diese Saison bewiesen. Und er hat natürlich immer noch die Ausstrahlung des Weltmeister-Torhüters. Und die wirkt ja auf Mitspieler genauso wie auch auf Gegenspieler. Die Frage ist, wie fit er ist, ob sein Körper so eine Belastung wie eine Weltmeisterschaft noch durchhält. Und Julian Nagelsmann muss sich ja gut erklären, warum er noch im Frühjahr voll auf Baumann gesetzt hat und jetzt dann offenbar nicht mehr.
0: Auch abseits von Neuer kursieren ja gerade schon jede Menge Namen. Gibt es vielleicht doch noch die eine große Überraschung im Kader?
2: Nein, bis jetzt weniger. Also, dass Bayerns Karl und auch Kölns Elmaller angeblich mitfahren, ist genauso nachvollziehbar wie ein möglicher Verzicht auf Füllkrug, denn der ist ja auch beim AC Mailand nicht mehr so richtig in Schwung gekommen. Stimmt. Ein bisschen knifflig ist sicher der Fall Andrich, der ja angeblich auch zu Hause bleibt. Gespannt sein kann man vielleicht noch, ob Sané wirklich dabei ist. Mal gucken. Und dann mal sehen, ob Nagelsmann vielleicht den einen oder anderen noch rauszieht, mit dem niemand rechnet. Also, bis 13 Uhr bleibt es noch spannend.
0: Ja, heute um 13 Uhr wissen wir, welche 26 Spiele mit zur Fußball-WM fahren dürfen.

0: 14 nach 6 hier in der Radio Gütersloh Morning Show. Man merkt heute Morgen direkt, der Himmel hat langsam wieder bessere Laune. Ja, es ist noch grau. Aber nicht so grau wie gestern. Ab Nachmittag ist endlich wieder die Sonne mit dabei. Wir starten mit euch zusammen in diesen Donnerstag. Ich bin Leslie Runde.
1: Und ich bin Noah Frohner. Guten Morgen zusammen.

0: liegt er in Gütersloh. Ab 15 Uhr startet eine Demo auf dem Willy-Brandt-Platz und dann zieht die Demo durch die Innenstadt bis zum Rathausplatz, wo dann ab 17 Uhr ein buntes Rahmenprogramm stattfindet.
1: Pfingsten feiert Druffel-Schützenfest. Highlights sind die Ladies Night am Samstag ab 19.30 Uhr und der Festumzug durchs Dorf am Sonntag ab 14 Uhr. Und noch mehr Tipps und Termine findet ihr online auf radiogütersloh.de.

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0: 6:26 Uhr in der Radio Gütersloh Morning Show. Tennisfans freuen sich schon. Nächsten Monat finden wieder die Terra Wortmann Open in Halle statt.
1: Das wird wieder ein richtig großes Ding. Melanie Faulhaber aus den Radio Gütersloh News.
2: Ja, es sieht gut aus. Insgesamt haben sich 6 Top-10-Spieler in Halle angesagt. Und ob auch Publikumsliebling Alexander Zverev aufschlagen wird, das hört ihr natürlich bei mir um 9:30.
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1: Mit Melanie Faulhaber, wir haben es 6:30.
2: Schönen guten Morgen. Der Bund will offenbar beim Rüstungskonzern KNDS einsteigen, der unter anderem den Leopard 2 Panzer baut und bald an die Börse gehen will. Zunächst soll der Staat rund 40% kaufen. Tech-Milliardär Elon Musk plant den wohl größten Börsengang der Geschichte. Sein Raumfahrtunternehmen SpaceX könnte dabei mit rund 1,75 Billionen Dollar bewertet werden. Der Börsengang könnte Musk zum ersten Billionär der Welt machen. Und damit zu den Meldungen aus dem Kreis Gütersloh. Heute Abend müssen sich Autofahrer in Gütersloh auf eine Sperrung einstellen. Die Ferler Straße wird ab 20 Uhr dicht gemacht. Erst morgen früh ist die Straße wieder frei. Alex Jakob berichtet für Radio Gütersloh.
3: Zwischen der Autobahnauffahrt und der Kreuzung Determeierstraße wird die Ferler Straße gesperrt. Ein Rohrdurchlass muss zurückgebaut und anschließend erneuert werden. Die Umleitungsstrecke führt über die Bruder-Konrad-Straße, die Neuenkirchener Straße und über Fahrensell. Aus Richtung Gütersloh kann die Autobahnauffahrt weiterhin erreicht werden. Aus Richtung Ferl bleibt die bereits bekannte Umleitung bestehen. Um 7 Uhr morgen früh soll die Straße wieder frei sein.
2: Die Stadt Gütersloh erhöht den Druck auf Amprion. Gemeinsam mit der CDU, SPD und den Grünen fordern sie 17 konkrete Maßnahmen, damit der Bau des riesigen Phasenschiebers in Blankenhagen für Anwohner erträglicher wird. Dabei geht es laut NW unter anderem um besseren Lärmschutz, mehr Begrünung, einen Bürgerpark und finanzielle Unterstützung für Vereine und soziale Einrichtungen. Der Gütersloher Weihnachtsmarkt soll in diesem Jahr familienfreundlicher und stimmungsvoller werden. Geplant sind unter anderem ein Kinderkarussell, ein Mini-Riesenrad und eine Bimmelbahn für die kleinen Besucher. Außerdem investieren Werbegemeinschaft und Gütersloh Marketing mehr Geld in Dekoration, Beleuchtung und Atmosphäre auf Berliner und Kolbeplatz. Vergangenes Jahr hatte es massive Kritik gegeben. Die Terra Wortmann Open in Halle starten Mitte Juni gleich mit mehreren Bestmarken. Trotz fehlendem Feiertag läuft der Vorverkauf für das Rasentennisturnier fast so gut wie im Rekordjahr 2005 mit mehr als 104.000 Besuchern. Christian Böder berichtet für Radio Gütersloh.
4: Turndirektor Ralf Weber freut sich besonders über das starke Teilnehmerfeld. Gleich 6 Top-10-Spieler haben zugesagt, darunter Deutschlands Nummer 1, Alexander Zverev, Daniil Medvedev und Taylor Fritz. Auch wirtschaftlich läuft es. 61 Sponsoren unterstützen die Veranstaltung, so viele wie noch nie. Zudem bleibt die Wortmann AG Namensgeber. Der Vertrag wurde bis 2027 verlängert.
2: Die Terra Wortmann Open laufen vom 13. bis zum 21. Juni. 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
1: Und das Radio Gütersloh-Wetter hat jetzt Noah Wohner für euch.
5: Heute ist zum Eingewöhnen. Wir starten wolkig bei aktuell 14 Grad, auch bei euch in Farnsell und in Bockholzhausen. Und wir katapultieren uns später noch auf sonnige 21 Grad. Dafür brauchen wir aber auch den ganzen Tag. Die nächsten Tage drehen dann richtig auf. Morgen strahlenblauer Himmel bei bis zu 21 Grad. Samstag bekommen wir sommerliche und ich kann es kaum glauben, 27 Grad.
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1: Jetzt noch besser ankommen mit dem Radio Gütersloh Verkehrsservice. Ihr meldet uns Blitzer, die stehen in Sörenheide auf dem Rummelweg. Und in Badenhorst wird anscheinend immer noch auf der Beckumer Straße geblitzt. Wenn ihr noch was seht, dann meldet euch gerne kostenlos bei uns unter der 0800 678 5000.
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1: Gute Fahrt euch noch.
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1: Egal, ob ihr gerade im Auto sitzt, Kaffee macht oder noch versucht, wach zu werden. Wir starten jetzt gemeinsam in diesen Donnerstag. Ich bin Leslie Runde.
5: Und ich bin Noah Frohner. Guten Morgen.

0: Wir starten zusammen in den Donnerstag hier in der Radio Gütersloh Morning Show. Wir haben es jetzt 6.41 Uhr. Als Künstler bist du ja praktisch immer unterwegs in allen möglichen Fortbewegungsmitteln, die es gibt.
1: Atze Schröder hat dabei zwei Favoriten, die Bahn und das Taxi.
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4: Ja, nee, ist klar. Wann seid ihr eigentlich das letzte Mal Taxi gefahren? Ja, ich muss ja dauernd. Und genau an den Taxis siehst du, wie sich unser Land verändert hat. Früher war es doch so, du hast die 5000 gewählt und dann kam einfach ein Mercedes. Taxi war Mercedes, das war immer so. Das war ein ungeschriebenes Gesetz. Dann saß da auch einer am Steuer, der alles im Griff hatte. Nicht nur das Auto, sondern die ganze Stadt. Der kannte nicht nur jede Adresse, der wusste auch, was da hinter den Türen abgeht. Ja, der wusste bei jedem, wo die Leichen im Keller liegen. So ein Sheriff halt. Damals hast du auch im Taxi noch geraucht. Ja, ob du wolltest oder nicht. Ja, einfach weil er geraucht hat. Ja, aber trotzdem hat man sich bei dem Kollegen irgendwie sicher und geborgen gefühlt in seinem Benz. Heute, du rufst ja gar nicht mehr an, du drückst auf die App, um Wagen zu bestellen. Dann kommt da so ein Hammerwerfer im Seat Alhambra oder so. Sobald du die Adresse gesagt hast, macht sich vorne panische Ahnungslosigkeit breit. Nach 10 Minuten auf dem Handy rumtippen, fragt er dich dann, wie komme ich da hin? Ja, mit dem Taxi? In dem Moment reicht er meistens sein Handy nach hinten mit den Worten, gib du mal ein. Meistens steige ich dann einfach mit dem Handy aus und laufe Richtung Straßenbahn. Gibt zwar meistens Ärger, aber so kommt der Kollege wenigstens auch mal auf seine 10.000 Schritte.
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0: zu 46, ihr hört Radio Gütersloh hier. Wie viel Trinkgeld gibt man eigentlich noch, wenn sowieso schon alles teurer geworden ist? Ich war am Anfang der Woche essen, Pasta, Wasser, kleiner Salat und am Ende kam die Rechnung fast 40 Euro. Oh. Noah, wie machst du das?
1: Boah, du, kommt echt drauf an. Also wenn der Service super war, dann gebe ich wirklich gerne extra was. Was ich nervig finde, die Geräte, die dir automatisch und ungefragt 10%, 15%, 20% um die Ohren hauen. Also da gibt's auch konsequent null bei mir. Aber ich merke auch schon, man überlegt heute länger als früher.
0: Ja, genau das haben wir euch gefragt. Passend zum Tag des Trinkgelds.
2: Ich würde mich schämen, weniger Trinkgeld zu geben, denn gewisse Berufe sind auf Trinkgeld angewiesen.
3: Trinkgeld gibt man eigentlich immer und wenn man nur bis zum nächsten vollen Fünfer aufrundet oder so.
4: Richtig. Also ich würde sagen, dass sich das Trinkgeld, was ich gebe, nicht anhand der Inflation messen lässt, sondern eigentlich eher nach dem Service.
0: Ja, also die Richtung ist ziemlich klar, freundlicher Service gleich Trinkgeld. Aber spannend ist, das gilt längst nicht mehr überall gleich.
1: Sondern?
0: Ja, laut einer Studie wird beim Handwerk oder im Taxi inzwischen deutlich seltener Trinkgeld gegeben als noch vor ein paar Jahren. In Restaurants dagegen gehört es für viele immer noch fest dazu.
1: Aber wahrscheinlich, weil man da ja direkt erlebt, wie der Service war.
0: Ja, genau. Unser Kollege Mario Unger meint trotzdem, beim Handwerker kann Trinkgeld aber einen ganz anderen Effekt haben, vor allem wenn man eins beachtet.
1: Jetzt bin ich aber mal gespannt.
5: Also ich mache das zu Hause so, wenn ich Handwerker da habe, dann kriegen die von mir vorab Trinkgeld. Das hat sich bewährt, denn dann liefern die richtig gute Arbeit ab, denken mit und haben Ideen. Es läuft einfach sehr viel besser, als wenn man das Trinkgeld nachher gibt. Dann ist ja die Arbeit schon erledigt.
0: Ja, dann nächster Handwerkertermin, Schein in die Hand und schauen, was passiert.

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1: Noah Wohner und Leslie Runde stehen hier für euch im Radio Gütersloh Studio.
2: 10 vor 7 haben wir es jetzt.

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1: Mit Maite Albrecht. Guten Morgen. Jetzt mal ehrlich, seid ihr darauf vorbereitet, wenn zu Hause plötzlich das Licht ausgeht und längere Zeit der Strom wegbleibt? Eine neue Umfrage im Auftrag von Verivox zeigt, dass es viele mit der Vorsorge nicht so ernst nehmen. Thorsten Adolfs aus dem News-Team.
2: Genau, so sieht's aus. Nur etwa 3 von 10 Leuten sagen, ja, wir sind auf so einen Fall vorbereitet. Die meisten Menschen in Deutschland finden zwar, dass unsere Stromversorgung insgesamt gut aufgestellt ist. Trotzdem ist gut die Hälfte der Befragten skeptisch, ob die Behörden im Ernstfall tatsächlich helfen können. Als größte Gefahren werden in der Umfrage gezielte Angriffe auf das Stromnetz genannt, also zum Beispiel Terrorangriffe oder Sabotageaktionen. Und solche Fälle hatten wir in der Vergangenheit ja auch schon, zum Beispiel in Berlin, wo die Polizei nach Anschlägen auf das Stromnetz ermittelt. Also sich auf so einen Fall vorzubereiten, ist auf jeden Fall sinnvoll.
1: Stellt sich natürlich die Frage, was ich konkret tun kann, um vorbereitet zu sein, wenn der Strom tatsächlich mal weg ist.
2: Das Wichtigste ist, sich für so einen Fall ein paar Klassiker zuzulegen. Feuerzeuge, Streichhölzer, Kerzen, Taschenlampen oder Petroleumlampen sind schon mal ein super Start. Außerdem sollte immer ein Vorrat an Wasser und haltbaren Lebensmitteln im Haus sein. Batterien oder ein Kurbelradio, geladene Powerbanks und etwas Bargeld sollte man für den Notfall auch in der Schublade haben. Und dann kann es noch hilfreich sein, wichtige Medikamente, warme Kleidung und Decken im Haus zu haben. Wenn das alles vorhanden ist, dann bleibt man auch bei einem längeren Stromausfall auf jeden Fall handlungsfähig, heißt es vom Bundesamt für Bevölkerungsschutz und Katastrophenhilfe.
1: Danke für die Tipps, Thorsten Adolfs. Und jetzt Meldungen in der Zusammenfassung. Der Bundestag hat heute einiges vor. Unter anderem stimmt das Parlament über eine Senkung der Ticketsteuer im Flugverkehr zum 1. Juli ab. Der Bundestag will außerdem den Weg freimachen für die weitere Planung von Milliardenprojekten bei der Bahn. Abgestimmt werden soll auch über die Einführung eines digitalen Führungszeugnisses. Der Bund steigt offenbar groß beim deutsch-französischen Panzerhersteller KNDS ein. Nach Informationen mehrerer Nachrichtenagenturen sollen beim geplanten Börsengang zunächst 40% erworben werden. Innerhalb von 3 Jahren soll der Anteil dann auf 30% sinken. Die Berliner Charité hat auch die Familienangehörigen eines am Ebola-Virus erkrankten US-Amerikaners aufgenommen. Seine Frau und 4 Kinder wurden aus der Demokratischen Republik Kongo nach Berlin gebracht. Laut Bundesgesundheitsministerium kommt Deutschland damit einem Hilfeersuchen der US-Behörden nach. Bei der Eishockey-WM in der Schweiz hat das deutsche Team den 1. Punkt geholt. Gegen die USA gab es zwar eine knappe 3:4 Niederlage nach Penaltyschießen, das DEB-Team zeigte aber eine klare Leistungssteigerung. Gewinnt Deutschland die letzten 3 Gruppenspiele gegen Ungarn, Österreich und Großbritannien, ist sogar noch der Einzug ins Viertelfinale drin. Und das waren die Nachrichten mit Maite Albrecht.
3: Und das Radio Gütersloh Wetter hat jetzt Noah Wohner für uns.
4: Heute geht's langsam los mit dem Sommerfeeling. Erst noch viele Wolken bei aktuell 14 Grad, später kommt dann immer mehr Sonne dazu und wir landen bei bis zu 21 Grad heute, auch bei euch in Loxton und in Ferl. Es bleibt trocken. Die nächsten Tage bekommen wir ganz viel Sonne. Morgen schaffen wir es sommerliche 23 Grad, Samstag dann richtig heiß mit bis zu 27 Grad.
3: Jetzt noch besser ankommen mit dem Radio Gütersloh Verkehrsservice. Es wird geblitzt in Badenhorst auf der Beckumer Straße und in Sürenheide auf dem Brummelweg. Wenn ihr noch was sehen solltet, dann meldet euch gerne bei uns. Die Nummer ist die 0800 678 5000.
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3: Gute Fahrt euch noch.
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3: E-Autos spalten ja irgendwie immer noch komplett. Die einen feiern es total, die anderen sagen sofort, ja schön, aber nach 200 Kilometern stehe ich irgendwo mit einem leeren Akku rum.
4: Genau über diese Vorurteile sprechen wir gleich, was an den typischen E-Autosprüchen wirklich dran ist und warum viele Fahrer nach so ein paar Monaten plötzlich nie wieder zurück wollen.
3: Klären wir gleich nach 2 Songs. Ich bin Leslie Runde.
4: Und ich bin Noah Frohner. Guten Morgen.

0: 10 nach 7, ihr seid hier in der Radio Gütersloh Morning Show gelandet. E-Autos boomen, nicht zuletzt wegen der neuen Kaufprämie. Wir haben ja gestern schon gehört, dass das Gütersloher Autohaus Mense eine deutlich stärkere Nachfrage erwartet. Allerdings haben Fahrer von Verbrennern oft noch Vorurteile gegen die neue Technik.
1: Mit einem E-Auto kommst du nicht weit.
2: Naja, also viele moderne E-Autos schaffen heute 300 bis 600 Kilometer realistische Reichweite. Mhm. Für den Alltag reicht oft schon deutlich weniger, da die meisten Menschen ja pro Tag weniger als 50 Kilometer fahren.
1: Da findet man bestimmt wieder keine Ladesäule.
0: Das Ladenetz wächst. Für Langstrecken braucht man zwar etwas Planung, aber viele Fahrer erleben nach kurzer Zeit deutlich weniger Stress als erwartet. Ladesäulen werden ja auch im Navi angezeigt.
1: E-Autos sind doch eh nur was für Eigenheimbesitzer.
2: Eigene Wallboxen sind natürlich komfortabel, aber nicht zwingend notwendig. Also viele meiner Freunde laden über Supermärkte, Arbeitgeber, öffentliche Säulen oder Schnelllader und das meistens dann so nebenbei, sodass es kaum auffällt. Also Schnellladen auf 80% dauert meist nur 20 bis 30 Minuten.
1: Diese E-Autos, die brennen doch dauernd.
0: Statistisch brennen Verbrenner häufiger, allerdings sind Batteriebrände schwieriger zu löschen und deshalb stärker in den Nachrichten präsent.
2: Tatsächlich sind aber auch nicht alle Vorurteile kompletter Quatsch. Also hohe Autobahngeschwindigkeit kostet deutlich Reichweite, genauso wie Kälte im Winter und auf Langstrecken fährt man auch etwas strategischer.

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0: habt es vielleicht schon bei uns im Wetter gehört, am Wochenende soll es richtig warm werden bei uns im Kreis, bis zu 27 Grad und da pilgert ihr wahrscheinlich alle wieder in die Freibäder.
1: Verl ist ja mit eins der günstigsten gewesen, Da steht aber aktuell auf der Kippe, ob sie die Preise halten können.
0: Melanie Faulhaber aus den Radio Gütersloh News.
2: Ja, das ist richtig, Leslie und Noah. Die CDU in Verl hat einen Antrag durchgebracht, zumindest die Ticketpreise für Erwachsene doch deutlich zu erhöhen. Was ihr dann zahlen müsst und wie die Stadt das Chaos an heißen Tagen rund ums Verler Freibad in den Griff bekommen möchte, das hört ihr bei mir in den News um halb.
0: Wir haben es jetzt 7.26 Uhr.
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1: Mit Melanie Faulhaber. Wir haben es 7:30.
2: Schönen guten Morgen. Der Bundestag stimmt heute über eine Senkung der Ticketsteuer im Flugverkehr ab. Sollten die Fluggesellschaften die Steuersenkung an die Fluggäste weitergeben, werden die Preise ab 1. Juli etwas sinken. Der SC Freiburg hat das Finale der Europa League gegen Aston Villa mit 0:3 verloren und damit den ersten großen Titel der Vereinsgeschichte verpasst. Trotz der Niederlage spielt Freiburg in der kommenden Saison weiter international. Durch Platz 7 in der Bundesliga hat sich das Team für die Conference League qualifiziert. Und damit zu den Meldungen aus dem Kreis Gütersloh. Die Stadt Gütersloh und mehrere Ratsfraktionen wollen den Bau der beiden großen Transformatoren in Blankenhagen für die Anwohner erträglicher machen. Dafür haben sie laut NW-Bericht Amprion einen Katalog mit 17 Forderungen übergeben. Nachrichtenkollege Christian Böder, was fordern sie denn?
3: Gefordert werden unter anderem besserer Lärmschutz, zusätzliche Begrünung und Sichtschutz rund um die Anlage. Außerdem soll Amprion einen Bürgerpark anlegen, Spielplätze aufwerten und den Bürgerwald erweitern. Die Stadt kritisiert außerdem, dass Amprion zu wenig transparent arbeite. Deshalb fordert sie mehr Bürgerbeteiligung, eine Umweltverträglichkeitsprüfung und Lärmgutachten.
2: Ob Amprion die Forderungen umsetzt, ist noch offen. Der Konzern hatte zuletzt erklärt, für zusätzliche Maßnahmen gäbe es kein freies Budget. Heute Abend wird die Ferlerstraße in Gütersloh ab 20 Uhr zwischen der Autobahnauffahrt und der Kreuzung Determeierstraße gesperrt. Grund dafür ist der Rückbau und die Erneuerung eines Rohrdurchlasses. Die Umleitung führt über die Bruder-Konrad-Straße, die Neunkirchner Straße und über Fahrensell. Aus Richtung Gütersloh könnt ihr die Autobahnauffahrt aber weiterhin erreichen. Morgen früh ab 7 Uhr habt ihr wieder freie Fahrt. In Verl könnte der Eintritt ins Freibad für Erwachsene bald 5 statt bisher 4 Euro kosten. Die CDU hat dazu einen entsprechenden Antrag eingebracht. Das letzte Wort hat nun der Rat. Außerdem ging es im Ausschuss um Probleme an heißen Tagen, etwa Parkchaos und das unbefugte Betreten des Freibads über die Rückseite, was künftig durch Brombeerbüsche verhindert werden soll. Der Sicherheitsdienst soll außerdem weiterhin Taschenkontrollen durchführen, nachdem unter anderem Messer, Alkohol und Helium ins Bad geschmuggelt wurden. Arminia-Fans zahlen kommende Saison drauf. Arminia Bielefeld erhöht die Preise für Dauerkarten. Je nach Platz und Kategorie steigen die Kosten um mehr als 20%, in einzelnen Fällen sogar noch mehr. Grund sind gestiegene Kosten. Außerdem ordnet der Club die Platzkategorien neu und verkauft insgesamt mehr Saisonabos. Wer eine Dauerkarte hat, muss künftig außerdem regelmäßiger ins Stadion gehen, sonst droht der Verlust des Aborechts. Mehr Nachrichten auf radiogütersloh.de.
1: Und das Radio Gütersloh-Wetter hat jetzt Noah Wohner für uns.
4: Heute dauert es noch ein bisschen, aber dann kommt die Sonne raus und die macht ordentlich was draus. Mit 14 Grad starten wir in Amshausen und Gütersloh. Später schaffen wir bis zu 21 Grad. Trocken bleibt's. Die nächsten Tage, die werden dann richtig sommerlich. Morgen Sonne pur bei bis zu 23 Grad. Samstag werden wir schmilzen bei bis zu 27 Grad. Also der Sommer macht jetzt ernst.
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1: Jetzt noch besser ankommen mit dem Radio Gütersloh Verkehrsservice. Ihr meldet uns Blitzer. In Steinhagen wird jetzt auf der Hallerstraße geblitzt, in Sörenheide auf dem Brummelweg und in Badenhorst auf der Beckumer Straße. Wenn ihr noch weitere Blitzer seht, dann meldet euch gerne kostenlos bei uns. Die Nummer ist die 0800 678 5000.
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1: Gute Fahrt euch noch.
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1: Heute ist so ein Morgen, bei dem man beim Blick aus dem Fenster schon etwas bessere Laune bekommt.
4: Kein Regen mehr.
1: Ja, langsam geht's bergauf mit dem Wetter bei uns im Kreis. Wir bringen euch rein in den Donnerstag. Ich bin Leslie Runde.
4: Und ich Noah Frohner. Guten Morgen zusammen.

0: Uhr 42 in der Radio Gütersloh Morning Show. Heute wird's spannend. Um 13 Uhr wird endlich bekannt gegeben, welche Spieler mit zur Fußball-WM nach Nordamerika fliegen.
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2: Das Eröffnungsspiel der Weltmeisterschaft ist dann heute in 2 Wochen. Also falls ihr euer Zuhause dann noch in ein Fanlager umbauen wollt, also mit Beamer, Leinwand und Kinosessel und alles, was dazugehört, ran ans Werkzeug.
0: Und um die Finanzierung kümmert sich jetzt Hendrik Frost im landesweiten Geldregenstudio.
3: Es ist Finaldonnerstag, nur noch heute und morgen gibt es bei uns den Geldregen. Und heute schließt Melanie das Geldregenstudio mit mir auf. Guten Morgen.
4: Einen schönen guten Morgen.
3: Du hast mir gerade verraten, bei euch zu Hause steht heute wahrscheinlich noch die Pfingstplanung an. Jetzt das lange Wochenende, es wird sonnig, es wird warm. Welche Alternativen gibt es da? Vielleicht können wir ein bisschen helfen.
4: Vielleicht spazieren gehen, grillen natürlich bietet sich an bei dem Wetter. Pooleinweihung, irgendwas wird uns mit Sicherheit einfallen.
3: Und ansonsten wäre bei euch zu Hause auch noch eine Baustelle. Wobei, also Baustelle ist schon ein kleines Wort für das, was ihr da gerade macht.
4: Genau, wir bauen gerade, beziehungsweise mein Sohn baut und da ist natürlich immer ein finanzieller Puffer immer sehr sinnvoll.
3: Melanie, dann schauen wir mal, ob wir da mit einer Geldspritze helfen können. Ich würde sagen, hier kommt ein Geldregen.
1: 250 Euro.
4: Weiter.
1: 600 Euro.
4: Weiter.
1: 1.000 Euro.
4: Weiter.
1: 5.000 Euro.
4: Stopp.
3: Das ist ein kleines Stopp für eine große Summe. 5.000 Euro, Melanie. Die gehören dir.
4: Ja. Super. Danke, danke, danke.
3: Wow, was für ein Start in diesen Tag.
4: Absolut. Habe ich überhaupt nicht mit gerechnet. Ich hätte nie gedacht, dass irgendwann mal jemand anruft.
3: Ja, so schnell kann es gehen. Und zack, sind 5.000 Euro in deinem Portemonnaie.
4: Vielen, vielen Dank. Da freue ich mich sehr. Ein guter Start in ein langes Wochenende. Tausend Dank.
3: Das ist der Finaldonnerstag. Wir versprechen euch heute Morgen 5.000 Euro in jeder Runde bis 10 Uhr. Ihr müsst sie nur abholen. Der Blitz schlägt vorher nicht ein. 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

0: finde es ein bisschen schade, dass das Kinderkarussell dieses Jahr nicht da ist, weil es hat halt immer viele Familien und Kinder halt angezogen und das ist halt dieses Jahr nicht da.
1: Also ich vermisse das Kinderkarussell.
2: Na, ihr könnt euch bestimmt noch an den Ärger rund um das Kinderkarussell auf dem Gütersloher Weihnachtsmarkt erinnern. Das war ja leider nicht mehr vorhanden. In Noah und beim Thema Weihnachtsmarkt verstehen die Gütersloher ja wirklich keinen Spaß.
3: Das war ja letztes Jahr auch eine traurige Nummer, Leslie.
2: Voll.
3: Also für viele Familien war das echt unverständlich.
2: Ja, und haltet euch fest, es gibt ein Update. Gütersloh Marketing sagt ganz klar, dieses Jahr wird es wieder ein Kinderkarussell geben.
3: Wobei man sagen muss, nicht das von Schausteller Johann Schneider, also das, was da sonst immer stand. Der hätte ja den Weihnachtsmarkt in Gütersloh damals mit aufgebaut und der hat wohl auch in diesem Jahr wieder eine Absage kassiert für sein Karussell.
2: Ja, dafür wird der Weihnachtsmarkt insgesamt größer gedacht. Der Kolbeplatz wird jetzt mit eingebunden. Endlich, muss man fast sagen. Viele haben sich ja schon länger gefragt, warum der Bereich eigentlich nie genutzt wurde.
3: Ja, und die Kunsthandwerkstände sollen weniger werden. Die sind witzig. Also davon gab es doch im letzten Jahr schon so
2: schon
3: wenig.
2: Gar nicht so viele.
3: Also wenn man die auch noch wegnimmt, dann gibt's also ganz viel Futtern in diesem Jahr.
2: Gütersloh Marketing hat nochmal am Konzept geschraubt. Wir bekommen jetzt wieder ein Kinderkarussell auf dem Gütersloher Weihnachtsmarkt. Nach dem Weihnachtsmarkt-Shitstorm im letzten Jahr ist der Druck aber auch da.
4: J-Lo.

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17: 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Was ein Donnerstag. 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

0: Unsere Nachrichten nach nur einem Spot.
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4: Mit Malte Albrecht, guten Morgen. Um das Rentensystem in Deutschland zu retten, empfehlen Experten ein deutlich höheres Renteneintrittsalter. Die von der Regierung eingesetzte Kommission schlägt laut der Bild vor, dass wir künftig bis 70 arbeiten sollen. Demnach könnte das Rentenalter in den 2040er Jahren zunächst auf 68 Jahre steigen, später dann auf 69 und schließlich auf 70 Jahre. Voll umgesetzt wäre das erst Anfang der 2060er Jahre. Außerdem schlagen die Experten vor, das Rentenniveau leicht zu senken, von derzeit 48 auf 46%. Das heißt, Standardrentner würden künftig noch 46% des durchschnittlichen Bruttolohns der Arbeitnehmer bekommen. Ende Juni will die Kommission ihre Vorschläge offiziell vorstellen. Und jetzt weitere Nachrichten im Überblick. Die USA und Israel sind sich offenbar nicht einig, wie es mit dem Iran-Krieg weitergehen soll. Laut Medienberichten haben sich US-Präsident Trump und Israels Ministerpräsident Netanyahu gestritten. Trump setzt aktuell auf Verhandlungen und will deshalb einen neuen Angriff verschieben. Netanyahu möchte laut den Berichten den Krieg wieder aufnehmen, um den Iran zu schwächen. Nach dem Hauseinsturz in Görlitz ist mindestens eine Person tot. Die Einsatzkräfte haben laut Polizei unter den Trümmern die Leiche einer 25-jährigen Touristin aus Rumänien gefunden. Nach den anderen beiden Vermissten wird weiterhin gesucht. Der Traum vom ersten Europapokaltitel ist für den SC Freiburg geplatzt. Der Fußball-Bundesligist verlor das Europa-League-Finale von Istanbul gegen den Favoriten Aston Villa klar mit 0:3. Und wir bleiben sportlich. Die Fußballfans schauen heute Mittag mit Spannung nach Frankfurt. Dort gibt Bundestrainer Nagelsmann bekannt, welche 26 Spieler er mit zur WM in die USA, nach Kanada und Mexiko mitnimmt. In den letzten Tagen hatte es schon viele Berichte, Gerüchte und Spekulationen gegeben. Danny Hoppe aus der Sportredaktion, vor allem die Torwartfrage, hatte zuletzt die Diskussionen bestimmt.
5: Ja, Nagelsmann selbst hat es ja noch nicht bestätigt, aber mehrere Medien berichten übereinstimmend, dass Manuel Neuer sein Comeback in der Nationalelf geben wird. Und da brauchen wir uns auch nichts vormachen. Als Ersatztorwart wird der nicht zur WM mitgenommen. Spannend wird also Nagelsmanns Erklärung dazu, denn klar ist auch, das ist ein ziemlicher Nackenschlag für Oliver Baumann. Der stand ja zuletzt immer im Tor und galt auch als Nummer 1 für die WM. Viele Plätze im Kader sind schon lange fix. Führungsspieler wie Joshua Kimmich, Nico Schlotterbeck, Jonathan Tah, Leon Goretzka, Florian Wirtz, Jamal Musiala oder Kai Havertz sind gesetzt für die WM, um nur ein paar zu nennen. In den letzten Tagen war außerdem durchgesickert, dass auch die drei Stuttgarter Dennis Undav, Jamie Leveling und Angelo Stiller dabei sein werden. Dazu die Dortmunder Felix Metscher, Waldemar Anton und Maxi Bayer. Und auch die beiden Shootingstars der Saison, Lennart Karl und Said Elmala. Also allzu viele Überraschungen dürfte es heute eigentlich nicht mehr geben.
4: Danke, Danny. Und das waren die Nachrichten mit Malte Albrecht.
6: Und das Radio Gütersloh Wetter gibt's jetzt von Noah Wrohner.
7: Milde 14 Grad aktuell in Künzebeck und in Langenberg. Wir schaffen es heute noch auf die 21 Grad. Die fetten Wolken, die werden jetzt immer weniger. Ab Nachmittag kommt die Sonne raus. Die nächsten Tage bricht dann bei uns der Sommer aus. Morgen bekommen wir nichts als Sonnenschein bei bis zu 23 Grad. Samstag wird knallerheiß bei bis zu 27 Grad. Also jetzt wird endgültig auf Sommer umgestellt.
6: Ja. Besser ankommen jetzt noch mit dem Radio Gütersloh Verkehrsservice. Ihr meldet uns Blitzer zwischen Reda, Wiedenbrück und Langenberg auf der B55, in Badenhorst auf der Beckumer Straße, in Steinhagen wird auf der Haller Straße geblitzt, in Sürenheide auf dem Brummelweg und in Verl auf der Neunkirchener Straße. Blitzerstaus und Störungen meldet ihr uns kostenlos an die 0800 678 5000.
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6: Gute Fahrt.
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6: So, ab heute wird es langsam wieder richtig schön bei uns im Kreis. Also Sonnenbrille entstauben lohnt sich. Wir starten jetzt mit euch zusammen in den Donnerstag. Ich bin Leslie Runde.
7: Und ich bin Noah Wrohner. Guten Morgen. Passe!

0: Donnerstag morgen 12 nach 8 hier bei Radio Gütersloh. Ich habe ja gedacht, bei der diesjährigen WM diskutiert man über andere Dinge, aber jetzt reden alle nur noch über einen Torwart. Noah, jetzt ist in diesem Jahr wohl doch nochmal Manuel Neuer mit dabei. Wollte der nicht schon lange in den Ruhestand gehen?
1: Das habe ich auch gedacht, Lessi. Also ja. Der hat ja vor 2 Jahren nach der Heim-EM gesagt, er macht das nicht mehr. Ja. Und Torwart Oliver Baumann, der hat sich ja schon so gefreut und überall erzählt, er kommt mit und sei die Nummer 1 im Tor.
0: Ja, von wegen. Heute um 13 Uhr wird offiziell der Kader vorgestellt und die Medien sind sich einig, mit dabei soll wirklich Manuel Neuer sein.
1: Ja, und weil wir das hier auch nicht verstehen konnten, haben wir unseren Fußballexperten und Kollegen Helmut Delker in der Redaktion gefragt. Das fand ich echt gut. Er sagt, im Fußball muss man den besten Spieler nehmen und das ist nun mal Manuel Neuer. Und das heißt nicht, dass solche Entscheidungen immer nachvollziehbar oder logisch sind.
0: Ja, eben, da riskiert Trainer Julian Nagelsmann doch richtig was.
1: Ja, klar, je nachdem, wie Deutschland spielt, wird er für die Entscheidung entweder gefeiert oder geteert und gefedert. Mit Manuel Neuer sieht es für ihn wohl mehr nach Feiern aus, findet auch Manni aus Gütersloh.
2: Wunderschönen Morgen, Manni hier, Manuel Neuer. Er ist ohne Zweifel der beste Torhüter der Welt. Und wenn wir Weltmeister wären, dann sage ich ja alles richtig gemacht.
0: Ja, also Manni sagt, Manuel Neuer, bester Mann. Was sagt ihr zu der Entscheidung? Schickt uns gerne eine Sprachnachricht bei WhatsApp. Nummer ist die 05241 92 3 mal die 0.

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1: So, was haben wir für euch im Angebot?
2: Heute gibt's eine Portion Urlaubsfeeling in der Kultura. Tamina Kallert liest aus ihren wunderschönen Reisegeschichten. Los geht's heute Abend um 20 Uhr in Riedberg.
1: In Gütersloh wird gerade langsam alles auf Kirmesmodus gestellt. Ab morgen steht nämlich wieder die Pfingstkirmes auf dem Marktplatz an. Mit dabei sind diesmal wieder einige echte Klassiker und auch sehr wilde Teile, unter anderem ein 80 Meter hoher Kettenflieger und ein Shaker. Das ist was für dich, Noah, oder?
2: Ja, voll. Je doller, desto besser.
1: Nee, mich findet

0: die eher an den Fressbuden.
1: Samstag ist Christopher Street Day in Gütersloh. Ab 15 Uhr startet eine Demo auf dem Willy-Brandt-Platz und dann zieht die Demo durch die Innenstadt bis zum Rathausplatz, wo dann ab 17 Uhr ein buntes Rahmenprogramm stattfindet.
0: Pfingsten feiert Druffelschützenfest. Highlights sind die Ladies Night am Samstag ab 19.30 Uhr und der Festumzug durchs Dorf am Sonntag ab 14 Uhr. Und noch mehr Tipps und Termine findet ihr online auf radiogütersloh.de.

0: Im Juni kommt er zu uns nach Deutschland und gibt Konzerte in Berlin. Und jetzt kommt er zu uns in die Playlist.
1: Mit I Just Might macht Bruno Mars genau das, was er am besten kann. Und den spielen wir euch gleich nach den News um 5:30.
0: Wir haben es jetzt 8.25 Uhr.
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1: Mit Melanie Faulhaber, wir haben es 8:30.
2: Schönen guten Morgen. Eine Expertenkommission zur Rentenreform will laut Bild-Zeitung das Renteneintrittsalter schrittweise auf 70 Jahre erhöhen und das Rentenniveau von 48 auf 46% senken. Die endgültigen Empfehlungen sollen Ende Juni vorgestellt werden. Nach dem Hauseinsturz in Görlitz haben Rettungskräfte in den Trümmern die Leiche einer Frau gefunden. Nach zwei weiteren Vermissten wird weitergesucht. Das Gebäude war am Montag mutmaßlich infolge einer Gasexplosion eingestürzt. Und damit zu den Meldungen aus dem Kreis Gütersloh. Heute Abend müssen sich Autofahrer in Gütersloh auf eine Sperrung einstellen. Die Ferler Straße wird ab 20 Uhr dicht gemacht. Erst morgen früh ist die Straße wieder frei. Alex Jakob berichtet für Radio Gütersloh.
3: Zwischen der Autobahnauffahrt und der Kreuzung Determeier Straße wird die Ferler Straße gesperrt. Ein Rohrdurchlass muss zurückgebaut und anschließend erneuert werden. Die Umleitungsstrecke führt über die Bruder-Konrad-Straße, die Neuenkirchener Straße und über Fahrensell. Aus Richtung Gütersloh kann die Autobahnauffahrt weiterhin erreicht werden. Aus Richtung Ferl bleibt die bereits bekannte Umleitung bestehen. Um 7 Uhr morgen früh soll die Straße wieder frei sein.
2: Die Moritz-Fontane-Gesamtschule in Wiedenbrück steht vor dem Aus, weil sich dort seit Jahren zu wenig Schüler anmelden. Deshalb soll der Wiedenbrücker Standort voraussichtlich 2027 geschlossen werden und die Schule am Standort Reda zusammenrücken. Die Schulkonferenz begrüßt diesen Schritt. Die endgültige Entscheidung trifft der Schulausschuss und später der Stadtrat. Der Gütersloher CDU-Landtagsabgeordnete Raphael Tigges geht mit voller Unterstützung seiner Partei in die nächste Landtagswahl im April kommenden Jahres. Alle 55 CDU-Mitglieder stimmten einstimmig für den 53-Jährigen. Weitere Kandidaten gab es nicht. In seiner Rede betonte er eine bürgernahe Politik und will sich vor allem für bessere Kitas und eine starke Bildungspolitik einsetzen. Der ehemalige Formel-1-Rennfahrer Ralf Schumacher ist zu Besuch in Steinhagen gewesen und hat dort das Restaurant seines Freundes Dennis Mann besucht. Dort hat er mehrere Stunden verbracht und auch seinen Podcast aufgenommen. Dabei ging es neben Formel 1 auch um persönliche Themen, zum Beispiel um seine geplante Hochzeit in Saint-Tropez. 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
1: Und das Radio Gütersloh Wetter jetzt mit Noah Wrona.
4: Ja, heute ist zum Eingewöhnen. Wir starten wolkig bei aktuell 15 Grad, auch bei euch in Fahrensell und in Borkholzhausen. Und wir katapultieren uns später noch auf sonnige 21 Grad. Dafür brauchen wir aber auch den ganzen Tag. Die nächsten Tage drehen dann richtig auf. Morgen strahlend blauer Himmel bei bis zu 23 Grad. Samstag bekommen wir sommerliche, und ich kann es kaum glauben, 27 Grad.
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1: Besser ankommen jetzt noch mit dem Radio Gütersloh Verkehrsservice. Es wird geblitzt in Ferl auf der Neunkirchner Straße, in Sürenheide auf dem Brummelweg, bei euch in Steinhagen auf der Hallerstraße, zwischen Reda, Wiedenbrück und Langenberg auf der B55 und in Badenhorst auf der Beckumer Straße. Blitzerstaus und Störungen meldet ihr uns kostenlos an die 0800 678 5000.
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1: Gute Fahrt euch noch.
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1: Am Donnerstagmorgen, und den könnt ihr gerne mit uns verbringen. Ich bin Leslie Runde.
4: Und ich bin Noah Wrona. Guten Morgen.

0: Großes Fußballdrama gestern Abend. Ihr hört die Radio Gütersloh Morning Show hier um 8.41 Uhr. Freiburg verliert das Europa League Finale gegen Aston Villa mit 0:3.
1: Dabei haben die echt ordentlich angefangen, ja. Messi. Aber Aston Villa hat kurz vor der Pause einfach zwei absolute Traumtore rausgehauen und danach war Freiburg so ein bisschen der Stecker gezogen.
0: Ja, trotzdem Europa League Finale für Freiburg. Das allein ist eigentlich schon komplett verrückt und heute Abend gibt's direkt das nächste Nervenspiel.
1: Das Relegationsspiel zwischen Wolfsburg und Paderborn. Also für Wolfsburg geht's um den Klassenerhalt, für Paderborn um den ganz großen Traum Bundesliga.
0: Das könnte spannend werden. Bei uns wird's jetzt übrigens auch spannend. Wir spielen die nächste Runde Geldregen.
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0: Rüber zu Henrik Frost ins landesweite Geldregenstudio.
3: Ja, und was soll ich sagen? Ich höre hier am laufenden Band immer noch Urlaub, Urlaub, Urlaub. Dann rufe ich Tobias an und was sagt er mir?
4: Ich bin im Urlaub.
3: Ja, es ist Wahnsinn. Tobias, guten Morgen erstmal.
4: Guten Morgen.
3: So, du bist gerade in der Lüneburger Heide.
4: Ja, genau.
3: In so einem Freizeitferienpark. In der Lüneburger Heide empfängt man uns doch eigentlich gar nicht mehr, oder wie?
4: Ja, doch, für den Geldring ist man immer am Start.
3: So.
4: Das ist extra Code.
3: Guck mal, da lege ich gleich nochmal 5 Euro oben drauf extra.
4: So. Ja, super.
3: Wird das dein Urlaub Nummer 1?
4: Genau, jetzt sind wir diese Woche tatsächlich mit den Kindern einmal in den Centerparks. Wir spaßen die hier am Sonntag, gehen meine Kinder ab und dann fahre ich mit meiner Frau tatsächlich nochmal in die Türkei und erholen uns von den Kinderurlaub.
3: Oh, Tobias, also du hast es dir verdient. Ich stelle dich jetzt obendrein noch in den Geldregen. Du kennst die Befehle weiter und stopp. Und hol das raus, was du möchtest. Viel Erfolg.
4: Vielen Dank.
2: 280 Euro.
4: Weiter.
2: 700 Euro.
4: Weiter.
2: 1.300 Euro.
4: Weiter.
2: 3.000 Euro.
4: Weiter.
2: 5.000 Euro.
4: Stopp.
3: Du müsstest mir gleich mal den Namen eures Hotels in der Türkei verraten, dann buche ich euch das Upgrade auf die Junior Suite. Das sind
4: ja,
3: 5.000
4: Euro. Das mache ich. Ja, super, danke schön. Ja, was ein schöner Morgen.
3: Ja, und ich bin mir sicher, bei 5.000 Euro denkt ihr doch auch zuerst an Urlaub, oder? Irgendwo, weiß nicht, Malediven oder so ist ja auch schon damit machbar. Was ihr auch macht, wichtig ist, dass ihr euch das Geld abholt. 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

0: Wir haben es 8.47 Uhr hier in der Radio Gütersloh Morning Show. Wie viel Trinkgeld ist eigentlich noch normal, wenn beim Bezahlen sowieso schon alles zu teuer wirkt? Noah, ich war Anfang der Woche essen, nichts Verrücktes, Pasta, Wasser, kleiner Salat und dann steht da halt 40 Euro auf der Rechnung.
1: Boah, krass, ne? Ja. Also da fängt man im Kopf ja schon das Rechnen an, dass sie bevor der Kellner überhaupt wieder da ist. Wir haben euch passend zum Tag des Trinkgelds gefragt, wie ihr das denn heutzutage handhabt.
2: Ich würde mich schämen, weniger Trinkgeld zu geben, denn gewisse Berufe sind auf Trinkgeld angewiesen.
3: Trinkgeld gibt man eigentlich immer und wenn man nur bis zum nächsten vollen Fünfer aufrundet oder so.
4: Richtig. Also ich würde sagen, dass sich das Trinkgeld, was ich gebe, nicht anhand der Inflation messen lässt, sondern eigentlich eher nach dem Service.
0: Ja, wenn der Service gut ist, wird auch Trinkgeld gegeben, aber, und das ist der Unterschied zu früher, es wird deutlich bewusster entschieden.
1: Das heißt?
0: Naja, dieses automatische Pass schon ist weg. Viele überlegen heute wirklich, war das jetzt gut genug dafür und das gilt nicht überall gleich.
1: Na, verstehe. Ja, laut einer aktuellen Einschätzung gibt es einen klaren Bruch. Also im Restaurant wird weiterhin eher großzügig gegeben, beim Handwerk oder im Taxi dagegen deutlich zurückhaltender als noch vor ein paar Jahren.
0: Unser Tipp bei Handwerkern, Trinkgeld einfach vorher geben, dann klappt die Arbeit meistens doppelt so gut.

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1: Mit Malte Albrecht. Guten Morgen. Der Bundestag will heute die umstrittene Luftverkehrssteuer senken bzw. die Senkung beschließen. Die Steuer wurde vor allem als Ticketsteuer bekannt und war vor 2 Jahren von der damaligen Ampelregierung angehoben worden. Union und SPD hatten im Koalitionsvertrag vereinbart, sie wieder auf das frühere Niveau zu senken. Infos von Marc Weiß.
2: Die Ampelkoalition hatte damals Milliardenlöcher im Haushalt zu stopfen. Die höhere Ticketsteuer auf Flugreisen war dabei eine Maßnahme, die auf heftige Kritik stieß. Passagiere ärgerten sich über die höheren Ticketpreise und die Airlines, die die Steuer nicht oder nur zu einem kleinen Teil an die Reisenden weitergegeben hatten, fühlten sich im internationalen Wettbewerb benachteiligt. Abflüge von deutschen Flughäfen wurden insgesamt deutlich teurer. Das soll sich jetzt wieder ändern mit den neuen Steuersätzen von 2024. Glücklich sind die Fluggesellschaften aber trotzdem nicht. Es sei immer noch zu teuer, von deutschen Flughäfen aus zu starten. Nach der Ticketsteuer müssten auch die Flugsicherungskosten runter, heißt es vom Bundesverband der Deutschen Luftverkehr. Bei jedem Start unter Kontrolle der deutschen Flugsicherung wird eine An- und Abfluggebühr fällig, mit der unter anderem die Dienste der Flugsicherung, aber auch der Wetterdienst finanziert werden. All das zusammen ergibt die Flugsicherungskosten und die seien an deutschen Flughäfen im Vergleich zu anderen europäischen Ländern einfach zu hoch, beschweren sich die Verbände. Es gäbe hier einen klaren Wettbewerbsnachteil.
1: Und jetzt unsere Nachrichten kurz und kompakt. Die Rentenkommission der Bundesregierung ist dafür, das Renteneintrittsalter schrittweise auf 70 Jahre anzuheben. Laut Bild soll das bis Anfang der 2060er Jahre passieren. Außerdem soll das Rentenniveau von aktuell 48 auf 46% sinken, um die Rentenkasse zu entlasten. Bundeskanzler Merz schlägt einen neuen EU-Sonderstatus für die Ukraine vor. Kiew solle als assoziiertes Mitglied enger in die Europäische Union eingebunden werden, schrieb er in einem Brief an EU-Spitzen. Die Ukraine könnte dann etwa an Treffen des Europarats teilnehmen, hätte aber kein Stimmrecht. In der Nacht ist wieder Atommüll durch NRW gerollt. Der inzwischen 4. Castertransport in diesem Jahr von Jülich nach Ahaus lief nach Polizeiangaben ohne Zwischenfälle. Entlang der Strecke gab es wieder Proteste von Atomkraftgegnern. Na, wie oft habt ihr heute schon aufs Handy geguckt? Wahrscheinlich ziemlich oft. Laut einer neuen Umfrage können viele Menschen in Deutschland kaum ohne ihr Smartphone. Demnach schauen 81% der Befragten mindestens einmal pro Stunde auf das Handy oder Tablet, sogar dann, wenn sie keine Benachrichtigung bekommen. Bei den 16- bis 30-Jährigen sind es sogar mehr als 90%. Gründe dafür sind laut Umfrage vor allem die Angst, etwas zu verpassen und der gefühlte Druck, auf Nachrichten immer sofort antworten zu müssen. Und das waren die Nachrichten mit Malte Albrecht.
3: Wir haben ja gerade herzlich gelacht im Studio. Wirklich? Ich habe nämlich genau vor einer Sekunde noch aufs Handy geguckt. Wir schauen aufs Radio Gütersloh Wetter. Das hat jetzt Noah Wohner für euch.
4: Heute geht's langsam los mit dem Sommerfeeling. Also erst noch viele Wolken bei aktuell 15 Grad. Später kommt dann immer mehr Sonne dazu und wir landen bei bis zu 21 Grad. Auch bei euch in Loxen und in Verl. Es bleibt trocken. Die nächsten Tage bekommen wir ganz viel Sonne. Morgen schaffen wir es auf sommerliche 23 Grad. Samstag dann richtig heiß mit bis zu 27 Grad.
3: Besser ankommen jetzt noch mit dem Radio Gütersloh Verkehrsservice. Ihr meldet uns Blitzer in Badenhorst auf der Beckumer Straße, zwischen Langenberg und Reda-Wiedenbrück auf der B55, in Steinhagen auf der Hallerstraße, in Sürenheide wird auf dem Brummelweg geblitzt und in Verl auf der Neunkirchener Straße. Alles weitere meldet ihr uns. Die Nummer ist die 0800 678 5000.
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3: Gute Fahrt.
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3: Ihr habt gehört, die nächsten Tage werden also warm, sonnig und richtig angenehm. Also endlich wieder Wetter für gute Laune.
4: Fällt uns auf jeden Fall leichter, gut drauf zu sein.
3: Wir starten mit euch in den Donnerstag. Ich bin Leslie Runde.
4: Und ich Noah Wohner. Guten Morgen.

0: Das wird heute Sonnentag, an dem man sich spätestens nach Feierabend denkt, okay, vielleicht noch ganz kurz raus in die Sonne. Ab heute Nachmittag wird es nämlich schön bei uns im Kreis. Wir starten mit euch in den Donnerstag hier in der Radio Gütersloh Morning Show. Wir haben es jetzt 14 nach 9. Ich bin Leslie Runde.
1: Und ich bin Noah Frohna. Guten Morgen zusammen.
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0: Es gibt Songs, die fühlen sich direkt nach einer Sommernacht an. Nachts mit dem Auto unterwegs, Fenster runter, Musik an. Und genau so klingt Repeated von Martin Garrix und Ed Sheeran. Die Nummer schwebt tatsächlich schon seit über 10 Jahren irgendwo durchs Internet. Und Fans haben wirklich ewig auf den Release gewartet. Jetzt ist die Nummer endlich draußen. Ed Sheeran bringt wieder diese typischen emotionalen Vocals mit rein und Martin Garrix macht daraus einen euphorischen Dance-Track, der gleichzeitig nostalgisch und irgendwie komplett nach Sommerfestival klingt. Und genau deshalb feiern die Fans den Song auch gerade so, weil er sich anhört wie einen Sommerhit aus den goldenen EDM-Jahren. Nur neu verpackt, Martin Garrix und Ed Sheeran heute im Hit mit Repeated. Stay.

0: Wie groß und wie laut wird das Ding wohl werden? Die Menschen in Blankenhagen bekommen ja einen fetten Phasenschieber vor die Nase gesetzt.
1: Melanie Faulhaber aus den Radio Gütersloh News. Das Ding will die Gütersloher Politik aber auch nicht einfach so hinnehmen.
2: Ja, das stimmt. Die Stadt und die Ratsfraktionen haben jetzt einen Katalog mit insgesamt 17 Forderungen aufgestellt. Die sollen das Leben für die Bürger in Blankenhagen ein bisschen leichter machen. Ja, und worum es da geht, das hört ihr natürlich bei mir in den Nachrichten um 9:30.
0: 9.26 Uhr haben wir es jetzt sofort.
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1: Um 9:30 die hat jetzt Melanie Faulhaber für euch.
2: Schönen guten Morgen. Müssen wir alle länger arbeiten bis zur Rente? Wie die Bild-Zeitung berichtet, schlägt die Rentenkommission vor, das Renteneintrittsalter bis zum Jahr 2060 schrittweise auf 70 Jahre anzuheben. Offiziell werden die Vorschläge der Rentenkommission Ende Juni vorgestellt. Der Bund will offenbar beim Rüstungskonzern KNDS einsteigen, der unter anderem den Leopard 2 Panzer baut und bald an die Börse gehen will. Der Staat soll zunächst rund 40% kaufen und seinen Anteil später auf etwa 30% senken. Und damit zu den Meldungen aus dem Kreis Gütersloh und der Region. Die Stadt Gütersloh und mehrere Ratsfraktionen wollen den Bau der beiden großen Transformatoren in Blankenhagen für die Anwohner erträglicher machen. Dafür hat sie laut NW-Bericht Amprion einen Katalog mit 17 Forderungen übergeben. Nachrichtenkollege Christian Böder, was wird denn gefordert?
3: Gefordert werden unter anderem besserer Lärmschutz, zusätzliche Begrünung und Sichtschutz rund um die Anlage. Außerdem soll Amprion einen Bürgerpark anlegen, Spielplätze aufwerten und den Bürgerwald erweitern. Die Stadt kritisiert außerdem, dass Amprion zu wenig transparent arbeite. Deshalb fordert sie mehr Bürgerbeteiligung, eine Umweltverträglichkeitsprüfung und Lärmgutachten.
2: Ob Amprion die Forderungen umsetzt, ist noch offen. Der Konzern hatte zuletzt erklärt, für zusätzliche Maßnahmen gebe es kein freies Budget. Der Gütersloher Weihnachtsmarkt soll in diesem Jahr familienfreundlicher und stimmungsvoller werden. Im vergangenen Jahr gab es wegen dieser Punkte deutliche Kritik. Jetzt gibt es ein neues Konzept. Mario Alexander Unger, was ist geplant?
4: Es wird auf jeden Fall wieder ein Kinderkarussell geben. Das betonen die Werbegemeinschaft Gütersloh und Gütersloh Marketing ausdrücklich. Im vergangenen Jahr hatte das fehlende Kinderkarussell für große Diskussionen gesorgt. Für den kommenden Weihnachtsmarkt ist das Konzept grundlegend überarbeitet worden. Laut den Verantwortlichen kommt es bei den Beschickern gut an. Unter anderem wird der Kolbeplatz in Zukunft mit eingebunden.
2: Arminia-Fans zahlen kommende Saison drauf. Arminia Bielefeld erhöht die Preise für Dauerkarten. Je nach Platz und Kategorie steigen die Kosten um mehr als 20%, in einzelnen Fällen sogar noch mehr. Grund sind gestiegene Kosten. Außerdem ordnet der Club die Platzkategorien neu und verkauft insgesamt mehr Saisonabos. Wer eine Dauerkarte hat, muss künftig außerdem regelmäßiger ins Stadion gehen, sonst droht der Verlust des Aborechts. 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
1: Und um das Radio Gütersloh Wetter kümmert sich jetzt Noah Wohner.
5: Heute dauert's noch so ein bisschen, aber dann kommt die Sonne raus und die macht ordentlich was draus. Mit 16 Grad starten wir in Amshausen, Gütersloh. Später schaffen wir bis zu 21 Grad. Trocken bleibt's. Die nächsten Tage werden dann richtig sommerlich. Also morgen Sonne pur bei bis zu 23 Grad. Samstag werden wir schmilzen bei bis zu 27 Grad. Also der Sommer macht jetzt ernst.
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1: Jetzt noch besser ankommen mit dem Radio Gütersloh Verkehrsservice. Es wird geblitzt zwischen Reda Wiedenbrück und Langenberg auf der B55, in Badenhorst auf der Beckumer Straße, in Reda Wiedenbrück auf dem Ostring, in Steinhagen auf der Hallerstraße und in Sörenheide auf dem Brummelweg. Alles Weitere meldet ihr uns. Die Nummer ist die 0800 678 5000.
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1: Gute Fahrt euch noch.
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1: Und hier sind Leslie Runde.
5: Und Noah Brunner. Kommt gut in den Donnerstag.

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0: Also ich vermisse das Kinderkarussell.
1: Gute Nachrichten für den Gütersloher Weihnachtsmarkt. Dieses Jahr gibt es wieder ein Kinderkarussell. Juhu. Noah, das war für viele Familien ja ein richtig rotes Tuch im letzten Jahr.
2: Oh ja, Lassie, da war richtig Stimmung. Ja. Also dieses Jahr soll wieder Karussell dabei sein, obwohl es jetzt nicht der Klassiker ist, der da sonst immer stand. Mhm. Schausteller Johann Schneider hat wieder eine Absage bekommen.
1: Neben einem neuen Kinderkarussell wird der Weihnachtsmarkt in diesem Jahr übrigens auch größer. Wir können bis zum Kolbe Platz bummeln.
2: Oh, ich hoffe, es kommen jetzt noch mehr gute Nachrichten, und zwar aus dem Geldregen.
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1: Rüber zu Hendrik Frost ins landesweite Geldregenstudio.
4: Das Telefon hat gerade bei Serpil geklingelt und ich glaube, du freust dich noch, ja?
5: Ja, auf jeden Fall.
4: Und du hast großen Plan für diesen Sommer. Ihr wollt nämlich in den Urlaub fahren.
5: Genau, nach Sardinien. Zu fünft plus Auto.
4: Und das stellt euch aber vor ein Problem, hast du mir gerade erzählt.
5: Ja, genau. Und zwar würde uns die Fähre 1.800 Euro kosten. Da brauche ich noch ein bisschen Nachschub für meine Urlaubskasse.
4: Das glaube ich. Und dabei kauft ihr das Schiff ja gar nicht. Also,
5: nee.
4: Ihr wollt ja da am Ende wieder runterfahren. Eieiei, okay. 1.800 Euro ist ein Preis, ja. Deshalb wollen wir mal so eine Gegenbewegung starten. Serpil, ja. Ich stelle dich in den Geldregen. Du kennst die Befehle weiter und stopp. Let's go.
5: Danke.
3: 200 Euro.
5: Weiter.
3: 600 Euro.
5: Weiter.
3: 750 Euro.
4: Das sind 750 Euro.
5: Juhu, danke.
4: Jetzt lass mich mal kurz rechnen hier. Ist nicht ganz die Hälfte der Fährüberfahrt, ne? Aber es ist...
5: Das ist eine gute Summe.
4: Auf jeden Fall.
5: Ja, supi, da freue ich mich doch. Danke.
4: Sommer, Sonne, Urlaub auf Sardinien oder irgendwo anders. Ihr könnt das auch machen mit 5.000 Euro. Die hat Serpil gerade nicht abgeholt hier aus dem Geldregen. 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
1: So, und wir drehen unsere Runden jetzt nicht auf dem Karussell, sondern im Auto auf dem Weg in den Feierabend. Noah, Bruna und Leslie Runde sind raus für heute.
2: Weiter geht's jetzt hier mit Jenny Heimann ab 10. Bis morgen früh.

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0: Unsere Nachrichten nach nur einem Spot.
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4: Mit Malte Albrecht. Guten Morgen. Auf den Straßen in Deutschland sind so viele Busse unterwegs wie noch nie. Laut TÜV gibt es aber an vielen Fahrzeugen Mängel. Jeder fünfte Bus ist demnach bei der Hauptuntersuchung durchgefallen. Weitere Infos hat Thorsten Adolfs.
5: Die Entwicklung ist beunruhigend, sagen die Prüfer. Bei der Hauptuntersuchung gab es demnach bei den beanstandeten Fahrzeugen so erhebliche oder sogar gefährliche Mängel, dass sie nicht im ersten Anlauf die neue Plakette bekamen. Nach Angaben der Experten stieg die Mängelquote deutlich stärker als noch vor 2 Jahren. Besonders kritisch ist laut Report, dass selbst sehr junge Busse oft Probleme haben. Jeder zehnte wird schon 1 Jahr nach der ersten Zulassung beanstandet. Das liegt nach Angaben des TÜV-Verbandes am oft hohen wirtschaftlichen Druck der Busunternehmen. Die regelmäßige Wartung und Pflege der Fahrzeuge komme dadurch oft zu kurz, heißt es. Die meisten Probleme gab es durch einen Ölverlust am Motor, defekte Beleuchtungen oder Mängel an der Bremsanlage. Probleme, die bei einer guten Wartung eigentlich leicht zu verhindern wären, so der TÜV. Er fordert von den Unternehmen deshalb dringend mehr Geld in die Instandhaltung der Busse zu investieren.
4: Und jetzt weitere wichtige Nachrichten in der Zusammenfassung. Die erhöhten US-Zölle unter Präsident Trump bremsen den deutschen Handel mit den USA deutlich aus. Zwar exportiert Deutschland weiterhin mehr Waren in die Vereinigten Staaten als umgekehrt. Dieser sogenannte Exportüberschuss sank aber in den ersten 3 Monaten um fast ein Drittel auf 12,4 Milliarden Euro. Das teilte das Statistische Bundesamt mit. Ein Erdbeben der Stärke 4,4 hat am Morgen die Region um Neapel erschüttert. Kurz vor 6 Uhr wurden Bewohner durch heftige Erdstöße aus dem Schlaf gerissen. Viele flüchteten auf die Straßen. Angaben über größere Schäden gibt es bisher nicht. Mehrere Schulen bleiben heute aber sicherheitshalber geschlossen. Die Deutsche Bahn rechnet zu Pfingsten vor allem am Freitag und Montag mit vollen Zügen. Besonders stark gefragt seien Verbindungen zwischen großen Städten wie Berlin, München oder Hamburg, sagte ein Sprecher. Fahrgäste sollten sich einen Sitzplatz reservieren oder online über die Auslastung der Züge informieren. Der SC Paderborn träumt von der Rückkehr in die Fußball-Bundesliga. Dafür muss sich der Zweitligist aber in der Relegation gegen den VfL Wolfsburg durchsetzen. Das Hinspiel ist heute Abend. Dabei müssen die Paderborner zuerst auswärts ran. Danny Hoppe hat den Ausblick.
6: Schaut man sich die reinen Zahlen an, sind die Kräfteverhältnisse relativ klar. Beim Online-Portal transfermarkt.de liegt der Wolfsburger Marktwert bei knapp 235 Millionen Euro. Paderborn kommt gerade mal auf etwas über 40 Millionen Euro. Wolfsburgs Trainer Dieter Hecking will davon aber nichts wissen. Das sei doch alles nur Alibi, sagt er. Und Hecking warnt vor dem Zweitligisten, er werde einem alles abverlangen, sagte er dem Kicker. Die Vergangenheit zeigt allerdings, dass es der Zweitligist in der Relegation sehr schwer hat. Und auch Paderborn-Trainer Ralf Kettemann sieht Wolfsburg als klaren Favoriten. Wenn man 1 Million Menschen frage, wer die beiden Spiele gewinne, würden wahrscheinlich 999.900 auf Wolfsburg tippen, sagt er.
4: Und das waren die Nachrichten mit Malte Albrecht.
7: Heute ist es stellenweise noch ziemlich bewölkt, aber da ist noch Luft nach oben. Bis zu 21 Grad sind nämlich drin und auch die Sonne lässt sich zwischendurch immer mal wieder blicken, vor allem gegen Feierabend. Und morgen gibt es dann schon sonnensatt und bis zu 23 Grad. Und jetzt besser ankommen mit dem Radio Gütersloh Verkehrsservice. Es wird geblitzt in Bartenhorst an der Beckumer Straße, in Langenberg an der B55, in Reda-Wiedenbrück am Ostring und auch heute in Sürenheide am Brummelweg. Ich wünsche euch eine gute Fahrt.
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7: Einen wunderschönen guten Morgen, ich bin Jenny Heimann. Ja, und dass Manuel Neuer mitkommt zur WM, das ist ja schon durchgesickert und da gab es ja auch schon einige Diskussionen drum. Aber wer kommt sonst noch mit? Das erfahren wir hochoffiziell heute Mittag um 13 Uhr. Trotzdem dürfen wir natürlich ein bisschen spekulieren und das machen wir gleich hier bei mir nach 3 Hits am Stück. Jetzt gibt's erstmal Hunter X und Golden und ich wünsche euch einen schönen Donnerstagvormittag.

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0: mitnimmt zur Fußball-WM. Es gab ja schon einige Diskussionen, vor allem um das Comeback von Weltmeister-Torhüter Manuel Neuer. Thomas Thunfeld aus der Sportredaktion. Was kann man denn von der ganzen Geschichte halten? Ist es wirklich realistisch, dass er zurückkommt? Und vor allem, ist das sinnvoll für das Team?
1: Ja, das denke ich schon, denn Neuer hat sicherlich noch Weltklasse-Potenzial. Das hat er ja vor allem in der Champions League auch diese Saison bewiesen. Und er hat natürlich immer noch die Ausstrahlung des Weltmeister-Torhüters. Und die wirkt ja auf Mitspieler genauso wie auch auf Gegenspieler. Die Frage ist, wie fit er ist, ob sein Körper so eine Belastung wie eine Weltmeisterschaft noch durchhält. Und Julian Nagelsmann muss sich ja gut erklären, warum er noch im Frühjahr voll auf Baumann gesetzt hat und jetzt dann offenbar nicht mehr.
0: Ja, aber auch über Neuer hinaus gibt es ja schon eine ganze Menge Namen, die da kursieren. Spieler, die mitfahren oder zu Hause bleiben müssen. Sind denn da bis jetzt schon andere große Überraschungen dabei?
1: Nein, bis jetzt weniger. Also, dass Bayerns Karl und auch Kölns Elmaller angeblich mitfahren, ist genauso nachvollziehbar wie ein möglicher Verzicht auf Füllkrug, denn der ist ja auch beim AC Mailand nicht mehr so richtig in Schwung gekommen. Ein bisschen knifflig ist sicher der Fall Andrich, der ja angeblich auch zu Hause bleibt. Gespannt sein kann man vielleicht noch, ob Sané wirklich dabei ist. Mal gucken. Und dann mal sehen, ob Nagelsmann vielleicht den einen oder anderen noch rauszieht, mit dem niemand rechnet. Also, bis 13 Uhr bleibt noch spannend.
0: Der Kern der Mannschaft, der steht ja ohnehin fest. Mit Joshua Kimmich, Nico Schlotterbeck, Kai Havertz, Florian Wirtz, Jamal Musiala, auch Pavlovic und so weiter. Was meinst du, was ist diesem Team zuzutrauen bei der WM?
1: Also Potenzial hat die deutsche Mannschaft definitiv. Und wenn es im Auftaktspiel gegen Curaçao gleich eine überzeugende Leistung und einen Sieg gibt, dann kann da was ins Rollen kommen. Die Gruppenphase muss die Mannschaft einfach überstehen. Ob es dann aber bis ins Halbfinale reicht oder sogar noch weiter, wie am manche träumen, das ist schwer zu sagen, denn so konstant ist das Team auch noch nicht. Und wie ein mögliches Achtelfinale gegen Frankreich zum Beispiel ausgehen würde, das ist eine schwere Frage. Aber trotzdem mein Tipp, wenn es gut läuft, Halbfinale schaffen wir.
0: Heute Mittag wissen wir mehr. Um 13 Uhr gibt Bundestrainer Julian Nagelsmann bekannt, welche 26 Spieler er mitnimmt zur Fußball-WM. Dankeschön, Thomas Thunfeld.

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1: Mit Melanie Faulhaber. Guten Tag. Die Stadt Gütersloh erhöht den Druck auf Amprion. Gemeinsam mit der CDU, SPD und den Grünen fordern sie 17 konkrete Maßnahmen, damit der Bau des riesigen Phasenschiebers in Blankenhagen für Anwohner erträglicher wird. Dabei geht es laut NW unter anderem um besseren Lärmschutz, mehr Begrünung, einen Bürgerpark und finanzielle Unterstützung für Vereine und soziale Einrichtungen. Die Terra Wortmann Open in Halle starten Mitte Juni gleich mit mehreren Bestmarken. Trotz fehlendem Feiertag läuft der Vorverkauf für das Rasentennisturnier fast so gut wie im Rekordjahr 2005 mit mehr als 104.000 Besuchern. Christian Böder berichtet für Radio Gütersloh.
2: Turndirektor Ralf Weber freut sich besonders über das starke Teilnehmerfeld. Gleich 6 Top-10-Spieler haben zugesagt, darunter Deutschlands Nummer 1, Alexander Zverev, Daniil Medvedev und Taylor Fritz. Auch wirtschaftlich läuft es. 61 Sponsoren unterstützen die Veranstaltung, so viele wie noch nie. Zudem bleibt die Wortmann AG Namensgeber. Der Vertrag wurde bis 2027 verlängert.
1: Die Terra Wortmann Open laufen vom 13. bis zum 21. Juni. In Verl könnte der Eintritt ins Freibad für Erwachsene bald 5 statt bisher 4 Euro kosten. Die CDU hat dazu einen entsprechenden Antrag eingebracht. Das letzte Wort hat nun der Rat. Außerdem ging es im Ausschuss um Probleme an heißen Tagen, etwa Parkchaos und das unbefugte Betreten des Freibads über die Rückseite, was künftig durch Brombeerbüsche verhindert werden soll. Der Sicherheitsdienst soll außerdem weiterhin Taschenkontrollen durchführen, nachdem unter anderem Messer, Alkohol und Helium ins Bad geschmuggelt wurden. 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
3: Ja, es braucht noch ein bisschen, bis das Wetter so richtig in Schwung kommt. Heute zwischendurch immer mal wieder ein paar Wolken, aber immerhin erreichen wir schon bis zu 21 Grad. Und vor allem heute Abend kommt dann so richtig schön die Sonne raus. Und die hält sich. Es ist der kleine Vorgeschmack auf morgen. Ab dann gibt es nämlich Sonne satt, morgen schon bis zu 23 Grad. Und jetzt besser ankommen mit dem Radio Gütersloh Verkehrsservice. Da haben sich auch die Blitzer ganz schön dezimiert. Nur noch 3 Blitzen aktiv. In Bartonhorst an der Beckumer Straße, in Reda-Wiedenbrück am Ostring und in Sürenheide am Brummelweg. Das war's. Gute Fahrt.
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3: Und es geht hier Schlag auf Schlag beim Geldregen. Auch in dieser Runde wieder 5.000 Euro garantiert ohne Blitz. Und wir spielen gleich hier bei mir nach James Bay John Farnham und Hugel. Ich bin Jenny Heimann. Schönen Donnerstag wünsche ich euch.

0: Das ist der Mann mit dem Hut, James Bay, Let It Go. Und damit rüber zum Mann mit dem Geld, zu Henrik Frost ins landesweite Geldregenstudio.
1: Ich habe Denise am Telefon und mit Denise machen wir das Thema Urlaub jetzt voll. Wir haben das dritte Mal heute Morgen das Thema Urlaub. Wo soll es denn für euch hingehen, Denise?
2: Für uns geht es nach Nordspanien und zum ersten Mal mit dem Auto.
1: Wow, okay, das ist eine ordentliche Strecke. Wie weit fahrt ihr da?
2: Das sind so um die 1400 Kilometer.
1: Ein Weg,
2: genau.
1: Eieiei, okay, ja, bei den Spritpreisen mutige Entscheidung. Warum da nicht fliegen?
2: Weil wir mal was anderes machen wollten und das Abenteuer Auto und vielleicht sogar Camping dazu, das ja, wollten wir mal mit einem Urlaub verbinden.
1: Ja, und Frankreich seht ihr ja auch noch komplett von Nord bis Süd, ne? Also das ist auch ein großer Vorteil.
2: Ja, Paris und Bordeaux steuern wir noch an.
1: Ja, das klingt nach einem coolen Europa-Roadtrip. Denise, vor Ort habt ihr dann auch ein Ziel. Klar, mehr Strandstädte. Was erwartet euch noch?
2: Genau, also Strandstädte und die Picos de Europa, also Berge, kommen doch noch hinzu. Da ist Santander oder Bilbao, das Guggenheim-Museum.
1: Und vielleicht können wir dich jetzt noch mit ein bisschen Geld ausstatten. Du kennst die Befehle, weiter und stopp. Pass auf vor dem Blitz, den möchte ich ungern hören. Und dann stelle ich dich jetzt in den Geldregen.
2: Ja, sehr gerne.
3: 5.000 Euro.
2: Stopp.
1: Wow, guck mal, kein Risiko, direkt die 5.000. Das war eine schnelle Runde.
2: Das ist so der Hammer. Wow, ich freue mich.
1: Denise, also die Spritkosten hast du locker raus.
2: Jawohl, das ist so cool.
1: Ja, auch das ist möglich hier im Geldregen. Zack, direkt 5.000 Euro. Manchmal tickt die Maschine halt so. Und wir laden den Geldregen jetzt richtig auf. Mit 20.000 Euro. Die sind drin, entweder in dieser Runde oder in der danach. 20.000 Euro, jetzt gleich im Geldregen. 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
1: Mit Malte Albrecht. Guten Tag. Der Bundestag bringt heute Änderungen auf den Weg, die euren Alltag erleichtern und den Geldbeutel schonen könnten. Es geht um digitale Behördengänge und die Kosten für Flugtickets. Thorsten Adolfs aus dem News-Team. Beginnen wir mal mit den geplanten Änderungen beim Führungszeugnis.
2: Ja, alle, die so ein Zeugnis für den Job oder für ein Ehrenamt brauchen, müssen bald nicht mehr auf den Postboten warten. Der Bundestag entscheidet nämlich heute darüber, das Führungszeugnis komplett digital zu machen. Dafür braucht man ein kostenloses Deutschland-ID-Konto. Das kann zum Beispiel online beantragt werden über die entsprechende Funktion im Personalausweis. Und mit dieser ID, die man dann erhält, bekommt man das Führungszeugnis bald direkt aufs Handy. Damit das auch sicher ist und es keiner fälschen kann, gibt es einen QR-Code und den kann der Arbeitgeber dann einfach einscannen. Diejenigen, die jetzt denken, ist für mich alles immer noch viel zu kompliziert, haben aber auch in Zukunft die Möglichkeit, beim Bürgeramt ein Führungszeugnis aus Papier zu beantragen.
1: Das zweite große Thema heute im Parlament ist die Luftverkehrssteuer.
2: Genau, hier ist das Ziel, durch eine Senkung der Steuer für günstigere Flugtickets zu sorgen. Ab Juli soll die Abgabe sinken, was laut Politikern wie dem Tourismusbeauftragten Plus den Luftverkehrsstandort stärken und mehr Verbindungen nach Deutschland bringen soll. Es gibt daran aber auch Kritik. Der Wirtschaftsrat der CDU fordert laut den Funke-Medien, die Steuer direkt ganz abzuschaffen, anstatt sie nur zu senken. Die Hoffnung ist, dass Airlines dadurch wieder lieber in Deutschland starten und landen und die Flugtickets für Reisende deutlich bezahlbarer werden.
1: Dankeschön für die Infos, Thorsten Adolfs. Und jetzt Nachrichten im Überblick. DGB-Chefin Fahimi hat mögliche Pläne für eine Rente mit 70 kritisiert. Unter Reformen werde offenbar verstanden, möglichst viele Schmerzen auszulösen, sagte Fahimi am Morgen in der ARD. Die Rentenkommission der Bundesregierung will laut Bild das Renteneintrittsalter bis Anfang der 2060er Jahre schrittweise auf 70 Jahre anheben. Der Deutsche Tierschutzbund verklagt die Bundesrepublik Deutschland vor dem Verwaltungsgericht Köln. Er will die Bundesregierung dazu bringen, die angeschlagenen Tierheime mit mehr Geld zu unterstützen. Union und SPD hätten in ihrem Koalitionsvertrag Hilfe versprochen, heißt es. Zusätzliche Mittel seien aber im Bundeshaushalt nicht eingeplant worden. Sexuell übertragbare Krankheiten sind in Europa weiter auf dem Vormarsch. Nach Angaben der EU-Gesundheitsbehörde haben die gemeldeten Fälle von Gonorrhoe und Syphilis im Jahr 2024 den höchsten Wert seit mehr als 10 Jahren erreicht. Die Behörde rät deshalb zu Kondomen und regelmäßigen Tests. Wer fährt für Deutschland zur Fußball-WM? Diese Frage beantwortet Bundestrainer Julian Nagelsmann ab 13 Uhr bei der offiziellen Kaderbekanntgabe. Erste Spieler für Deutschland sind aber schon klar. Auf den Social-Media-Kanälen des DFB wurden unter anderem schon Kapitän Joshua Kimmich, Kai Havertz, Jamal Musiala und Dennis Undav als WM-Teilnehmer vorgestellt. Im Fokus bei der Kaderbekanntgabe steht nachher vor allem die Torhüterposition. Laut Medienberichten soll Bayern-Torwart Manuel Neuer nun doch sein Comeback feiern. Und das waren die Nachrichten mit Malte Albrecht.
3: Das Wetter ist heute zwischendurch noch ein bisschen grau, aber auch die Sonne lässt sich immer mal wieder blicken. Vor allem gegen Feierabend. Da wird es dann so richtig schön. Und dazu ist es mit bis zu 21 Grad richtig mild. Das wird noch getoppt von morgen. Da gibt es dann Sonne satt und bis zu 23 Grad. Am Samstag sogar bis zu 27 Grad. Und jetzt besser ankommen mit dem Radio Gütersloh Verkehrsservice. Es wird geblitzt in Bartenhorst an der Beckumer Straße, in Reda-Wiedenbrück am Ostring und in Sürenheide am Brummelweg. Kommt gut durch.
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3: Ich bin Jenny Heimann. Wir haben es Donnerstagvormittag und das heißt, so langsam können wir schon mal starten mit den Vorbereitungen fürs super lange, super heiße Pfingstwochenende. Es wird so schön und da darf natürlich auch gegrillt werden. Wie es am besten geht, das erzählt uns gleich Camillo Tomanek. Der ist nämlich Grillfluencer. Mehr dazu gleich hier bei mir nach 3 jetzt am Stück. Jetzt gibt's erstmal James Blunt und 1976.

0: Rihanna, Calvin Harris und This Is What You Came For. Und das lange Pfingstwochenende steht vor der Tür und viele von euch wollen sehr viel Fett verbrennen an diesem Wochenende und zwar auf dem Grill. Und deswegen machen wir euch noch ein bisschen mehr Lust aufs Grillen und zwar mit Camilo Tomanek. Der ist mehrfacher deutscher Grillmeister und sogar auch Grillweltmeister von 2008. Ja, die Grillleidenschaft hat ihn gepackt, nachdem er einmal umgezogen ist.
1: Oh, tatsächlich hat das Ganze, glaube ich, 2003 angefangen. Da bin ich in eine Wohnung mit Garten gezogen und hatte endlich die Möglichkeit, mal etwas mehr zu machen als nur auf einen kleinen Balkongrill. Und ja, ab da wird gefühlt 80% des Essens auf dem Grill zubereitet.
0: Ja, also das heißt, er grillt so oft wie möglich, egal ob es regnet oder schneit. Und obwohl er so gut grillt und sogar ausgezeichnet worden ist, haben seine Freunde keine Hemmungen, ihn auch mal zum Grillen einzuladen. Das ist auch gut so, denn dafür grillen auch seine Freunde viel zu gerne.
1: Ja, ich werde so oft eingeladen, denn ich habe das große Glück, dass viele meiner Freunde mindestens genauso gut grillen können wie ich. Und deshalb macht das Spaß, aber am Ende geht es ja nicht ums das perfekte Grillergebnis. Beim Grillen geht es ja mehr ums Zusammensitzen am Feuer und eine gute Zeit zu haben und nicht unbedingt zuerst ums Essen.
0: So sieht das aus. Wenn du mit deinen Freunden zusammensitzt und es ist ein schöner Abend, dann ist es einfach toll. Verbrannte Wurst hin und her. Trotzdem hat der Grillfluencer für uns ein paar Tipps und die hört ihr in den nächsten Tagen immer mal wieder bei uns im Programm. Und Rezepte hat er auch für euch. Sehr lecker, sehr heiß. Könnt ihr alles nachlesen auf unserer

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1: Mit Melanie Faulhaber. Guten Tag. Heute Abend wird die Ferlerstraße in Gütersloh ab 20 Uhr zwischen der Autobahnauffahrt und der Kreuzung Determeierstraße gesperrt. Grund dafür ist der Rückbau und die Erneuerung eines Rohrdurchlasses. Die Umleitung führt über die Bruder-Konrad-Straße, die Neunkirchner Straße und über Fahrensell. Aus Richtung Gütersloh könnt ihr die Autobahnauffahrt aber weiterhin erreichen. Morgen früh ab 7 Uhr habt ihr wieder freie Fahrt. Der Gütersloher Weihnachtsmarkt soll in diesem Jahr familienfreundlicher und stimmungsvoller werden. Im vergangenen Jahr gab es wegen dieser Punkte deutliche Kritik. Jetzt gibt es ein neues Konzept. Mario Alexander Unger, was ist geplant?
2: Es wird auf jeden Fall wieder ein Kinderkarussell geben. Das betonen die Werbegemeinschaft Gütersloh und Gütersloh Marketing ausdrücklich. Im vergangenen Jahr hatte das fehlende Kinderkarussell für große Diskussionen gesorgt. Für den kommenden Weihnachtsmarkt ist das Konzept grundlegend überarbeitet worden. Laut den Verantwortlichen kommt es bei den Beschickern gut an. Unter anderem wird der Kolbeplatz in Zukunft mit eingebunden.
1: Die Moritz-Fontane-Gesamtschule in Wiedenbrück steht vor dem Aus, weil sich dort seit Jahren zu wenig Schüler anmelden. Deshalb soll der Wiedenbrücker Standort voraussichtlich 2027 geschlossen werden und die Schule am Standort Reda zusammenrücken. Die Schulkonferenz begrüßt diesen Schritt. Die endgültige Entscheidung trifft der Schulausschuss und später der Stadtrat. 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
3: Das Wetter macht sich auf den Weg in Richtung Supersonnen-Pfingstwochenende. Ja, es kommt wirklich, auch wenn es heute stellenweise noch ein bisschen bewölkt ist. Immerhin erreichen wir bis zu 21 Grad und es gibt einiges an Sonnenschein zum Feierabend. Dann morgen viel Sonne und bis zu 23 Grad, am Samstag bis zu 27 Grad. Und jetzt besser ankommen mit dem Radio Gütersloh Verkehrsservice. Geblitzt wird in Bartenhorst an der Beckumer Straße und in Sürenheide am Brummelweg. Gute Fahrt.
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3: Der Donnerstag und bei uns ist heute stündlich eine Steigerung drin. 20.000 Euro gibt's im Geldregen. In dieser oder in der nächsten Runde. Und gespielt wird gleich nach den 90ern mit Hathaway, What is Love? Ich habe für euch Alex Warren und Fever Dream und Kelly Clarkson, Because of You. Ich bin Jenny Heilmann. Schönen guten Tag zusammen.

0: Donnerstag, kurz vor dem Mittag. Ja, und in den USA wurde jetzt ganz offiziell das Trump-Phone vorgestellt. Es ist ein goldenes Smartphone, kostet $500. Dafür muss man damit leben, dass die US-Flagge auf der Rückseite einen Fehler enthält und das Gerät jetzt doch nicht in den USA hergestellt wird. Das hatte Trump eigentlich versprochen. Also zusammengefasst, das Geld könnte man besser investieren. Und ums Geld investieren geht's jetzt auch wieder bei Hendrik Frost im landesweiten Geldregenstudio.
1: Und ich habe mich eben so ein bisschen spaßeshalber darüber aufgeregt, dass hier alle von ihrem Urlaub berichten und ich so ein bisschen neidisch werde. Rufe ich Damir an und was sagt der mir?
2: Ja, der Damir sagt, ab morgen Scharbeutz für Vater.
1: Es ist der nächste im Urlaub. Erzähl mal, warum der Ort?
2: Ja, also für Scharbeutz finde ich einfach toll. Es ist sehr klein, schön Lokalitäten, man sitzt da in erster Reihe. Das heißt, man lässt es sich gut gehen in der Gastronomie und man schaut sich einfach die Ostsee an.
1: Ja, guck mal, wie lange bleibst du da?
2: Ich bleib da bis Dienstag.
1: Oh ja, so ein Pfingstausflug dann.
2: Ja, genau.
1: Ja, sehr gut. Damir, dann würde ich sagen, schauen wir mal, ob ihr da vor Ort auch noch in ein hochklassiges Restaurant könnt oder vielleicht...
2: Oder ob es Fischbrötchen nur bleibt.
1: Oder ob es das Fischbrötchen bleibt, ja, das hast du gesagt. Und das Schöne ist, es liegt auch komplett in deiner Hand. Ich stell dich in den Geldregen und den Rest machst du jetzt.
2: Okay.
3: 280 Euro.
2: Weiter.
3: 700 Euro.
2: Weiter.
3: 1000 Euro.
2: Weiter.
1: Oh nein, Damir.
2: Ja.
1: Ich glaube, es bleibt beim Fischbrötchen.
2: So ist das.
1: Ich drücke dir die Daumen, dass dir das nicht noch von der Möwe weggeklaut wird.
2: Jetzt, danke fürs Mitmachen.
1: Ich habe so ein bisschen das Gefühl, auf was Damir es abgesehen hat. Wir haben ja gesagt, 20.000 Euro in dieser oder in der nächsten Runde. In dieser waren sie jetzt ganz offensichtlich nicht drin. Heißt für euch, sie sind definitiv jetzt in dieser neuen Runde Geldregen. 20.000 Euro für euer langes Pfingstwochenende. Ich glaube, damit seid ihr noch lange happy. Holt euch die Kohle und bewerbt euch hier.
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1: Mit Malte Albrecht, guten Tag. Es ist ein Thema mit viel sozialem Sprengstoff. Es geht um das künftige Renteneintrittsalter. Eine Kommission macht sich gerade Gedanken darüber, wie das Rentensystem in Zukunft noch finanzierbar ist. Und eine Idee ist offenbar, den Rentenbeginn schrittweise auf 70 Jahre anzuheben. Das schreibt die Bild. Erste Reaktionen darauf fasst Thorsten Adolfs zusammen.
2: Das Kanzleramt reagiert zurückhaltend auf den Bericht. Von reinen Spekulationen ist dort die Rede. Man müsse mit solchen Wasserstandsmeldungen sehr vorsichtig sein, sagte Kanzleramtschef Rhein. Aus der Rentenkommission selbst heißt es, es gebe noch keine Beschlüsse dazu. Laut Bild ist zusätzlich zu einem späteren Renteneintrittsalter im Gespräch, das Rentenniveau in Zukunft von 48% auf 46% abzusenken. Ob auch Beamte in die Rentenkasse einzahlen sollten, darüber werde innerhalb der Kommission kontrovers diskutiert, schreibt die Zeitung. Die Linke warnen davor, den Renteneintritt langfristig auf 70 Jahre anzuheben. Das bedeute ein weiteres Auseinanderdriften zwischen oben und unten, sagte Fraktionschefin Reicheneck. Sie fordert ein Rentensystem, in das alle Erwerbstätigen einzahlen müssen. Damit ließe sich die Rente zukunftsfähig machen, und zwar so, dass für jeden ein Leben in Würde möglich sei, sagte sie.
1: Und jetzt Nachrichten kurz und kompakt. Der Bundestag hat einiges vor. Unter anderem stimmt das Parlament am Abend über eine Senkung der Ticketsteuer im Flugverkehr zum 1. Juli ab. Der Bundestag will außerdem den Weg freimachen für die weitere Planung von Milliardenprojekten bei der Bahn. Abgestimmt werden soll auch über die Einführung eines digitalen Führungszeugnisses. Bundeskanzler Merz ist dafür, der Ukraine einen Sonderstatus auf dem Weg zu einem regulären EU-Beitritt anzubieten. In einem Brief an die EU-Spitzen schlägt er vor, Kiew als assoziiertes EU-Mitglied enger einzubinden. Dann könnte die Ukraine unter anderem an Sitzungen des Europarats teilnehmen, hätte aber kein Stimmrecht. Laut Merz soll der Vorschlag die laufenden Friedensgespräche voranbringen. Verbraucherschützer aus ganz Europa werfen Google, Meta und TikTok vor, zu wenig gegen betrügerische Finanzwerbung zu tun. Dabei geht es zum Beispiel um angeblich risikofreie Geldanlagen oder unseriöse Finanzcoachings. Seit Dezember seien fast 900 verdächtige Anzeigen gemeldet, aber nur gut jede vierte davon gelöscht worden, heißt es. Die Verbraucherschützer haben Beschwerden bei der EU-Kommission und nationalen Behörden eingereicht. Das lange Pfingstwochenende steht an und das heißt, viele nutzen die freien Tage für einen Kurztrip. Und viele wollen offenbar mit dem Zug verreisen. Die Deutsche Bahn meldet aktuell eine besonders hohe Nachfrage nach Zugtickets. Grund dafür seien die weiter schwankenden Spritpreise, sagte ein Sprecher. Viele Reisende würden deshalb auf die festen Preise der Bahn setzen. Besonders gefragt sind demnach günstige Fernverkehrstickets, die früh gebucht werden. Aber auch die neuen Last-Minute-Angebote ab 7 Euro kommen gut an. Die meisten Reisenden erwartet die Bahn zu Pfingsten am Freitag und am Montag, vor allem auf den Strecken zwischen den großen Städten, dürfte es voll werden. Die Bahn empfiehlt allen Reisenden, einen Sitzplatz zu reservieren oder sich online über die Auslastung der Züge zu informieren. Und das waren die Nachrichten mit Malte Albrecht.
3: Heute ist es stellenweise noch ziemlich bewölkt, aber da ist noch Luft nach oben. Bis zu 21 Grad sind nämlich drin und auch die Sonne lässt sich zwischendurch immer mal wieder blicken, vor allem gegen Feierabend. Und morgen gibt es dann schon sonnensatt und bis zu 23 Grad. Hier ist der Radio WRF Verkehrsservice, der schnellste Verkehrs- und Blitzerservice für die Region. Wir haben einen Stau auf der A1 Dortmund-Münster zwischen Ascheberg und Münster-Hiltrup. 1 Kilometer. Geblitzt wird auf der Strecke zwischendrin Steinfurt und Ascheberg, Ennigerloh in Richtung Neubeckum. In Freckenhorst an der Hotmarer Straße ist die Gulaschkanone aktiv und geblitzt wird in Sendenhorst am Osttor in der 50er-Zone. Ich wünsche euch eine gute Fahrt.
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3: Ich bin Jenny Heimann und ich kann gar nicht laut genug sagen, wie sehr ich mich aufs Pfingstwochenende freue. In der Redaktion steigt auch die Laune merklich und ich habe schon die richtige Musik zur Einstimmung dafür. Here's Ray, Where is my husband? Also, lasst es euch gut gehen. Hey!

0: Das ist unser Experte vor Ort. Kannst du mir mal so ein bisschen beschreiben, so einen Pokémon-Flughafen, wie darf man sich den denn vorstellen?
1: Ja, das ist ein Flughafen nur für Pikachu. Nein, Scherz. Der Flughafen Noto wird inspiriert von den Taschenmonstern neu gestaltet. Da schwebt zum Beispiel Pikachu als großer Ballon auf einem Flugzeug in der Luft, umgeben von unzähligen Pokémon-Charakteren an den hohen Wänden. Dazu gibt es natürlich jede Menge Merchandise. Entsprechend nennt sich der Flughafen ab Sommer Noto Satoyama Pokémon With You Airport.
0: Also der Pokémon-Flughafen, was will der Betreiber damit erreichen? Also wahrscheinlich, dass die Pokémon-Fans aus der ganzen Welt ankommen, oder?
1: Nein, der Flughafen wird nur für Inlandsflüge genutzt und verbindet in erster Linie die Halbinsel Noto mit Tokio. Diese Halbinsel war 2024 von einem verheerenden Erdbeben und später dann auch von heftigen Regenfällen heimgesucht worden. Mit dem Pokémon-Projekt sollen Besucher in die Region gelockt werden, um der Region zu helfen, wirtschaftlich wieder auf die Beine zu kommen.
0: Eigentlich eine ganz gute Idee. Und ich fürchte mal, ich werde trotzdem nicht drum rumkommen, irgendwann mit meinem Sohn nach Japan zu fliegen und da den Pokémon-Flughafen zu besuchen.

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1: Mit Melanie Faulhaber. Schönen guten Tag. Am Pfingstwochenende fahren die Busse der Stadtwerke Gütersloh häufiger, damit ihr bequem zur Pfingstkirmes und zum Weinmarkt kommt. Mario Alexander Unger berichtet für Radio Gütersloh.
2: Freitag und Samstag fahren alle Stadtbuslinien im 30-Minuten-Takt. Die letzte Abfahrt ist jeweils um 22.03 Uhr ab zum Hauptbahnhof. Eine Ausnahme gibt es bei der Linie 202. Sie fährt abends nur noch bis zur Haltestelle Astridstraße. Am Sonntag gilt ein 60-Minuten-Takt. Am Pfingstmontag fahren die Busse nach dem regulären Feiertagsfahrplan.
1: Außerdem könnt ihr den Stadtbus-Shuttle nutzen. Er fährt Freitag und Samstag bis 2 Uhr nachts, Sonntag und Montag bis 0.30 Uhr. Buchen könnt ihr über die Shuttle-App. Gestiegene Sprit- und Lebensmittelpreise treffen viele bedürftige Menschen im Kreis Gütersloh besonders hart. Deshalb bittet die Gütersloher Tafel dringend um Lebensmittelspenden. Auch wer Obst oder Gemüse übrig hat, kann es gerne bei den Tafeln abgeben. Außerdem werden helfende Hände gesucht, vor allem Fahrer. Auch Buftis können sich gerne bewerben. Das bringe viele neue Eindrücke und mache sich auch gut bei späteren Bewerbungen, sagt die Leiterin der Gütersloher Tafel Ruth Prior-Dresemann. Die mehr als 4.600 Bauarbeiter im Kreis Gütersloh sollten ihre aktuelle Lohnabrechnung genau prüfen. Dazu rät die IG Bau Ostwestfalen-Lippe. Hintergrund ist die Tariferhöhung im Baugewerbe. Fachkräfte bekommen seit April knapp 1 Euro mehr pro Stunde. Der Stundenlohn für Fachkräfte liegt jetzt bei 26 Euro. Laut Gewerkschaft sei für Vollzeitkräfte knapp 170 Euro mehr drin im Monat. 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
3: Ja, es braucht noch ein bisschen, bis das Wetter so richtig in Schwung kommt. Heute zwischendurch immer mal wieder ein paar Wolken, aber immerhin erreichen wir schon bis zu 21 Grad. Und vor allem heute Abend kommt dann so richtig schön die Sonne raus. Und die hält sich. Es ist der kleine Vorgeschmack auf morgen. Ab dann gibt es nämlich Sonne satt, morgen schon bis zu 23 Grad.
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3: Und jetzt besser ankommen mit dem Radio Gütersloh Verkehrsservice. Es wird geblitzt in Bartenhorst an der Beckumer Straße, in Langberg an der L586 Richtung Reda-Wiedenbrück. Da stehen sogar zwei Blitzer. In Reda-Wiedenbrück am Ostring wird geblitzt, in Sürenheide am Brummelweg und in Verl an der Neunkirchner Straße. Ich wünsche euch eine gute Fahrt.
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3: Es könnte kaum besser laufen. Das lange Pfingstwochenende steht vor der Tür. Das Wetter wird perfekt. Was vielleicht noch fehlt, ist die Kohle fürs Wochenende. Und die könnt ihr haben bei uns im Geldregen. In der kommenden Runde 20.000 Euro zu holen, ohne Blitz, garantiert. Wir spielen gleich hier bei mir nach Taylor Swift, nach Wet, Wet, Wet und Medusa, Dermot Kennedy und Paradise. Ich bin Jenny Heimann und drück euch die Daumen.

0: Gleich. Gleich um 13 Uhr wird ja bekannt gegeben, wer mit zur WM nach Nordamerika fahren darf, also welcher Spieler. Die freuen sich natürlich per se erstmal über einen großen Eintrag im Lebenslauf und über eine ordentliche Prämie vom DFB. Ich sag mal so, ihr könnt ebenfalls viel Geld bekommen, aber ihr habt dafür sehr viel weniger Arbeit hier bei uns. Und damit geht es rüber zu Henrik Frost ins landesweite Geldregenstudio.
1: Brigitte hat sich beworben und möchte jetzt gerne in den Geldregen starten. Und ich frage mal direkt, liegen bei euch zu Hause schon die Reiterhosen, die Stiefel und die Helme parat?
2: Ja, die liegen schon parat für Urlaub und für das Hofturnier am Wochenende, ja.
1: Du reitest? Wer reitet bei euch? Irgendjemand reitet?
2: Meine Töchter reiten beide, also ich nicht.
1: Das große Turnier steht an. Was machen die genau? Voltigieren oder?
2: Nein, die können schon richtig reiten. Die machen sowohl Dressur als auch Kostümreiten.
1: Okay.
2: Am Wochenende.
1: Kostümreiten? Sitzt da ein Darth Vader auf dem? Nein, wahrscheinlich irgendwie.
2: So schlimm nicht. Vajana wird wohl mit drauf sitzen auf einem.
1: Oh, ja, gut, das passt natürlich dann thematisch. Das ist richtig.
2: Ja.
1: Pferd heißt natürlich erstmal viel Geld, aber ich sag mal, du bist ja jetzt in einer Situation, wo Geld schon mal ein bisschen näher gerückt ist.
2: Ja, das wäre schön, wenn es so ist.
1: Dann stelle ich dich in den Geldregen und sag Hüa.
2: Ja, alles klar, danke.
3: 250 Euro.
2: Weiter.
3: 800 Euro.
2: Stopp.
1: Das war ein deutliches Ho, oder wie sagt man auf dem Pferd?
2: Ja.
1: Brigitte, du hast gerade 800 Euro gewonnen.
2: Ja, das ist super, das freut mich. Wirklich, ernsthaft. Ja, sehr super, danke schön, ehrlich, vielen Dank.
1: Und wieder schicken wir jemanden mit Geld in den Urlaub. Macht ihr es doch genauso. Von mir aus auch einen ganzen Monat weg. Ist vollkommen machbar mit 20.000 Euro. Die hatten wir versprochen in dieser Runde. Und die schieben wir dann einfach weiter. 20.000 Euro sind nach wie vor da für euch. 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
3: Mit Sarah Heinz, guten Tag. Wer bei Social Media nach schnellen Geldtipps sucht, landet offenbar ziemlich oft bei fragwürdigen Angeboten. Verbraucherschützer aus ganz Europa werfen Google, Meta und TikTok jetzt vor, zu wenig gegen betrügerische Finanzwerbung zu tun. Fast 900 verdächtige Anzeigen wurden in wenigen Monaten gemeldet, gelöscht wurde aber nur gut jede vierte. Deshalb haben sich mehrere Verbraucherorganisationen jetzt bei der EU-Kommission und den nationalen Behörden beschwert. Hossein Asyandi aus dem News-Team. Warum tun sich die Plattformen denn so schwer damit, solche Anzeigen konsequent zu löschen?
4: Ja, die Verbraucherschützer sagen, das Problem sei vor allem die Masse an Werbung und dass die Betrüger ihre Anzeigen oft nur leicht verändern und dann einfach wieder hochladen. Konkret geht es um angeblich risikofreie Geldanlagen, dubiose Finanzcoachings und völlig unrealistische Renditeversprechen. Nach Angaben des Bundesverbands der Verbraucherzentralen wurden mehr als die Hälfte der gemeldeten Anzeigen einfach ignoriert. Kritisiert wird deshalb, dass Google, Meta und TikTok ihre Pflichten, die sich aus den EU-Regeln ergeben, nicht ernsthaft genug umsetzen. Die Verbraucherschützer fordern jetzt deshalb härtere Maßnahmen, zum Beispiel, dass Wiederholungstäter komplett gesperrt werden und fast identische Fake-Anzeigen automatisch erkannt und gelöscht werden. Sollte sich daran nichts ändern, sagen Verbraucherschützer, könnte die EU-Kommission empfindliche Geldbußen verhängen.
3: Danke, José, für die Infos. Mehr Meldungen jetzt im Überblick. Bundeskanzler Merz hat einen neuen EU-Sonderstatus für die Ukraine vorgeschlagen. Kiew solle demnach als assoziiertes Mitglied enger in die EU eingebunden werden, das schrieb Merz in einem Brief an die EU-Spitzen. Die Ukraine könnte dann zum Beispiel an Treffen des Europarats teilnehmen, hätte aber kein Stimmrecht. Laut Merz soll der Vorschlag die laufenden Friedensgespräche voranbringen. Große deutsche Flughäfen haben im April deutlich weniger Reisende gemeldet. Nach Angaben des Flughafenverbands ADV hatte es knapp 17 Millionen Flugreisende gegeben, 7,5% weniger als im April letzten Jahres. Als Hauptgrund für den Rückgang sehen die Experten Streiks in der Branche und den Iran-Krieg. Nach dem Tod von Buckelwal Timmy will Dänemark den Kadaver des Tiers noch heute aufs Festland ziehen. Im Moment würde er vor einem gut besuchten Strand liegen und die Menschen vor Ort stark belästigen. Morgen könne der Wal dann auch obduziert werden. Nur etwa 3 von 4 Leuten in Deutschland wären darauf vorbereitet, wenn der Strom über längere Zeit ausbleiben würde. Das hat eine neue Umfrage im Auftrag von Verivox gezeigt. Die Befragten, die sich als gut vorbereitet gesehen haben, seien für den Ernstfall zum Beispiel mit Kerzen und Taschenlampen ausgestattet, mit einer Powerbank und mit Nahrungs- und Wasservorräten. Die meisten der Befragten finden, dass die Stromversorgung bei uns insgesamt gut aufgestellt ist. Trotzdem ist knapp die Hälfte skeptisch, ob von den Behörden bei einem längeren Stromausfall Hilfe kommen würde. Als größte Bedrohung für die Stromversorgung nannten die Befragten Terror- und Cyberangriffe sowie Sabotageakte. Und das waren die Nachrichten mit Sarah Heinz.
5: Das Wetter ist heute zwischendurch noch ein bisschen grau, aber auch die Sonne lässt sich immer mal wieder blicken, vor allem gegen Feierabend. Da wird es dann so richtig schön und dazu ist es mit bis zu 21 Grad richtig mild. Das wird noch getoppt von morgen, da gibt es dann Sonne satt und bis zu 23 Grad, am Samstag sogar bis zu 27 Grad. Und jetzt besser ankommen mit dem Radio Gütersloh Verkehrsservice. Es wird geblitzt in Batenhorst an der Beckumer Straße, in Gütersloh am Westring, in Langenberg an der B55, in Reda-Wiedenbrück am Ostring, in Steinhagen an der Hallerstraße, in Sürenheide am Brummelweg, zwischen Greffen und Hasewinkel an der Münsterstraße und in Österwir an der Neunkirchner Straße. Das war's jetzt aber auch. Ich wünsche euch eine gute Fahrt.
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5: So, und in diesen Minuten startet die Pressekonferenz des DFB. Da soll dann bekannt gegeben, wer mitfährt zur WM nach Nordamerika und wer nicht. Wir geben euch Bescheid, wenn wir was wissen. Währenddessen hören wir erstmal U2, Culted with or without you. Passt zur Pressekonferenz. Fährt er mit oder nicht? Ich bin Jenny Heimann. Schönen Donnerstag.

Der Donnerstagmittag, ja, und der DFB präsentiert den Kader für die Nationalmannschaft, für die WM, so ein bisschen häppchenweise. Jetzt schon raus ist, dass Joshua Kimmich nominiert ist für die WM. Aber das ist ja eigentlich keine große Überraschung, oder? Und damit kommen wir zu ganz was anderem, nämlich zum Mittagessen. Ist ja auch Zeit dafür. Mittagessen in der Kantine mit Currywurst, Pommes und Mayo. Die einen finden das super, die anderen bleh, sagen ungesund. Dazu gehöre ich übrigens auch. Laut einer

0: 4, wieder auf Platz 3 ist die Currywurst sozusagen wieder auf dem Treppchen der beliebtesten Kantinengerichte. Hinter Barmi Goreng übrigens auf Platz 2 und Spaghetti Bolognese auf Platz 1. Hinter sich gelassen hat die Currywurst mit Pommes zum Beispiel das Reisgericht Chicken Korma auf Platz 4 und dahinter auf Platz 5 schwäbische Käsespätzle.
1: Okay, und woran liegt das, dass die Currywurst jetzt zurückkommt?
0: Ja, die Erheber der Statistik glauben, in unsicheren Zeiten verlässt man sich auf Bewährtes, auch beim Essen. Ja, vielleicht ist es aber auch eine wirtschaftliche Frage. Durch die gestiegenen Lebensmittelpreise kaufen ja auch im Supermarkt viele Leute etwas weniger gesundes Essen, oft einfach, weil es eben günstiger ist. Dazu passen auch jüngste Zahlen zum Fleischkonsum allgemein in Deutschland. Der ist nämlich wieder leicht gestiegen. Und vegetarische oder vegane Fleischalternativen in Deutschland werden nach langem Boom jetzt erstmals wieder etwas weniger hergestellt.
1: Dankeschön, Ronny. Naja, wenn ich nicht so viel Kohle überhabe, dann schmier ich mir meistens Käsebrot für die Arbeit. Aber ansonsten erlebt offensichtlich die Currywurst. Ein Comeback. Lasst es euch schmecken.

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1: Mit Alex Jakob. Schönen guten Tag. Die Ortsgruppen der Malteser aus Herzebrock-Klarholz und aus Reda-Wiedenbrück haben sich zusammengeschlossen. Zuvor waren sie bereits in Reda in der Röntgenstraße zusammengezogen. Jetzt folgte auch die organisatorische Bündelung. Melanie Faulhaber berichtet für Radio Gütersloh.
2: Es geht vor allem darum, die gemeinsamen Kräfte zusammenzuschließen. Damit könnte die ehrenamtliche Arbeit zukunftssicher aufgestellt werden, heißt es von den Maltesern. Im Kern besteht die Arbeit aus Sanitätsdiensten, der erste Hilfeausbildung und der Hilfe im Katastrophen- und Zivilschutz. Damit sind die Malteser ein wichtiger Bestandteil der Gefahrenabwehr im Kreis Gütersloh. In Zukunft heißt die Ortsgliederung Herzebrock-Reda.
1: Die Malteser sind auch immer auf der Suche nach neuen ehrenamtlichen Mitarbeiterinnen und Mitarbeitern. Wer Interesse hat, kann sich dort ganz einfach melden. Die Stadtwerke Gütersloh bauen das Busangebot für das lange Pfingstwochenende aus. Dadurch können deutlich mehr Menschen zu Pfingstkirmes und Weinmarkt mit dem Bus anreisen. Freitag und Samstag fahren alle Stadtbuslinien im Halbstundentakt. Sonntag fahren sie dann stündlich. Für Pfingstmontag gilt der übliche Feiertagsfahrplan, so die Stadtwerke. Zu Weinmarkt und Pfingstkirmes werden tausende Besucherinnen und Besucher in Gütersloh erwartet. An der Universität Bielefeld gibt es für das kommende Wintersemester insgesamt 6 neue Studiengänge. 4 davon sind Bachelor-Studiengänge, die beiden anderen sind für den Masterabschluss. Unter anderem gibt es Erziehungswissenschaften ab dem nächsten Semester. Die Bewerbungsphase für das neue Wintersemester beginnt Anfang Juni. Und mehr Nachrichten findet ihr auch jederzeit bei uns im Netz auf radiogütersloh.de.
3: Das Wetter macht sich auf den Weg in Richtung Supersonnen-Pfingstwochenende. Ja, es kommt wirklich, auch wenn es heute stellenweise noch ein bisschen bewölkt ist. Immerhin erreichen wir bis zu 21 Grad und es gibt einiges an Sonnenschein zum Feierabend. Dann morgen viel Sonne und bis zu 23 Grad, am Samstag bis zu 27 Grad.
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3: Und jetzt besser ankommen mit dem Radio Gütersloh Verkehrsservice. Es wird geblitzt in Bartenhorst an der Beckumer Straße, in Gütersloh am Westring, in Langenberg an der B55, in Reda-Wiedenbrück am Ostring, in Steinhagen an der Hallerstraße, in Sürenheide am Brummelweg, zwischen Gräfen und Hasewinkel an der Münsterstraße und in Österwier an der Neuenkirchener Straße. Manometer, das war aber einiges. Ich wünsche euch eine gute Fahrt, wo es geht, und kommt gut durch.
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3: So viel ist heute schon mal amtlich. Manuel Neuer ist die Nummer 1 im Tor bei der WM. Und in der nächsten Runde Geldregen gibt es 20.000 Euro. Ist alles gesetzt. Wir spielen gleich nach 3 jetzt am Stück. Ich bin Jenny Heimann, wünsche euch einen guten Tag.

0: Donnerstagmittag und wenn ihr jetzt in der Wochenendvorbereitung feststellt, dass euer Grill nicht mehr ganz so dolle ist, kein Problem. Bewerbt euch bei uns. Mit etwas Glück gibt's die Kohle für einen neuen Grill und eine Gartenumgestaltung. Darf gerne noch oben drauf. Hendrik Frost ruft euch aus dem landesweiten Geldregenstudio zurück. Bitte schön.
1: Ja, und dieser Geldregen beginnt mit einem Personenruf. Jessica, bitte melden.
2: Hallo zusammen.
1: Hallo Jessica. Du machst nämlich oder du bist bei der Bahn dafür verantwortlich, dass so diese ganzen Hinweistexte auf Baustellen und sowas auf den Anzeigen und so erscheinen.
2: Genau.
1: Verrückt. Und hast du auch mal Ansagen selber gemacht am Bahnhof, so live?
2: Ja, Jahrzehnte.
1: Gab es da mal irgendwie eine kuriose Anekdote, dass du da irgendwas ausrufen musstest oder so?
2: Ja, höchstens, wenn ein Gleiswechsel war und der Ablöser vom der Lokführer nicht wusste, auf welchem Gleis er hin muss. Dann haben wir gesagt, Lokführer für Zug so und so, bitte heute auf Gleis so und so.
1: Ach so, wenn
2: damit
1: das dann,
2: Zug findet.
1: Wenn das im Zug dann heißt, wir warten noch auf den Lokführer, dann steht der vielleicht am falschen Bahnsteig. Ja, das ist natürlich unpraktisch.
2: Genau.
1: Jessica, gut, dass du dann die Lokführer gesagt hast, wo die hin müssen.
2: Das wird halt Verspätung geben, ne?
1: Richtig, richtig. Ich merke, du bist eine Frau mit Plan, das kann dir jetzt nützen hier im Geldregen. Hüte dich vor dem Blitz, den möchte ich heute nicht noch einmal hören. Und dann würde ich sagen, stelle ich dich in den Geldregen.
2: Wunderbar.
3: 280 Euro.
2: Weiter.
3: 800 Euro.
2: Weiter.
3: 1.700 Euro.
2: Weiter.
3: 4.000 Euro.
2: Weiter.
3: 12.000 Euro.
2: Weiter.
3: 20.000 Euro.
2: Stopp.
1: Der Geldregenzug mit den 20.000 Euro steht an Gleis 1 für Jessica bereit.
2: Mein Gott, das gibt's nicht.
1: Du gewinnst in diesem Moment 20.000 Euro.
2: Wie geil ist das denn? Ey, das ist mega.
1: Ja, ich merke schon, Jessica wird ihr Leben in vollen Zügen genießen mit 20.000 Euro. Ein paar Runden Geldregen spielen wir heute noch und wir packen in jede garantiert 2.000 Euro rein. Also jetzt in dieser Runde für euch 2.000 Euro ohne Blitz. 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
1: Mit Sarah Heinz, guten Tag. Der deutsche WM-Kader steht. Gerade eben hat Bundestrainer Nagelsmann offiziell bekannt gegeben, mit welchen Spielern er zur WM in den USA, Mexiko und Kanada fährt. Allzu große Überraschungen gab es nicht. Die größte war schon vor einigen Tagen bekannt geworden. Torwart Manuel Neuer kommt als Nummer 1 zurück. Das hat Nagelsmann jetzt auch nochmal bestätigt. Mehr Infos hat Marc Weiß.
2: Der 40-Jährige sei der aktuell beste Torwart in Deutschland. Deshalb habe er sich klar für Neuer entschieden, sagte Nagelsmann. Und wenn der ausfallen sollte, habe man mit Baumann und Nübel zwei weitere absolute Top-Keeper auf der Bank. Und es fährt sogar ein Vierter mit. Jonas Urbich vom FC Bayern ist ebenfalls dabei. Allerdings nicht im Kader, sondern als Unterstützung im Training. Enttäuscht dürfte unter anderem der Kölner Said Elmala sein. Er bekam genau wie Matthias Ginter vom FC Freiburg keine Einladung von Nagelsmann. Jüngster Spieler im deutschen Aufgebot ist Lennart Karl vom FC Bayern mit 18 Jahren und der Erfahrung von zwei Länderspielen. Für Nagelsmann war nicht nur die individuelle Form wichtig, sondern vor allem, dass die Spieler zusammenpassen.
3: Teilweise spielen sie schon 10, 11, 12 Jahre zusammen über die Jugendnationalmannschaften bis jetzt zur A-Nationalmannschaft. Auch das ist ein wichtiger Punkt. In den letzten Jahren hat immer die Mannschaft die Weltmeisterschaft gewonnen, wo die Cohesion, also die Verbindung der einzelnen Spieler zueinander extrem groß war.
2: Das erste Spiel der deutschen Elf in der Gruppenphase ist am 14. Juni in Houston gegen Curaçao. Am 20. Juni geht es dann gegen die Elfenbeinküste und am 25. Juni gegen Ecuador.
1: Danke, Marc. Noch mehr Meldungen jetzt kurz und kompakt. Die deutsche Wirtschaft könnte in diesem Jahr wohl nur noch halb so stark wachsen wie bisher geschätzt. Die EU-Kommission prognostiziert für Deutschland jetzt nur noch ein Mini-Wachstum von 0,6%. Hauptgrund für den Dämpfer seien die hohen Energiepreise durch den Iran-Krieg. Nach dem Ebola-Ausbruch im Kongo haben Kliniken in Hotspot-Regionen nach eigenen Angaben langsam keinen Platz mehr für Patienten. Viele Kliniken vor Ort sind außerdem schlecht ausgestattet. Nach Einschätzung der WHO könnte sich das Virus schon seit Monaten unentdeckt ausgebreitet haben. Auf den Straßen bei uns sind so viele Busse unterwegs wie noch nie. Laut TÜV gibt es an vielen Fahrzeugen aber Mängel. Jeder fünfte Bus ist demnach bei der Hauptuntersuchung durchgefallen. Das liege oft am wirtschaftlichen Druck vieler Busunternehmen. Wartung und Pflege würden dadurch oft zu kurz kommen. In Deutschland fragt jeder Vierte bei Finanzthemen die KI um Rat. Insgesamt sind die Meinungen da aber sehr gegensätzlich. Nach einer aktuellen Bitkom-Umfrage sieht mehr als die Hälfte der Befragten den Einsatz von KI bei Fragen zu Geldanlagen, Kreditberatung und Co. als Chance. Knapp 40% sind da skeptisch. Fast zwei Drittel befürchten, dass durch KI auch das Risiko für finanziellen Betrug ansteigen könnte. Bitkom-Präsident Wintergerst sieht die KI als wichtiges Instrument in der Finanzbranche. Es dürfe langfristig keine Bank geben, die auf sie verzichtet. Hieß es. Ein wichtiger Punkt sei hier mit Blick auf die Verbraucher Vertrauen. Gerade im Finanzbereich müssten KI-Anwendungen transparent und sicher sein. Und das waren die Nachrichten mit Sarah Heinz.
4: Und das Wetter, das ist heute ein ständiger Wechsel aus Sonne, Wolken, Sonne, Wolken. Dazu sind heute schon etwas wärmere 21 Grad drin hier bei uns im Kreis. Gegen Abend klart es dann etwas weiter auf. Das ist dann schon mal der Vorgeschmack auf das, was uns ab morgen erwartet. Und das ist Sommer pur. Morgen bis zu 23 Grad und Samstag dann schon bis zu 27 Grad. Besser ankommen noch mit dem Radio Gütersloh Verkehrsservice. Da kommt ihr gerade gut durch. Die Straßen sind frei. Aber Blitzer haben wir natürlich in Österwiehe, auf der Neuenkirchener Straße, in Sürenheide, immer noch auf dem Brummelweg. In Gütersloh wird geblitzt, auf dem Westring, in Reda-Wiedenbrück, auf dem Ostring, in Badenhorst. Da steht er immer noch auf der Beckumer Straße in der 70er-Zone. Und in Langenberg haben wir einen auf der B55. So, jetzt muss ich hier kurz, wir sind noch nicht fertig. In Steinhagen steht auch noch einer auf der Hallerstraße. Das sollte es jetzt doch aber gewesen sein. Wenn euch noch was auffällt, dann gebt mir gerne Bescheid über die kostenlose 0800 678 5000. Fahrt vorsichtig.
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4: Regina Chaton ist hier. Hallöchen an alle Hobby-Bundestrainer. Heute ist euer Tag. Euer großer Moment ist gekommen. Der offizielle Kader für die WM im Sommer steht jetzt fest. Und im Netz wird jetzt schon die Sau rausgelassen. Natürlich, so wie jedes Jahr. Also man kann eigentlich nichts richtig machen bei diesen Nominierungen. Ich respektiere diese Leidenschaft, aber bisher war es immer so. Am Anfang wird immer sehr viel diskutiert, sehr viel rumgemeckert im Netz. Am Ende lief es dann vielleicht doch einigermaßen ganz gut und wir klangen alle so.
5: Ja, super!
4: Das Leben eines Fußballfans, es ist eine Achterbahnfahrt.

0: Diskussion gesorgt, diese Entscheidung, gerade weil es kurz vorher noch hieß, Oliver Baumann fährt als eins mit. Das tut er dann jetzt doch nicht mehr. Viele Fans sagen, das wäre alles unfair abgelaufen für Baumann. Aber so schnell geht das halt im Fußball, ne? Ebenfalls bekannte Namen, die mitfahren sind, das machen wir jetzt mal eben hier kurz im Schnelldurchlauf, Kimmich, Rüdiger, Schlotterbeck, Havertz, Goretzka, Wirtz und Sané. Nick Woltemade macht sein WM-Debüt dieses Jahr, hat er sich auch mehr als verdient. Und das freut mich persönlich am meisten, ich denke da so ein bisschen nachhaltig, Jamal Musiala ist dabei. Dann kann ich mein Trikot von 2024 recyceln. Danke, Trainer.
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1: Mit Alex Jakob. Schönen guten Tag. Im Einzelhandel sind die Tarifverhandlungen bislang kaum vorangekommen. Deshalb will die Gewerkschaft Verdi den Druck nochmals erhöhen. Auch hier bei uns im Kreis Gütersloh wird wieder zum Streik aufgerufen. Matthias Träger berichtet für Radio Gütersloh.
2: Betroffen sind bei uns im Kreis Kaufland und H&M in Gütersloh. Über die Kreisgrenzen hinaus wird vor allem in Bielefeld gestreikt. Zum Beispiel bei IKEA, Marktkauf und Schüco. Wie groß die Einschränkungen durch die Streiks sein werden, ist unklar. Die Geschäfte öffnen in der Regel trotzdem. Zu den Streiks gibt es in der Bielefelder Innenstadt morgen eine große Kundgebung.
1: Verdi kritisiert die bisherigen Angebote der Arbeitgeber als unzureichend für den Einzel-, Groß- und Außenhandel. Die Gewerkschaft fordert unter anderem 7% mehr Lohn. Für den Sanitätsdienst im Kreis Gütersloh sind die Malteser eine wichtige Stütze. Die Ehrenamtler unterstützen in vielen Bereichen. Um sich besser aufzustellen, haben sich jetzt die Ortsgliederungen Herzebrock-Klarholz und Reda-Wiedenbrück zusammengeschlossen. Die Bündelung soll die Arbeit effizienter und zukunftssicher aufstellen. Der neue Name der Ortsgliederung ist Malteser Herzebrock-Reda. Am Pfingstwochenende fahren die Busse der Stadtwerke Gütersloh häufiger, damit ihr bequem zur Pfingstkirmes und zum Weinmarkt kommt. Mario Alexander Unger berichtet für Radio Gütersloh.
3: Freitag und Samstag fahren alle Stadtbuslinien im 30-Minuten-Takt. Die letzte Abfahrt ist jeweils um 22.03 Uhr ab Zopp Hauptbahnhof. Eine Ausnahme gibt es bei der Linie 202. Sie fährt abends nur noch bis zur Haltestelle Astridstraße. Am Sonntag gilt ein 60-Minuten-Takt. Am Pfingstmontag fahren die Busse nach dem regulären Feiertagsfahrplan.
1: Außerdem könnt ihr den Stadtbus-Shuttle nutzen. Er fährt Freitag und Samstag bis 2 Uhr nachts, Sonntag und Montag bis 0.30 Uhr. Buchen könnt ihr über die Shuttle-App. Und mehr Nachrichten findet ihr auch jederzeit bei uns im Netz auf radiogütersloh.de.
4: Und dann auch der Blick aufs Wetter. Das fällt heute zumindest schon mal etwas freundlicher aus. Wir kommen trocken durch den Tag. Dazu wechselt es immer wieder hin und her zwischen Sonne und Wolken. Warme 21 Grad gibt es heute schon mal dazu. Morgen geht es dann aber so richtig los mit dem T-Shirt-Wetter. Bis zu 24 Grad, dazu 14 Stunden lang purer Sonnenschein und klarer blauer Himmel. Und Samstag wird dem Ganzen dann nochmal die Krone aufgesetzt mit 27 Grad hier bei uns im Kreis.
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4: Besser ankommen noch mit dem Radio Gütersloh Verkehrsservice. Es blitzt in Langberg auf der B55, bei euch in Reda-Wiedenbrück immer noch auf dem Ostring. In Österwir, da steht der Blitzer immer noch auf der Neuenkirchener Straße. In Schloss Holte-Stukenbrock, da meldet ihr uns ein Blitzer auf der Bielefelder Straße. Und ansonsten sieht es gerade relativ leer aus bei uns im Kreis. Wenn euch da noch was auffällt, dann gebt gerne Bescheid über die 0800 678 5000.
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4: Einen Tag noch. Einen Tag noch. Dann ist endlich wieder langes Wochenende. Für viele von euch hoffentlich auch. Das Budget dafür könnt ihr euch noch bis Freitagabend hier bei uns abholen, in unserem Geldregen. 01379 36 5000 ist die Nummer zur Bewerbung. Ich drück die Daumen. Regina Chaton ist hier. Hi.

0: It's now.
1: Ihr seid am Donnerstagnachmittag gelandet und wir machen uns jetzt schon ready für euren Feierabend.
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1: Betonung liegt auf eurem Feierabend. Der Kollege Hendrik Frost und ich, wir müssen noch ein bisschen, ne?
3: Die vorletzte Runde Geldregen, also bis zu meinem Feierabend, dauert es noch ein bisschen. Dennis, du bist schon am Feierabend, richtig?
4: Genau.
3: Ach, du Glücklicher. Da hast du mir etwas voraus. Das ist schon mal sehr schön für dich, also genug Zeit hier im Geldregen gleich zu stehen. Wenn du nicht gerade Geldregen spielst in deinem Leben, was machst du dann?
4: Ich bin noch nebenbei als DJ für Hochzeiten,
3: Scheidungen,
4: Clubs, Beerdigungen. Ja. Sehr selten der Fall, Beerdigung.
3: Ja. Dann kann man dich buchen als DJ Dennis.
4: Danny T.
3: Danny T, okay. Ja, wenn du hier im Geldregen gewinnst, was machst du mit dem Gewinn?
4: Wir haben Urlaub gebucht im August nach Las Vegas.
3: Und wow.
4: Ja. Dass wir dann so der Urlaubsgroschen werden.
3: Ja, und in Las Vegas kann man ja auch gut Geld lassen, habe ich gehört.
4: Ja, ich will es nicht hoffen.
3: Dennis, guck mal, dann drücke ich dir doppelt die Daumen natürlich für deinen Casino-Erfolg in Las Vegas. Aber jetzt auch schon mal für den Geldregen.
2: 250 Euro.
4: Weiter.
2: 1200 Euro.
4: Weiter.
2: 2000 Euro.
4: Stopp.
3: Las Vegas erwartet Dennis mit 2000 Euro in der Tasche.
4: Ja, wie geil ist das denn?
3: Ich sag's dir, sehr geil.
4: Hammer. Ja, vielen, vielen Dank.
3: Dennis ist happy, fliegt mit 2000 Euro nach Las Vegas. Und was ihr mit euren 2000 Euro macht, ihr könnt auch was völlig anderes machen. Eine riesige Portion Eis für euch und die komplette Nachbarschaft kaufen. Wäre möglich. 2000 Euro sind auch jetzt in dieser Runde Geldregen garantiert.
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1: Mit Sarah Heinz, guten Tag. Kommt die Rente mit 70? In Berlin wird gerade viel darüber diskutiert. Auslöser sind Medienberichte, nach denen die Rentenkommission der Bundesregierung angeblich ein höheres Renteneintrittsalter empfehlen will. Die Bundesregierung weist das bisher aber zurück. Gleichzeitig wächst der Druck aufs Rentensystem. José Nasiani aus dem News-Team. Wer oder was genau hat denn jetzt für diese neue Diskussion gesorgt?
2: Ja, das war ein Bericht der Bild-Zeitung, die schreibt, die Rentenkommission wolle empfehlen, das Eintrittsalter langfristig von 67 auf 70 Jahre anzuheben. Kanzleramtschef Frei von der CDU hat dann im Fernsehsender Welt gesagt, man müsse mit solchen Spekulationen vorsichtig sein. Das SPD-geführte Bundesarbeitsministerium wollte sich gar nicht dazu äußern und mehrere Mitglieder der Kommission haben den Bericht zurückgewiesen und betont, es seien noch keine Beschlüsse gefallen.
1: Warum wird über so einen Schritt trotzdem immer wieder diskutiert?
2: Der Hintergrund ist die Entwicklung in der Bevölkerung. Immer mehr Menschen beziehen Rente, gleichzeitig gibt es immer weniger Beitragszahler. Die Rentenkommission soll deshalb bis zum Sommer Vorschläge machen, wie das System finanzierbar bleibt. Es gibt Wissenschaftler, die fordern schon länger ein höheres Renteneintrittsalter, weil die Menschen im Schnitt älter werden. Dazu kommen Teile der CDU, die sagen, es sei durchaus vernünftig, wenn sich eine steigende Lebenserwartung auch auf die Lebensarbeitszeit auswirke. Politisch bleibt das aber ein sehr heikles Thema. Vor allem die SPD hält bislang an der Rente mit 67 als Obergrenze fest.
1: Danke, José, für die Infos. Noch mehr Meldungen sind das jetzt in der Zusammenfassung. Der Bundestag hat heute einiges vor. Unter anderem stimmt das Parlament am Abend über eine Senkung der Ticketsteuer im Flugverkehr zum 1. Juli ab. Außerdem soll der Weg freigemacht werden für die weitere Planung von Milliardenprojekten bei der Bahn. Bundestrainer Nagelsmann hat offiziell den WM-Kader bekannt gegeben. Unter anderem soll Torwart Manuel Neuer als Nummer 1 zurückkommen. Das war schon vor einigen Tagen bekannt geworden. Nagelsmann hat die Info heute bestätigt. Nach einem jahrelangen Streit darüber, ob kirchliche Arbeitgeber einem wegen fehlender Kirchenmitgliedschaft absagen dürfen, hat das Bundesarbeitsgericht jetzt der Kirchenseite Recht gegeben. Vor knapp 14 Jahren hatte eine konfessionslose Frau nach einer erfolglosen Bewerbung Entschädigung gefordert, weil sie sich aus religiösen Gründen benachteiligt gefühlt hatte. Am anstehenden Pfingstwochenende dürfte es in den Zügen gut voll werden. Die Deutsche Bahn hat eine besonders hohe Nachfrage bei den Zugtickets gemeldet. Viele würden wegen der schwankenden Spritpreise eher auf die festen Preise der Bahn setzen, sagte ein Sprecher. Besonders beliebt sei es demnach, früh günstige Tickets für den Fernverkehr zu buchen oder die neuen Last-Minute-Angebote ab 7 Euro zu nutzen. Wegen der hohen Nachfrage empfiehlt die Bahn, sich einen Sitzplatz zu reservieren oder online zu schauen, wie ausgelastet die Züge sind. Und das waren die Nachrichten mit Sarah Heinz.
3: Und der Blick aufs Wetter. Da ist Sonnencreme auf jeden Fall Pflicht diese Woche. Bis zu 21 Grad sind heute schon drin bei uns im Kreis. Da mischen zwar gerade noch einige Wolken mit, aber die Sonne ist auch mit dabei heute. Ab morgen verschwinden die Wolken dann aber und wir bekommen wirklich klaren Himmel, bis zu 14 Stunden Sonne und das Ganze dann schon bei bis zu 24 Grad. Rekord liegt diese Woche dann aber beim Samstag, da sind es dann schon 27 Grad und auch da trocken und wolkenlos. Besser ankommen noch mit dem Radio Gütersloh Verkehrsservice. Da gibt es gerade nicht allzu viel zu melden. Auch bei den Blitzern sind es mittlerweile weniger geworden. Die stehen auch in Langberg auf der B55, in Österbier auf der Neunkirchner Straße und in Stukenbrock auf der Bielefelder Straße. Falls ihr aber doch noch was entdeckt, dann gebt gerne einmal fix Bescheid hier über die kostenlose 0800 678 5000.
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3: Ich hoffe, ihr genießt die warmen Temperaturen schön. Legt euch vielleicht schon mal so ein paar Outfits zusammen für die nächsten Tage. Wem das dann aber doch am Wochenende ein bisschen zu viel wird mit der Sonne, für euch haben wir auch was Schönes. Gleich nach 3 Songs. Da gibt's coole Kinotipps. Hier bei mir, Regina Chaton. Schön, dass ihr dabei seid.

0: Wer im Laufe des langen Wochenendes merkt, nee, die Sonne, das ist mir doch alles irgendwie zu doll. Ich will doch lieber drin was unternehmen. Dann mein Tipp sowieso immer, geht ins Kino. Da sind diese Woche sehr viele coole Filme gestartet. Die hat sich mein Kollege Ronny Thorau aus der Redaktion vorab schon mal für uns angeschaut.
1: Gefühlt gibt's ja heute Star Wars überall, aber im Kino ist der letzte neue Film tatsächlich vor Corona gelaufen. Den Neustart im Kino nach 7 Jahren sollen nun The Mandalorian und Grogu einläuten. Die Publikumslieblinge aus der Star Wars Streaming-Serie The Mandalorian.
2: Bevor es losgeht, überprüfst du deine Rüstung.
1: Fans der Serie könnte der Film etwas zu einseitig kampfbetont sein, mit etwas wenigen Charakteren und Handlungsfäden aus der Serie. Und auch eher selten diesen wunderbar reduzierten, ruhigen Momenten, die Stärke der Serie sind.
2: Alles in Ordnung?
1: Noch ein cooles Duo treibt diese Woche in The Grey Milliardenschulden ein. Und bei solchen Summen greift man schon mal zu halblegalen Methoden.
3: Ich agiere in der Grauzone. Bronco und Sid sind die einzigen, denen ich mein Leben anvertraue.
1: Jake Gyllenhaal und Henry The Witcher Cavill spielen die beiden Ex-Elite-Soldaten und Schuldeneintreiber, wenn auch mit wenig Tiefe. Der Gangster-Thriller von Guy Ritchie bietet mit trockenen Sprüchen und rasanter Action nicht viel mehr als kurzweilige Unterhaltung für zwischendurch.
4: Es gibt zwei Varianten für den Ablauf hier. Gary wartet geduldig bei der Tür.
1: Aber sowas ist im Kino ja zuletzt etwas rar geworden.
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1: Mit Alex Jakob. Schönen guten Tag. Die Deutsche Bahn erwartet für das anstehende lange Pfingstwochenende volle Züge. Grund sei eine hohe Ticketnachfrage. Laut eines Sprechers könnten auch die anhaltend hohen Spritpreise bei vielen für ein Umdenken sorgen. Bundestrainer Julian Nagelsmann hat am Mittag seinen Kader für die anstehende Fußballweltmeisterschaft bekannt gegeben. Unter anderem bestätigt sich, Manuel Neuer kommt zurück und wird als Torwart Nummer 1 dabei sein. Ganz große Überraschungen blieben bei der Verkündung aus. Und jetzt die Nachrichten für den Kreis Gütersloh. Die Tafel in Gütersloh schlägt Alarm wegen der steigenden Lebensmittelpreise sowie den Spritpreisen. Die Kosten treffen vor allem Menschen mit wenig Geld. Leiterin Ruth Priot-Resemann.
2: Die Personen kommen einfach auch nicht mehr zurecht, weil die Lebensmittelpreise ja auch stetig gestiegen sind. Also manches ist ja bald doppelt so teuer geworden wie vorher und da wird schon auch geguckt und jeder rennt umgedreht. Und das Problem ist ja einfach auch gerade bei den Familien, stecken ja nun auch die Kinder hinter.
1: Die Tafel bittet um Lebensmittelspenden, vor allem haltbare Lebensmittel werden gerne genommen. Dazu wird auch ehrenamtliche Hilfe dringend gebraucht. Die Tafel bietet außerdem auch Stellen für den Bundesfreiwilligendienst an. Morgen steht der nächste Streiktag im Einzelhandel in der Region an. Die Gewerkschaft Verdi kündigt Arbeitskämpfe für Kaufland und H&M in Gütersloh an. Betroffen sind vor allem auch Geschäfte in Bielefeld, unter anderem auch IKEA. Geplant ist morgen auch eine große Kundgebung in der Bielefelder Innenstadt. Die Gewerkschaft fordert 7% mehr Lohn für die Beschäftigten im Einzel-, Groß- und Außenhandel. Die Angebote der Arbeitgeber seien unzureichend, heißt es von Verdi. Die Ortsgruppen der Malteser aus Herzebrock-Klarholz und aus Reda-Wiedenbrück haben sich zusammengeschlossen. Zuvor waren sie bereits in Reda in der Röntgenstraße zusammengezogen. Jetzt folgte auch die organisatorische Bündelung. Melanie Faulhaber berichtet für Radio Gütersloh.
3: Es geht vor allem darum, die gemeinsamen Kräfte zusammenzuschließen. Damit könnte die ehrenamtliche Arbeit zukunftssicher aufgestellt werden, heißt es von den Maltesern. Im Kern besteht die Arbeit aus Sanitätsdiensten, der Erste-Hilfe-Ausbildung und der Hilfe im Katastrophen- und Zivilschutz. Damit sind die Malteser ein wichtiger Bestandteil der Gefahrenabwehr im Kreis Gütersloh. In Zukunft heißt die Ortsgliederung Herzebrock-Reda.
1: Die Malteser sind auch immer auf der Suche nach neuen ehrenamtlichen Mitarbeiterinnen und Mitarbeitern. Wer Interesse hat, kann sich dort ganz einfach melden. Und mehr Nachrichten findet ihr auch jederzeit bei uns im Netz auf radiogütersloh.de.
4: Und das Wetter, das ist heute ein ständiger Wechsel aus Sonne, Wolken. Dazu sind heute schon etwas wärmere 21 Grad drin hier bei uns im Kreis. Gegen Abend klart es dann etwas weiter auf. Das ist dann schon mal der Vorgeschmack auf das, was uns da ab morgen erwartet. Und das ist Sommer pur. Morgen bis zu 23 Grad und Samstag dann schon bis zu 27 Grad.
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4: Besser ankommen noch mit dem Radio Gütersloh Verkehrsservice. Ihr kommt gut durch, auch auf den Autobahnen ist gerade alles frei. Also ihr habt freie Fahrt in den Feierabend. Geblitzt wird aber in Langenberg auf der B55. In Österwier immer noch auf der Neunkirchener Straße und in Stukenbrock auf der Bielefelder Straße. Solltet ihr noch was gesehen haben, dann gebt gerne Bescheid. Das geht wie immer über unsere kostenlose 0800 678 5000.
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4: Und es geht weiter in den Feierabend, heute wieder mit mir, Regina Chaton. Schön, dass ihr dabei seid.

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3: Hallo.
4: Ja, mein Sohn sitzt neben mir, der Jannis.
2: 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So, ihr seid die letzten Kandidaten heute bei mir im Geldregen. 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
4: Wir möchten unser Schwimmbecken nach Möglichkeit beheizen mit einer Poolheizung.
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4: Es geht, diese Selbstaufbau-Dinger für den Garten,
2: ja.
4: Nichts Übertriebenes.
2: Mit diesem Gestänge und dann ist da quasi eine Plane und dann macht man da Wasser rein und dann hat man einen schönen Pool.
4: So sieht's aus.
2: Ich meine, am Wochenende wird es ja auch schon 30 Grad knapp, da macht das Wetter schon mal den Rest, aber ich kann verstehen, dass so ein bisschen wärmeres Wasser ein bisschen angenehmer ist.
4: Ja, wir hoffen drauf auf jeden Fall.
2: Marcel, ich schau mal, was ich so beisteuern kann mit dem Geldregen. Hol mal das raus, was geht.
4: Alles klar.
1: 2000 Euro.
4: Stopp.
2: Oh, das ging schnell. Du hast aufgepasst. Sehr gut.
4: Ja. Ja, super. Jannis hat jetzt auch geschnallt. Wir freuen uns beide.
2: Ganz viel Spaß euch mit 2000 Euro und dann viel Spaß im warmen Wasser im Pool.
4: Danke, danke. Schöne Pfingsten.
2: Ja, das wünsche ich natürlich auch. 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
1: Mit Sarah Heinz. Guten Tag. Mit dem erhofften Wirtschaftsaufschwung in Deutschland könnte es schlecht aussehen. Die EU-Kommission traut der deutschen Wirtschaft in diesem Jahr nur noch ein Mini-Wachstum von 0,6% zu, statt wie bisher 1,2%. Hauptgrund ist der Iran-Krieg und vor allem die stark gestiegenen Energiepreise. Gleichzeitig dürfte auch die Inflation höher bleiben als bisher gedacht. Mehr Infos von Hossein Asyandi.
2: Deutschland und viele andere EU-Staaten sind stark auf Energieimporte angewiesen und genau das wird jetzt zum Problem. Wegen des Iran-Kriegs und der blockierten Straße von Hormus sind die Ölpreise deutlich gestiegen. Dadurch werden Sprit, Energie und viele weitere Produkte viel teurer. Unternehmen zahlen mehr für Produktion und Transport. Die Verbraucher halten ihr Geld eher zusammen und das bremst die Wirtschaft. Die EU-Kommission hat ihre Wachstumsprognose deshalb halbiert. Gleichzeitig steigt die Inflation weiter an. In Deutschland voraussichtlich auf knapp 3%. Hoffnung macht Brüssel erst wieder für 2027. Vorausgesetzt, die Lage im Nahen Osten entspannt sich und die Energiepreise gehen zurück.
1: Danke, José. Mehr Meldungen jetzt im Überblick. Bundeskanzler Merz hat einen neuen EU-Sonderstatus für die Ukraine vorgeschlagen. Kiew solle als assoziiertes Mitglied enger in die EU eingebunden werden. Die Ukraine könnte dann zum Beispiel an Treffen des Europarats teilnehmen, hätte aber kein Stimmrecht. Laut Merz soll der Vorschlag die laufenden Friedensgespräche voranbringen. Im Prozess um den Flugzeugabsturz einer Air France-Maschine wurden sowohl die Airline als auch der Flugzeugbauer schuldig gesprochen. Beide wurden wegen fahrlässiger Tötung verurteilt mit einer Geldstrafe von jeweils 225.000 Euro. Im Jahr 2009 waren bei einem Absturz zwischen Rio de Janeiro und Paris 228 Personen gestorben. Sexuell übertragbare Krankheiten sind in Europa weiter auf dem Vormarsch. Nach Angaben der EU-Gesundheitsbehörde haben die gemeldeten Fälle von Gonorrhoe und Syphilis im Jahr 2024 den höchsten Wert seit mehr als 10 Jahren erreicht. Die Behörde rät deshalb zu Kondomen und regelmäßigen Tests. Jetzt sind alle Namen der WM-Fahrer aus dem Sack. Bundestrainer Nagelsmann hat sich dabei nun auch ganz offiziell für Manuel Neuer als Torwart Nummer 1 entschieden. Insgesamt stehen 26 Spieler im Kader. Mehr von Sonja Pahl vor Ort aus Frankfurt.
3: Die Dortmunder Waldemar Anton, Nico Schlotterbeck, Maxi Bayer und Felix Netscher sind am Start, genauso wie Ex-BVBler Pascal Groß und auch der umstrittene Ex-Schalker Leroy Sané sind wieder im Kader dabei. Zur Causa Manuel Neuer erklärte Nagelsmann, ihn umgibt einfach eine Erfolgsaura, die kaum einer hat. Und ich habe seine topsportlichen Leistungen gesehen. Nagelsmann bedauerte die schlechte Kommunikation im Falle Olli Baumann und sagte, er war natürlich nicht happy, aber Baumann wird das Team voll unterstützen, das hat er mir zugesichert.
1: Danke, Sonja, für die Infos. Und das waren die Nachrichten mit Sarah Heinz.
4: Und dann auch der Blick aufs Wetter. Das fällt heute zumindest schon mal etwas freundlicher aus. Wir kommen trocken durch den Tag. Dazu wechselt es immer wieder hin und her zwischen Sonne und Wolken. Warme 21 Grad gibt es heute schon mal dazu. Morgen geht es dann aber so richtig los mit dem T-Shirt-Wetter. Bis zu 24 Grad, dazu 14 Stunden lang purer Sonnenschein und klarer blauer Himmel. Und Samstag wird dem Ganzen dann nochmal die Krone aufgesetzt mit 27 Grad hier bei uns im Kreis. Besser ankommen noch mit dem Radio Gütersloh Verkehrsservice. Ihr kommt gut durch, auch auf den Autobahnen ist gerade alles frei. Also ihr habt freie Fahrt in den Feierabend. Geblitzt wird aber in Langenberg auf der B55. In Österwier immer noch auf der Neunkirchener Straße und in Stukenbrock auf der Bielefelder Straße. Solltet ihr noch was gesehen haben, dann gebt gerne Bescheid. Das geht wie immer über unsere kostenlose 0800 678 5000.
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4: Regina Chaton ist hier, der sonnige Feierabend ruft und an alle, die sich gleich schon von den Kollegen verabschieden. Alle Farben, macht uns jetzt einmal vor, wie es geht.
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0: Das ist der kleine Freitag hier bei Radio Gütersloh. Und wenn ihr jetzt schon von der Arbeit auf dem Weg nach Hause seid, dann hat unsere Radio Gütersloh Morning Show, Leslie Runde und Noah Vrona den Fahrplan für den Feierabend und schon mal für sonnige Wochenende.
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2: So, was haben wir für euch im Angebot?
3: Heute gibt's eine Portion Urlaubsfeeling in der Kultura. Tamina Kallert liest aus ihren wunderschönen Reisegeschichten. Los geht's heute Abend um 20 Uhr in Riedberg.
2: In Gütersloh wird gerade langsam alles auf Kirmesmodus gestellt. Ab morgen steht nämlich wieder die Pfingstkirmes auf dem Marktplatz an. Mit dabei sind diesmal wieder einige echte Klassiker und auch sehr wilde Teile, unter anderem ein 80 Meter hoher Kettenflieger und ein Shaker. Das ist was für dich, Noah, oder?
3: Ja, voll. Je doller, desto besser.
2: Nee, mich findet ihr eher an den Fressbuden.
3: Samstag ist Christopher Street Day in Gütersloh. Ab 15 Uhr startet eine Demo auf dem Willy-Brandt-Platz und dann zieht die Demo durch die Innenstadt bis zum Rathausplatz, wo dann ab 17 Uhr ein buntes Rahmenprogramm stattfindet.
2: Pfingsten feiert Druffelschützenfest. Highlights sind die Ladies Night am Samstag ab 19.30 Uhr und der Festumzug durchs Dorf am Sonntag ab 14 Uhr. Und noch mehr Tipps und Termine findet ihr online auf radiogütersloh.de.
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1: Mit Alex Jakob, schönen guten Tag. Mit dem erhofften Wirtschaftsaufschwung könnte es in Deutschland schwierig werden. Die EU-Kommission sieht in der Prognose kein großes Wachstum in diesem Jahr. Das liegt vor allem an den Folgen des Iran-Krieges. Der Kader für die anstehende Fußball-Weltmeisterschaft steht fest. Bundestrainer Julian Nagelsmann stellte sein Team am Mittag in Frankfurt vor. Das erste Gruppenspiel steht dann am 14. Juni gegen Curaçao an. Vorher gibt es in der Vorbereitung noch zwei Testspiele. Und jetzt die Nachrichten für den Kreis Gütersloh. Wer wenig Geld zur Verfügung hat, muss sich oft anderweitig um Lebensmittel bemühen. Die Gütersloher Tafel spürt, dass viele Menschen kommen, die mit den aktuellen Sprit- und Lebensmittelpreisen nicht mehr klarkommen können. Es werden dringend Lebensmittelspenden gebraucht, erklärt die Leiterin der Gütersloher Tafel, Ruth Prior-Dresemann.
2: Also das Thema haltbare Lebensmittel ist für uns eigentlich immer ein Thema, weil das bekommen wir nicht so oft. Haltbare Lebensmittel und Hygieneartikel, aber auch natürlich frische Lebensmittel, die nehmen wir natürlich gerne wie Obst und Gemüse. Jetzt geht's ja bald los im Garten. Und wenn da zu viel ist, nehmen wir gerne das auch.
1: Die Tafel braucht auch weitere Unterstützung. Fahrerinnen und Fahrer werden dringend gebraucht. Dazu gibt es auch Stellen für den Bundesfreiwilligendienst. Der bietet jungen Menschen viele wichtige Einblicke, heißt es von der Gütersloher Tafel. Heute Abend müssen sich Autofahrerinnen und Autofahrer auf eine Sperrung einstellen. Die Ferler Straße wird ab 20 Uhr dicht gemacht. Erst morgen früh ist die Straße wieder frei. Kerstin Menkemöller berichtet für Radio Gütersloh.
3: Zwischen der Autobahnauffahrt und der Kreuzung Determeier Straße wird die Ferler Straße gesperrt. Ein Rohrdurchlass muss zurückgebaut und anschließend erneuert werden. Die Umleitungsstrecke führt über die Bruder-Konrad-Straße, die Neuenkirchener Straße und über Fahrensell. Aus Richtung Gütersloh kann die Autobahnauffahrt weiterhin erreicht werden. Aus Richtung Ferl bleibt die bereits bekannte Umleitung bestehen. Um 7 Uhr morgen früh soll die Straße wieder frei sein.
1: Der Westfalen-Tarif wird modernisiert. Damit wird das Preisspektrum deutlich schlanker gestaltet. Das Tarifangebot soll für die Kundinnen und Kunden somit viel übersichtlicher werden. Im gesamten Nahverkehr in der Region sollen nur noch 4 Preiskategorien übrig bleiben. Die Neugestaltung des Ticketsystems ist jetzt auch auf politischer Ebene beschlossen worden. Die neuen Regelungen sollen ab dem Frühjahr 2027 gelten. Die Stadtwerke Gütersloh bauen das Busangebot für das lange Pfingstwochenende aus. Dadurch können deutlich mehr Menschen zu Pfingstkirmes und Weinmarkt mit dem Bus anreisen. Freitag und Samstag fahren alle Stadtbuslinien im Halbstundentakt. Sonntag fahren sie dann stündlich. Für Pfingstmontag gilt der übliche Feiertagsfahrplan, so die Stadtwerke. Zu Weinmarkt und Pfingstkirmes werden tausende Besucherinnen und Besucher in Gütersloh erwartet. Und mehr Nachrichten findet ihr auch jederzeit bei uns im Netz auf radiogütersloh.de.
4: Der Blick aufs Wetter. Da ist Sonnencreme auf jeden Fall Pflicht diese Woche. Bis zu 21 Grad sind heute schon drin bei uns im Kreis. Da mischen zwar gerade noch einige Wolken mit, aber die Sonne ist auch mit dabei heute. Ab morgen verschwinden die Wolken dann aber und wir bekommen wirklich klaren Himmel, bis zu 14 Stunden Sonne und das Ganze dann schon bei bis zu 24 Grad. Rekord liegt diese Woche dann aber beim Samstag. Da sind es dann schon 27 Grad und auch da trocken und wolkenlos. Besser ankommen noch mit dem Radio Gütersloh Verkehrsservice. Da geht's ohne Staus oder Störungen bisher in den Feierabend rein, aber mit 3 Blitzern. Die stehen immer noch in Langenberg auf der B55, in Österwier auf der Neuenkirchener Straße und bei euch in Stubenbrock auf der Bielefelder Straße. Wenn euch noch was auffällt, gebt gerne Bescheid über die kostenlose 0800 678 5000.
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4: Kurz nach 5 haben wir es mittlerweile am Donnerstagnachmittag. Regina Chaton ist hier, kommt gut rein in den Feierabend.

rieche die Grillwolke bis hierhin ins Studio. Also ich sag mal so, gleich habe ich Feierabend. Hunger habe ich auch langsam so ein bisschen. Wenn jemand mich noch einladen mag, dann gebt gerne Bescheid. Ich nehme Einladungen sehr gerne entgegen. Ansonsten genießt die Sonne. Radio Gütersloh ist hier. Regina Schattau, mein Name. Kommt gut und vor allem entspannt durch diesen Donnerstagnachmittag.

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1: Mit Sarah Heinz, guten Tag. Die Diskussion über einen möglichen EU-Beitritt der Ukraine bekommt wieder neuen Schwung durch einen Vorschlag von Bundeskanzler Merz. Er hat eine sogenannte assoziierte Mitgliedschaft ins Spiel gebracht. Damit wäre die Ukraine enger an die EU gebunden, allerdings ohne Stimmrecht und ohne volle Mitgliedschaft. Ziel sei es laut Merz, die Zeit bis zu einem möglichen Beitritt zu überbrücken und gleichzeitig ein politisches Signal zu setzen. Hossein Asyandi aus dem News-Team, wie kommt dieser Vorschlag denn an?
2: Es gibt vorsichtige Zustimmung, unter anderem von den Grünen. Da heißt es, das sei ein bedenkenswerter Vorschlag. Am Ende müsse aber eine offizielle EU-Mitgliedschaft stehen. Die Ukraine dürfe nicht dauerhaft in der Warteschleife bleiben. Auch die FDP signalisiert Zustimmung. Kritisch bleibt aber die Frage, wie konkret die Sicherheitsgarantien aussehen könnten, etwa im Fall eines Friedens mit Russland. Auch offen ist, wie die EU-Institutionen und anderen Mitgliedstaaten auf so ein Modell reagieren würden.
1: NATO-Generalsekretär Rutte hat ja gleichzeitig gesagt, dass die Unterstützung der Ukraine innerhalb der NATO sehr unterschiedlich verteilt ist. Was meint er damit?
2: Ja, Rutte kritisiert damit, dass nicht alle 32 NATO-Staaten entsprechend ihrer Möglichkeiten die Ukraine unterstützen. Einige Länder geben seiner Aussage nach deutlich mehr Geld und militärische Unterstützung, während andere vergleichsweise wenig beitragen. Als positive Beispiele nennt er unter anderem Deutschland, die Niederlande und Schweden, die sich besonders engagieren. Rutte will deshalb erreichen, dass die Lasten insgesamt gerechter verteilt werden.
1: Danke, José. Noch mehr Meldungen jetzt kurz und kompakt. Bundestrainer Nagelsmann hat den WM-Kader offiziell bekannt gegeben. Neben Manuel Neuer als Torwart Nummer 1 sollen unter anderem auch die Dortmunder Nico Schlotterbeck und Felix Netscher dabei sein, Ex-BVBler Pascal Groß und der umstrittene Ex-Schalker Leroy Sané. Insgesamt stehen 26 Spieler im Kader. Im Kongo und in Uganda breitet sich die Ebola-Epidemie weiter aus. Nach Angaben der WHO wurden inzwischen schon fast 600 Verdachtsfälle gemeldet und mehr als 130 vermutete Todesfälle. Die WHO rechnet damit, dass die tatsächliche Zahl viel höher liegt, weil nicht alle Fälle gemeldet werden. 3 Tage nach dem Hauseinsturz in Görlitz läuft die Suche nach der 3. vermissten Person weiter. 2 Frauen wurden von den Rettungskräften inzwischen tot geborgen. Nach dem vermissten 48-jährigen Mann wird nach Angaben der Polizei vor Ort immer noch gesucht. Die meisten Deutschen können nicht mehr ohne ihr Smartphone. Laut einer neuen Umfrage der Internationalen Hochschule in Erfurt schauen 81% der Befragten mindestens einmal pro Stunde aufs Handy oder Tablet, auch dann, wenn sie keine Benachrichtigungen bekommen. Bei den 16- bis 30-Jährigen ist die Zahl mit fast 91% sogar noch höher. Als Grund sehen die Umfragemacher vor allem die Angst, etwas zu verpassen und der gefühlte Druck, immer so schnell wie möglich auf Nachrichten antworten zu müssen. Außerdem fühlt sich 1/3 der Befragten mit Job dazu verpflichtet, auch außerhalb der Arbeitszeit erreichbar zu sein. Und das waren die Nachrichten mit Sarah Heinz.
3: Und das Wetter, das ist heute ein ständiger Wechsel aus Sonne, Wolken. Dazu sind heute schon etwas wärmere 21 Grad drin hier bei uns im Kreis. Gegen Abend klart es dann etwas weiter auf. Das ist dann schon mal der Vorgeschmack auf das, was uns ab morgen erwartet. Und das ist Sommer pur. Morgen bis zu 23 Grad und Samstag dann schon bis zu 27 Grad. Besser ankommen noch mit dem Radio Gütersloh Verkehrsservice. Zwischendurch könnte es einmal kurz voll werden auf den Straßen, das ist aber der Feierabendverkehr. Ansonsten ist nicht viel los hier bei uns im Kreis. Wir haben immer noch die Blitzer in Langberg auf der B55, in Österwier auf der Neunkirchener Straße und dann noch in Stukenbrock auf der Bielefelder Straße. Wenn ihr aber doch noch was bemerkt, dann gebt uns gerne Bescheid. Das geht über unsere kostenlose 0800 678 5000.
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3: Tachchen, Regina Chaton ist hier. Macht euch einen schönen Feierabend, einen schönen Nachmittag, was auch immer ihr gerade macht. Schön, dass ihr dabei seid.

0: Vor uns liegt ein langes, sonniges Wochenende. Aber warum eigentlich? Also ja, weil Pfingsten ist. Aber was heißt das? Was ist da überhaupt? Diese Frage habe ich schon so oft gehört und ich muss zugeben, ich gehöre so ein bisschen dazu. Also ich muss mich selbst auch immer wieder daran erinnern, was war denn da nochmal? Wir haben mal bei euch nachgefragt.
1: Pfingsten, ja, da war doch was mit Christi Himmelfahrt und danach war ja Pfingsten. Aber frag mir nicht genau was.
2: Jesus etwas.
3: Weiß ich nicht.
2: Keine Ahnung.
4: Also ist was Christliches, aber ich habe keine Ahnung.
5: Feiertag am Montag und dann hat man ein verlängertes Wochenende.
6: Heiliger Geist wird gefeiert.
7: Irgendwas mit Jesus.
5: Vatertag?
0: Na, knapp. Irgendwas mit Jesus war schon mal gut. Tatsächlich feiern wir an Pfingsten quasi den Geburtstag der Kirche. Das habe ich uns hier gerade nebenbei ergoogelt. Da kann man schon mal ein langes Wochenende dranhängen, so ist nicht. Ein kleines Geburtstagsgrillen. Kann man machen. Macht was Schönes draus, genießt die Sonne. Vielleicht fangt ihr ja heute schon damit an. Das passende Wetter haben wir ja jetzt.

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1: Mit Alex Jakob. Schönen guten Tag. Die Diskussion um einen EU-Beitritt der Ukraine nimmt wieder mehr Fahrt auf. Grund ist ein Vorschlag von Bundeskanzler Merz. Er brachte eine teilweise Mitgliedschaft ins Spiel. Die Ukraine wäre nicht stimmberechtigt, aber enger an die EU angebunden, so die Idee. Heute Abend kämpft der SC Paderborn in der Relegation zur Fußball-Bundesliga gegen den VfL Wolfsburg um den Aufstieg. Anstoß im Hinspiel in Wolfsburg ist um 20.30 Uhr. Das Rückspiel ist dann am Montag. Und jetzt die Nachrichten für den Kreis Gütersloh. Gestiegene Sprit- und Lebensmittelpreise treffen viele bedürftige Menschen im Kreis Gütersloh besonders hart. Deshalb bittet die Gütersloher Tafel dringend um Lebensmittelspenden. Auch wer Obst oder Gemüse übrig hat, kann es gerne abgeben. Außerdem werden helfende Hände gesucht, vor allem Fahrerinnen und Fahrer. Auch für den Bundesfreiwilligendienst können sich gerne Interessierte bewerben. Das bringe viele neue Eindrücke und mache sich auch gut bei späteren Bewerbungen, heißt es von der Gütersloher Tafel. Im Einzelhandel sind die Tarifverhandlungen bislang kaum vorangekommen. Deshalb will die Gewerkschaft Verdi den Druck nochmals erhöhen. Auch hier bei uns im Kreis Gütersloh wird wieder zum Streik aufgerufen. Kerstin Menke-Möller berichtet für Radio Gütersloh.
2: Betroffen sind bei uns im Kreis Kaufland und H&M in Gütersloh. Über die Kreisgrenzen hinaus wird vor allem in Bielefeld gestreikt. Zum Beispiel bei IKEA, Marktkauf und Schüco. Wie groß die Einschränkungen durch die Streiks sein werden, ist unklar. Die Geschäfte öffnen in der Regel trotzdem. Zu den Streiks gibt es in der Bielefelder Innenstadt morgen eine große Kundgebung.
1: Verdi kritisiert die bisherigen Angebote der Arbeitgeber als unzureichend für den Einzel-, Groß- und Außenhandel. Die Gewerkschaft fordert unter anderem 7% mehr Lohn. In Gütersloh wird die Ferler Straße heute Abend ab 20 Uhr gesperrt. Die Bauarbeiten an einem Rohrdurchlass können nur unter Vollsperrung stattfinden. Zwischen Autobahn und Determeierstraße ist die Ferler Straße gesperrt. Bis morgen früh sollen die Arbeiten erledigt sein, sodass um 7 Uhr die Ferler Straße stadtauswärts wieder frei ist. Eine Umleitung führt über die Bruder-Konrad-Straße und Fahrensee. Das Auffahren auf die Autobahn bleibt möglich. Das Haller Kreisblatt startet ein großes Sportprojekt für Jugendteams. Dabei geht es zum Beispiel um Fairplay, Inklusion oder Integration auf dem Platz. Matthias Träger berichtet für Radio Gütersloh.
3: Ab September lässt das HK im Verbreitungsgebiet über mehrere Monate lang die Jugendmannschaft des Monats wählen. Egal welche Sportart, egal welcher Tabellenplatz, auf das Engagement kommt es an. Prominente Paten sind in der Jury. Und alle Infos, besonders auch zu den Bewerbungen, gibt's heute schon online im Haller Kreisblatt.
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4: Und dann noch der Blick aufs Wetter. Das fällt heute zumindest schon mal etwas freundlicher aus. Wir kommen trocken durch den Tag. Dazu wechselt es immer wieder hin und her zwischen Sonne und Wolken. Warme 21 Grad gibt es heute schon mal dazu. Morgen geht es dann aber so richtig los mit dem T-Shirt-Wetter. Bis zu 24 Grad, dazu 14 Stunden lang purer Sonnenschein und klarer blauer Himmel. Und Samstag wird dem Ganzen dann nochmal die Krone aufgesetzt mit 27 Grad hier bei uns im Kreis. Und jetzt noch besser ankommen mit dem Radio Gütersloh Verkehrsservice. Da hat sich eigentlich nicht viel getan hier bei uns im Kreis. Es bleibt bei unseren drei Blitzern. Einmal in Stukenbrock auf der Bielefelder Straße, in Österwehr auf der Neunkirchener Straße und in Langenberg auf der B55. Ansonsten scheint es ganz ruhig zu sein. Ihr habt bisher nichts weiter gemeldet. Wenn euch aber doch noch was auffällt, gleich dann gerne einmal kurz hier bei uns Bescheid geben. Das geht über die kostenlose 0800 678 5000.
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4: Und es geht weiter in den Feierabend. Heute wieder mit mir, Regina Chaton. Schön, dass ihr dabei seid.

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0: gibt Künstler, die verbindet man einfach immer mit einem bestimmten Lebensabschnitt, sag ich mal. Wenn ich die beiden Künstler höre, die bei Leslie Runde hier heute im Hit-Tipp zu Besuch sind, dann denke ich an eine Pyjama-Party in der 7. Klasse. Tatsächlich. So ein kleiner Nostalgietrip heute.
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2: Ich habe heute eine sehr interessante Kombi für euch im Hit-Tipp. Ed Sheeran und Martin Garrix. Bevor ich mir die Nummer angehört habe, hatte ich so eine Art von Vorstellung, was uns da erwarten könnte. So, da crasht ein EDM-DJ Martin Garrix auf uns. Und das zusammen mit der sanften Stimme von Ed Sheeran. Ja, ich finde den Kontrast schon sehr interessant. Aber Tatsache, dieser Song steht schon seit 12 Jahren auf der Pipeline. Seit 12 Jahren ist der Song fertig, durfte aber wegen Label-Schwierigkeiten nicht veröffentlicht werden. Die Schwierigkeiten wurden jetzt anscheinend beseitigt. Der Song ist nämlich da und wurde passend zu Martins 30. Geburtstag am Freitag released. Und als nachträgliches Geburtstagsgeschenk gibt's den neuen Song heute im Hit-Tipp. Repeat It. Stay.

0: Entspannt lassen wir diesen Donnerstagnachmittag ausklingen hier bei Radio Gütersloh. Mein Kollege Jonas Rieck, der wartet schon auf euch. Ab 18 Uhr nimmt er euch mit in die Radio Gütersloh Spätschicht und bringt euch dann ganz gemütlich durch euren Abend. Dahin entlasse ich euch jetzt. Macht's gut, macht euch einen entspannten Abend. Regina Chaton bin ich. Tschüss.
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1: Kleiner Freitag. Boah, ich finde das so schlimm, wenn Leute das sagen, ne? Noch schlimmer als Vize-Freitag. Es geht auch gar nicht. Ja, das stimmt. Morgen ist Freitag, letzter Tag der Arbeitswoche. Dann geht's ins lange Wochenende. Aber noch ist Donnerstagabend und der soll ja auch eine Chance bekommen, richtig guter zu werden, oder? Und das versuchen wir jetzt. Ich freue mich sehr, dass wir diese Spätschicht wieder zusammen machen. Schön, dass ihr mit dabei seid. Okay.

0: wenn es die Liebe nicht gäbe, ne? Gut, erstmal gäbe es uns wahrscheinlich dann alle nicht. Aber dann gäbe es auch nicht so viele Hits, oder? Hey, schönen Donnerstagabend, Viertel nach sechs haben wir es. Herzlich willkommen hier zur Spätschicht. Gerade gespielt, Musik von Kamrat, Hug Yourself, sich selbst umarmen, ne? Selbstliebe auch mal schenken. Gleich für euch neue Musik von Olivia Rodrigo, Drop Dead. Sie fällt tot um, weil sie so krass schockverliebt ist. Und jetzt Rihanna mit We Found Love. Ja, da ist das Wort Liebe schon direkt mit drin. Und wir merken, dass Liebe eine ganz schöne Macht hat. Wenn nicht sogar die größte Macht, die es auf dieser Welt gibt. Ja, ist so. Ne? Rihanna singt We Found Love in a Hopeless Place. Hopeless Place, hoffnungsloser Ort, emotionale Dunkelheit, Abhängigkeit, Chaos, toxische Beziehung. Ich hoffe, ihr wisst nicht, wovon ich rede. Falls doch, dann wisst ihr auch, dass man trotz dieser Umstände manchmal einfach genau darin auch irgendwie einen Lichtblick, tiefe Gefühle und auch irgendwie Leidenschaft finden kann. Ne? Man ist hin und her gerissen. Man weiß, es ist schlecht, aber irgendwie fühlt es sich doch auch ziemlich gut an. Die Liebe. Werden wir wohl nie verstehen, ich sag's euch.
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1: Mit Alex Jakob. Schönen guten Abend. Die Tafel in Gütersloh schlägt Alarm wegen der steigenden Lebensmittelpreise sowie den Spritpreisen. Die Kosten treffen vor allem Menschen mit wenig Geld. Leiterin Ruth Priot-Resemann.
2: Die Personen kommen einfach auch nicht mehr zurecht, weil die Lebensmittelpreise ja auch stetig gestiegen sind. Okay. Also manches ist ja bald doppelt so teuer geworden wie vorher und da wird schon auch geguckt und jeder Cent umgedreht. Und das Problem ist ja einfach auch gerade bei den Familien, stecken ja nun auch die Kinder hinter.
1: Die Tafel bittet um Lebensmittelspenden, vor allem haltbare Lebensmittel werden gerne genommen. Dazu wird auch ehrenamtliche Hilfe dringend gebraucht. Die Tafel bietet außerdem auch Stellen für den Bundesfreiwilligendienst an. Für den Sanitätsdienst im Kreis Gütersloh sind die Malteser eine wichtige Stütze. Die Ehrenamtler unterstützen in vielen Bereichen. Um sich besser aufzustellen, haben sich jetzt die Ortsgliederungen Herzebrock-Klarholz und Reda-Wiedenbrück zusammengeschlossen. Die Bündelung soll die Arbeit effizienter und zukunftssicher aufstellen. Der neue Name der Ortsgliederung ist Malteser Herzebrock-Reda. Der Westfalen-Tarif wird modernisiert. Damit wird das Preisspektrum deutlich schlanker gestaltet. Das Tarifangebot soll für die Kundinnen und Kunden somit viel übersichtlicher werden. Im gesamten Nahverkehr in der Region sollen nur noch 4 Preiskategorien übrig bleiben. Die Neugestaltung des Ticketsystems ist jetzt auch auf politischer Ebene beschlossen worden. Die neuen Regelungen sollen ab dem Frühjahr 2027 gelten. Und mehr Nachrichten findet ihr auch jederzeit bei uns im Netz auf radiogütersloh.de.
3: Es geht sonnig in Richtung Pfingstwochenende. Morgen am Freitag zum Start ins Wochenende kriegen wir schon 23 Grad. Ein paar Wolken sind immer dabei, aber Regen wohl nicht. Samstag legt einen drauf. Die meiste Zeit blauer Himmel und 25, 26 Grad in der Spitze. Und auch Sonntag und Montag bleiben sonnig und warm. Besser ankommen jetzt mit dem Radio Gütersloh Verkehrsservice. Geblitzt wird bei euch in Österwiehe, Neunkirchener Straße, in Sürenheide am Rummelweg und dann zwischen Reda-Wiedenbrück und Langenberg an der B55. Wo auch immer es hingeht, kommt gut durch diesen Donnerstagabend.
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3: Wenn ihr nicht gerade am Steuer sitzt, vielleicht habt ihr ja gerade die Möglichkeit, irgendwie der Tanzbein zu schwingen. Ich würde euch herzlich dazu einladen. Ja, doch, jetzt 3, 2, 1.

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Feels Like I'm Falling in Love von Coldplay hier für euch gespielt in der Spätschicht eurer Show am Abend. Heute am internationalen Teetag. Ja, Tee, eigentlich ein ziemlich krasses Getränk. Ich weiß, viele trinken es von morgens bis abends. Ich mag Tee auch sehr gerne, aber ich bin ehrlich gesagt zu ungeduldig. Ja, also wenn ich Durst habe, habe ich Durst. Da möchte ich nicht warten, dass der Tee gezogen ist und die perfekte Trinktemperatur hat. Wobei ich heute jetzt gelesen habe, dass grüner Tee zum Beispiel ja gar nicht kochend heiß aufgebrüht werden muss. Da reichen schon so 80 Grad. Für Kräuter- und Früchtetee, da sieht's anders aus, da muss das Wasser kochen. Grüner Tee hat übrigens auch den Vorteil, dass man die Beutel bis zu 3-mal verwenden kann. Da müssen sie vielleicht beim 3. Mal ein bisschen länger ziehen, aber ey, da spart man auch ein bisschen Geld und nutzt den Tee komplett aus. Eigentlich gar nicht so schlecht. Was ich übrigens immer geglaubt habe, dass es irgendwie was bringt, wenn man den Tee noch so ein bisschen durch die Tasse zieht oder die Beutel ausdrückt, stimmt nicht, ist ein Gerücht, das bringt gar nichts. Es kommt auf die richtige Ziehzeit an und dann können wir drücken, quetschen und wedeln, wie wir wollen. Das hat gar keinen Vorteil oder auch Nachteil. Wir quatschen gleich noch ein bisschen weiter über Tee. Heute am internationalen Teetag hier in der Spätschicht. Vor allen Dingen über schwarzen Tee. Der lässt sich nämlich nicht nur ziemlich gut trinken, der ist auch an anderen Stellen ziemlich nützlich. Wofür genau, klären wir gleich. Also auf jeden Fall dranbleiben. Das sind für euch Walk the Moon hier im besten Mix. Shut up and dance.

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1: Mit Sarah Heinz. Guten Abend. Ob die Rente mit 70 kommt, darüber wird in Berlin gerade viel diskutiert. Auslöser sind Medienberichte, nach denen die Rentenkommission der Bundesregierung angeblich ein höheres Renteneintrittsalter empfehlen will. Die Bundesregierung weist das bisher aber zurück. Christina Serndi aus dem News-Team, die Bild, hatte darüber ja berichtet und die Rentenkommission hatte zurückgewiesen, dass bisher Entschlüsse gefallen seien. Warum wird über so einen Schritt trotzdem immer wieder diskutiert?
2: Der Hintergrund ist die Entwicklung in der Bevölkerung. Immer mehr Menschen beziehen Rente, gleichzeitig gibt es immer weniger Beitragszahler. Die Rentenkommission soll deshalb bis zum Sommer Vorschläge machen, wie das System finanzierbar bleibt. Es gibt Wissenschaftler, die fordern schon länger ein höheres Renteneintrittsalter, weil die Menschen im Schnitt älter werden. Dazu kommen Teile der CDU, die sagen, es sei durchaus vernünftig, wenn sich eine steigende Lebenserwartung auch auf die Lebensarbeitszeit auswirke. Politisch bleibt das aber ein sehr heikles Thema. Vor allem die SPD hält bislang an der Rente mit 67 als Obergrenze fest.
1: Danke, José, für die Infos. Noch mehr Meldungen jetzt im Überblick. In dieser Stunde will der Bundestag entscheiden, ob die Senkung der Luftverkehrssteuer beschlossen werden soll. Die Steuer war vor 2 Jahren von der damaligen Ampelregierung angehoben worden. Union und SPD hatten im Koalitionsvertrag ausgemacht, sie wieder auf das frühere Niveau zu senken. Bundestrainer Nagelsmann hat den WM-Kader offiziell bekannt gegeben. Neben Manuel Neuer als Torwart Nummer 1 sollen unter anderem auch die Dortmunder Nico Schlotterbeck und Felix Netscher dabei sein, Ex-BVBler Pascal Groß und der umstrittene Ex-Schalker Leroy Sané. Insgesamt stehen 26 Spieler im Kader. Die Deutsche Bahn hat für das Pfingstwochenende eine besonders hohe Nachfrage bei den Zugtickets gemeldet. Viele würden wegen der schwankenden Spritpreise eher auf die festen Preise der Bahn setzen, sagte ein Sprecher. Der Konzern empfiehlt deswegen, online nach den Auslastungen der Züge zu schauen oder sich einen Sitzplatz zu reservieren. Der SC Paderborn träumt von der Rückkehr in die Fußball-Bundesliga. Dafür muss sich der Zweitligist aber in der Relegation gegen den VfL Wolfsburg durchsetzen. Das Hinspiel findet am Abend statt. Dabei müssen die Paderborner zuerst auswärts ran. Danny Hoppe hat den Ausblick.
3: Schaut man sich die reinen Zahlen an, sind die Kräfteverhältnisse relativ klar. Beim Online-Portal transfermarkt.de liegt der Wolfsburger Marktwert bei knapp 235 Millionen Euro. Paderborn kommt gerade mal auf etwas über 40 Millionen Euro. Wolfsburgs Trainer Dieter Hecking will davon aber nichts wissen, das sei doch alles nur Alibi, sagt er. Und Hecking warnt vor dem Zweitligisten, er werde einem alles abverlangen, sagte er dem Kicker. Die Vergangenheit zeigt allerdings, dass es der Zweitligist in der Relegation sehr schwer hat und auch Paderborn-Trainer Ralf Kettemann sieht Wolfsburg als klaren Favoriten. Wenn man 1 Million Menschen frage, wer die beiden Spiele gewinne, würden wahrscheinlich 999.900 auf Wolfsburg tippen, sagt er.
1: Danke, Danny, für die Infos. Anschluss ist heute Abend um 8:30. Und das waren die Nachrichten mit Sarah Heinz.
4: Der Blick aufs Wetter. Ja, so darf das lange Pfingstwochenende doch gerne starten. Morgen am Freitag kriegen wir schon bis zu 23 Grad. Es sind immer mal ein paar Wolken dabei, Regen gibt's aber wohl keinen. Samstag dann sommerliche 25, 26 Grad um den Dreh in der Spitze und ganz viel blauer Himmel. Und auch an den Pfingsttagen ist rausgehen gar kein Problem. Denkt nur daran, dass ihr euch nicht aus Gewohnheit zu warm anzieht. Ja, nee, T-Shirt und kurze Hose werden schon nicht schlecht.
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4: Besser ankommen jetzt mit dem Radio Gütersloh Verkehrsservice. Geblitzt wird bei euch in Österwiehe, Neunkirchener Straße, in Sürenheide am Brummelweg und dann zwischen Reda-Wiedenbrück und Langenberg an der B55. Wo auch immer es hingeht, kommt

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0: Taylor Swift mit Opalite hier für euch gespielt am Donnerstagabend um gleich 7:15. Sehr lustig, ich war gestern auf dem Geburtstag von meinem besten Kumpel und ein paar seiner Freundinnen haben mir erzählt, dass sie gerne ein neues Jugendwort etablieren würden. Es gibt ja so ganz verrückte Ausdrücke, die ich übrigens teilweise selbst benutze, zum Beispiel Schere. Kennt ihr Schere? Wenn man einen Fehler gemacht hat, dann sagt man nicht, oh, tut mir leid, mein Fehler, sondern einfach nur Schere. Funktioniert tatsächlich, ich finde es auch ziemlich cool. Und ich dachte mir, ich erzähle euch mal, was die gerne einführen wollen würden. Und zwar Kiste. Johanna, erzählt hier mal gerade, was genau das bedeuten soll.
1: Also Kiste sagt man basically einfach irgendwas ziemlich cool ist oder so als nice oder so.
0: Ich fand es erst ein bisschen komisch, habe drüber nachgedacht und dann fand ich es irgendwie doch ziemlich cool. Also so zum Beispiel, Wochenende, geiles Wetter, hast du Bock an den See zu fahren? Kiste. Ich habe jetzt hier im besten Mix für euch dabei auf Monsters and Men, Little Talks, Kiste. Ja, vielleicht denkt ihr demnächst dran und vielleicht kriegen wir es dahin, das irgendwie ein wenig zu etablieren. Fände ich irgendwie ziemlich cool. Kiste. Macht keinen Sinn, aber muss es ja auch nicht immer. Nicht alles muss Sinn ergeben, oder?
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1: Mit Alex Jakob. Schönen guten Abend. Wer wenig Geld zur Verfügung hat, muss sich oft anderweitig um Lebensmittel bemühen. Die Gütersloher Tafel spürt, dass viele Menschen kommen, die mit den aktuellen Sprit- und Lebensmittelpreisen nicht mehr klarkommen können. Es werden dringend Lebensmittelspenden gebraucht, erklärt die Leiterin der Gütersloher Tafel, Ruth Priot-Resemann.
2: Also das Thema haltbare Lebensmittel ist für uns eigentlich immer ein Thema, weil das bekommen wir nicht so oft. Haltbare Lebensmittel und Hygieneartikel, aber auch natürlich frische Lebensmittel, die nehmen wir natürlich gerne, wie Obst und Gemüse. Jetzt geht's ja bald los im Garten. Und wenn da zu viel ist, nehmen wir gerne das auch.
1: Die Tafel braucht auch weitere Unterstützung. Fahrerinnen und Fahrer werden dringend gebraucht. Dazu gibt es auch Stellen für den Bundesfreiwilligendienst. Der bietet jungen Menschen viele wichtige Einblicke, heißt es von der Gütersloher Tafel. In Gütersloh wird die Ferler Straße heute Abend ab 20 Uhr gesperrt. Die Bauarbeiten an einem Rohrdurchlass können nur unter Vollsperrung stattfinden. Zwischen Autobahn und Determeierstraße ist die Ferler Straße gesperrt. Bis morgen früh sollen die Arbeiten erledigt sein, sodass um 7 Uhr die Ferler Straße stadtauswärts wieder frei ist. Eine Umleitung führt über die Bruder-Konrad-Straße und Fahrensee. Das Auffahren auf die Autobahn bleibt möglich. An der Universität Bielefeld gibt es für das kommende Wintersemester insgesamt 6 neue Studiengänge. 4 davon sind Bachelor-Studiengänge, die beiden anderen sind für den Masterabschluss. Unter anderem gibt es Erziehungswissenschaften ab dem nächsten Semester. Die Bewerbungsphase für das neue Wintersemester beginnt Anfang Juni. 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
3: Finde ich super, dass der Mai hinten raus jetzt doch nochmal zeigt, was er so drauf hat. Zum Start ins Wochenende morgen gibt's schon einiges an Sonne. Ein paar Dekowolken sind auch mit dabei. Es bleibt aber meist trocken, 23 Grad in der Spitze. Und Samstag wird's dann richtig sommerlich. 25 Grad sind drin, ganz viel blauer Himmel. Und auch an den Pfingsttagen, Sonntag und auch Montag, sieht es freundlich sonnig und vor allen Dingen blauer Himmel aus. Besser ankommen jetzt mit dem Radio Gütersloh Verkehrsservice. Geblitzt wird bei euch in Österwil, Neunkirchener Straße, in Sürenheide am Rummelweg und dann zwischen Reda-Wiedenbrück und Langenberg an der B55. Wo auch immer es hingeht, kommt gut durch diesen Donnerstagabend.
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3: Und jetzt mit Musik von Michael Schulte, den ich ja schon mal interviewen durfte. Aber leider vergessen habe zu fragen, ob ich ihn Michael Scalty nennen darf. Michael Schulte meinte, ja, das passt irgendwie. Muss ich auf jeden Fall nächstes Mal klären. Ja, Michael Scalty jetzt für euch. 5 a.m.

0: Einen wunderschönen Donnerstagabend zusammen. Heute ist internationaler Teetag. Und da müssen wir natürlich über Tee sprechen, denn Tee ist gar nicht mal so ein langweiliges Getränk, wie man vielleicht häufig denkt. Nee, Tee kann ganz schön was und ist ziemlich vielseitig. Wusstet ihr zum Beispiel, dass schwarzer Tee bis 3 Minuten Ziehzeit eine aufpuschende Wirkung hat und ab 5 Minuten Ziehzeit wird der Geschmack ein komplett anderer und dann wirkt schwarzer Tee eher beruhigend. Wusste ich zum Beispiel nicht. Ich stelle den Beutel da einmal rein und nehme ihn raus, wenn ich halt dran denke. Aber ist schon nicht ganz unwichtig, das vielleicht so ein bisschen zeitlich auf dem Schirm zu haben. Ansonsten, schwarzer Tee tatsächlich nicht nur zum Trinken gut geeignet. Da sind Gerbstoffe drin. Und wenn ihr zum Beispiel im Sommer Sonnenbrand habt, dann könnt ihr euch einfach einen sehr, sehr starken schwarzen Tee machen. Also mit mehreren Beuteln in der Tasse. Dann tunkt ihr ein Tuch da rein ein und lässt es ein bisschen einziehen. Drückt es ungefähr 20 Minuten auf die sonnenverbrannte Stelle und es wirkt tatsächlich entzündungshemmend. Und wenn ihr dunkle Hölzer habt, für die ihr eine Politur braucht, dann hilft euch schwarzer Tee auch. Mit ein bisschen Olivenöl kriegt ihr recht einfach eine Möbelpolitur hergestellt. Was schwarzer Tee alles so drauf hat, Wahnsinn, oder? Haben wir geklärt. Heute am internationalen Teetag hier in der Spätschicht eurer Show am Abend.
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1: Ich bin Babette Büchner. Die von der Bundesregierung eingesetzte Rentenkommission soll demnächst Vorschläge für eine Großreform der Rente vorlegen. Vorher löst aber schon ein Bildbericht über eine mögliche Anhebung des Renteneintrittsalters auf 70 Jahre Diskussionen aus.
2: Es gab schnellen Widerspruch aus der Bundesregierung und auch von Mitgliedern der Rentenkommission. Bisher sei nichts entschieden und es dauere noch ein paar Wochen, bis die Vorschläge auf dem Tisch lägen, hieß es. Laut Artikel soll die Rente ab 70 für diejenigen gelten, die in den 90ern geboren sind und eben jünger. Auch das Rentenniveau soll sinken und es soll aktuell darüber diskutiert werden, ob man nach wie vor früher in Rente gehen darf. Rente mit 70 hatte schon Wirtschaftsministerin Reiche von der CDU ins Spiel gebracht. SPD, Gewerkschaften und Sozialverbände sind gegen eine generelle Anhebung der Altersgrenze. Aus Berlin, Tine Klimach.
1: Die Außenminister der NATO-Staaten wollen morgen bei einem Treffen in Schweden den Bündnisgipfel im Sommer vorbereiten. Außenminister Johann Wadephul betonte zuvor, dass man sich im Bündnis der Verantwortung stelle.
3: Es gibt eine neue Lastenverteilung zwischen den USA und Europa. Ich denke, wir müssen in eine aktive Rolle als Europäer hineinkommen. Dass wir sagen, diese 5% machen wir nicht, um einfach mehr für Verteidigung zu machen, sondern um eben auch praktisch mehr an Lasten zu übernehmen.
1: US-Präsident Donald Trump hat mit dem Abzug tausender Soldaten aus Europa gedroht. Die Bundesanwaltschaft hat Anklage gegen einen Mann erhoben, der für den Iran Juden und Freunde Israels in Deutschland ausgespäht haben soll. Die Karlsruher Behörde wirft dem Dänen mit afghanischen Wurzeln vor, Mord- und Brandanschläge vorbereitet zu haben. Ziele waren demnach unter anderem der Präsident des Zentralrats der Juden, Josef Schuster, sowie der Präsident der Deutsch-Israelischen Gesellschaft, Volker Beck. Mit angeklagt ist ein mutmaßlicher Komplize. Und zum Sport. Fußball-Bundestrainer Julian Nagelsmann hat heute bekannt gegeben, welche 26 Spieler er mit zur WM nimmt. Deutschlands Rekordtorwart Manuel Neuer kehrt dabei in die Nationalmannschaft zurück, als Nummer 1 im Tor. Neu mit dabei ist unter anderem Lennart Kahl. Das erste Gruppenspiel der DFB-Elf ist am 14. Juni. Und das waren die Nachrichten mit Babette Büchner.
4: Das Wetter.
5: Ja, also das ging doch heute, ne? Ich finde, es war schon wieder 5 vor Freibad. Heute Nacht wird es dann noch mal ein bisschen frischer mit um die 10 Grad. Und jetzt gehen wir aber auch mit ganz großen Schritten Richtung Sommer, ne? Morgen schon bis zu 28 Grad. Und wenn wir uns das Pfingstwochenende angucken, Samstag und Sonntag, sind wir mal locker bei um die 30 Grad dazu. Ganz, ganz viel Sonne, kein Regen in Sicht. Wird also richtig schön.
4: NRW Verkehr.
5: Es ist immer noch ein bisschen was los, deswegen hier alles ab 15 Minuten Verzögerung. A1 Köln Richtung Münster. Zwischen Schwerte und Unna 4 Kilometer, 20 Minuten obendrauf. Nochmal A1, jetzt Münster Richtung Osnabrück, zwischen Münster Nord und Greven 4 Kilometer, 23 Minuten plus. A3 Köln Richtung Arnheim, zwischen den Kreuzen Oberhausen West und Oberhausen 3 Kilometer, 33 Minuten mehr. Die A31 Gronau Richtung Oberhausen, zwischen Bottrop-Kirchhellen und dem Dreieck Bottrop 1 Kilometer, eine Viertelstunde mehr, da einrechnen bitte. Und die A44 Kassel Richtung Dortmund, zwischen Warburg und Diemelstadt 4 Kilometer, 20 Minuten obendrauf. Gute Fahrt!
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Herzlich willkommen zu unserer heutigen Tafelfunksendung der Gütersloher Tafel e.V. aus dem Bürgerfunkstudio GT31 auf der Welle von Radio Gütersloh. Heute für Sie im Studio Ruth Priot-Resemann. Unser Thema lautet heute für Sie, liebe Zuhörerinnen und Zuhörer, 77 Jahre Grundgesetz vom Mitmachen.

steht ein Satz, der bis heute nichts von seiner Kraft verloren hat. Die Würde des Menschen ist unantastbar. Dieser Satz ist kein bloßes Ideal. Er ist Auftrag und Verpflichtung für uns alle. Er bildet die Grundlage für Freiheit, Gerechtigkeit und ein friedliches Zusammenleben. Rechte wie Meinungsfreiheit, Gleichberechtigung und Religionsfreiheit sind Ausdruck dieser grundlegenden Gedanken. 77 Jahre später können wir sagen, das Grundgesetz hat sich bewährt. Es hat Stabilität geschaffen, Demokratie gesichert und unserem Land Orientierung gegeben, in guten wie in schwierigen Zeiten. Doch ein Grundgesetz lebt nicht allein durch seine Worte. Es lebt durch die Menschen, die es achten, verteidigen und mit Leben füllen. Denn Demokratie ist keine Selbstverständlichkeit. Sie braucht Engagement, Verantwortung und Mut. Gerade heute in einer Zeit großer Herausforderungen wird deutlich, wie wertvoll unsere freiheitliche Ordnung ist. Sie zu schützen und zu stärken ist Aufgabe von uns allen. Lassen Sie uns dieses Jubiläum da nicht nur als Rückblick verstehen, sondern als Auftrag für die Zukunft. Für Respekt, für Zusammenhalt und für Bewahrung unserer demokratischen Werte.

Unser Thema in unserer Tafelfunksendung lautet heute für Sie, liebe Zuhörerinnen und Zuhörer, 77 Jahre Grundgesetz. Vom Mitmachen lebt unsere Demokratie. 77 Jahre Grundgesetz, ein Grund zum Feiern. Am 23. Mai 1949 trat das Grundgesetz der Bundesrepublik Deutschland in Kraft. Es bildet seither das Fundament unserer demokratischen Zusammenlebens. Nach den Erfahrungen der Diktatur im Nationalsozialismus sollte es vor allem eines sichern: Freiheit, Menschenwürde und Rechtsstaatlichkeit. Im Mittelpunkt des Grundgesetzes steht die Würde des Menschen. Artikel 1 sagt klar, die Würde des Menschen ist unantastbar. Dieser Satz ist die Grundlage für alle weiteren Rechte wie Meinungsfreiheit, Gleichberechtigung und Religionsfreiheit. In den vergangenen 77 Jahren hat sich das Grundgesetz als stabil und anpassungsfähig erwiesen. Es hat Deutschland durch politische, gesellschaftliche

gesellschaftliche und wirtschaftliche Veränderung getragen und ist bis heute die Basis unserer Demokratie. Das Grundgesetz, gemeinsam feiern und alle machen mit, das ist die Idee des Ehrentags. Zum Geburtstag unserer Verfassung am 23.05.2026 ruft der Bundespräsident einen Aktionstag in Leben unter dem Motto der Ehrentag. Für dich, für uns, für alle. An dem er deutschlandweit zur Beteiligung an eigenen Aktionen und Aktivitäten zum Ausprobieren und Mitmachen einlädt. Die Feier von 77 Jahren Grundgesetz ist da nicht nur ein Rückblick auf die Geschichte, sondern auch eine Erinnerung daran, wie wichtig es ist, unsere demokratischen Werte zu schützen und zu leben.

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1: Sie hören den Tafelfunk der Gütersloher Tafel aus dem Studio GT31 auf der Welle von Radio Gütersloh. Für Sie im Studio Gudbrio Dresemann. Trotz des Grundsatzes gleicher Rechte führen Armut und Bildungsungleichheiten oft zu geringeren Möglichkeiten, am gesellschaftlichen Leben teilzuhaben. Der Staat versucht durch Sozialleistungen, Bildungschancen und Umverteilung diese Bedürftigkeit auszugleichen und Chancengerechtigkeit herzustellen. Auch wir versuchen mit unserer Lebensmittelunterstützung, den Menschen etwas Freiraum zu schaffen, an der Gesellschaft teilzunehmen. Dies ist mit einem geringen Einkommen viel schwerer. Unter dem Motto, wir sammeln ein und teilen aus, sammelt die Gütersloher Tafel e.V. Lebensmittel ein, die sonst vernichtet werden, aber noch gut sind, und geben diese an armutsbetroffene Menschen weiter. So rettet die Gütersloher Tafel e.V. bis zu 100 Tonnen im Monat und unterstützt bis zu 4.600 Menschen, davon 40% Kindern, jede Woche mit Lebensmitteln. Diese Arbeit kann aber nur gemacht werden, wenn viele helfende Hände ehrenamtlich mithelfen. In der Gütersloher Tafel e.V. übernehmen über 480 ehrenamtliche Personen in unseren 55 Verteilstellen die Ausgabe. Auch im Zentrallager, im Fahrdienst, beim Flohmarkt und am Info-Waffelstand sind ehrenamtliche Helfer aktiv. Wir sagen herzlichst Danke für den Dienst am Mitmenschen. In den folgenden Interviews hören Sie viel Interessantes vom Zusammenschluss vieler Vereine und Bürger bei Gütersloh tatkräftig von Monika Paskabis, sowie einige interessante Aspekte von der Ehrenamtskoordinatorin Elke Pauli-Theismann.

0: Sie hören den Tafelfunk der Gütersloher Tafel e.V. aus dem Studio GT 31 auf der Welle von Radio Gütersloh. Heute habe ich mich mit Monika Paskabis und Elke Brolli-Theismann getroffen vom Verein Gütersloh Tatkräftig und natürlich Elke Theismann noch zusätzlich als Ehrenamtskoordinatorin der Stadt Gütersloh. Schön, dass ihr euch die Zeit genommen habt. Stellt euch doch mal kurz vor.
1: Gerne. Also ich bin Monika Paskabis, Vorsitzende des Vereins. Eigentlich ist mein ganzes Leben eben schon durch Ehrenamt geprägt worden und bin dann eben dabei geblieben. Am Anfang war es eben dann so Elternarbeit, dann war es eben in der Politik. In der Politik habe ich eben erfahren, dass Ehrenamt einen unheimlich hohen Stellenwert in der gesamten Gesellschaft hat. Und in der Zeit ist eben auch das Konstrukt Ehrenamtskoordination in der Stadt und Verein entstanden. Und insofern war das, als dann die Position Vorsitzende des Vereins frei wurde, ein kurzer Weg für mich, eben den Vorsitz zu übernehmen.
0: Ja, wir sind gemeinsam im Vorstand und deshalb duzen wir uns auch. Also im weiteren Gespräch ist das dann die Monika und dann die Elke. Ja.
2: Genau, Elke Brolli-Theismann. Ich darf seit 2019 die Stelle der Ehrenamtskoordinatorin für die Stadt Gütersloh bekleiden. Engagement war für mich auch schon ganz wichtig im Sport, im Förderverein. So hat sich der Kreis einfach geschlossen, dass ich schon immer ehrenamtlich engagiert war und das jetzt auch hauptamtlich für die Stadt Gütersloh tun darf und Vereine und Engagierte unterstützen darf.
0: Ja, was steht eigentlich hinter dem Verein Gütersloh Tatkräftig? Was steckt hinter dem Namen und was wird da genau gemacht?
1: Also hinter dem Namen steckt eben einfach genau das, was es heißt. Gütersloh für die Stadt Gütersloh und Tatkräftig eben ist, wir packen an, wir tun was, wir machen was und haben nicht nur Ideen und bleiben damit zu Hause, sondern wir gehen nach außen und setzen Dinge um. Ansonsten steckt hinter der Idee, dass wir eben festgestellt haben, dass Ehrenamt in einer Gesellschaft ungeheuer wichtig ist, ganz weite Felder abdeckt und viele Dinge gar nicht ohne Ehrenamt laufen wollen. Und Ehrenamt braucht Unterstützung. Die Erfahrung habe ich gemacht. Und deshalb ist die Kombination eben mit Hauptamtlichkeit und ehrenamtlichem Vorstand auch so wichtig, weil vieles auch Verwaltungssachen sind und weil vieles eben dann über die Stadt gemacht wird und wir Ehrenamtlichen dadurch entlastet werden. Ich glaube, das ist ganz wichtig.
2: Ja, und gleichzeitig geht Hauptamt nicht ohne Ehrenamt. Und die Idee war immer, Ehrenamtskoordination nicht, ich sag mal, vom grünen Tisch aus, vom Rathaus aus zu machen, an den Engagierten und an den Vereinen, sondern mit den Vereinen und mit den Engagierten. Deswegen war immer klar im Konzept, dass wir einen Verein gründen, der Gütersloh Tatkräftig heißt, der einen ehrenamtlichen Vorstand hat, der gemeinnützig ist und die Mitglieder sind Vereine, sind engagierte Personen, sind Unternehmen, die eint, dass sie alle Engagement unterstützen möchten für die Stadt Gütersloh. Also braucht es beides, Hauptamt und Ehrenamt und Zivilgesellschaft, es geht nur zusammen.
0: Das hört sich sehr gut an, deshalb machen wir ja auch mit, wir von der Gütersloher Tafel. Und mehr hören wir nach der nächsten Musik.

0: Sie hören heute den Tafelfunk der Gütersloher Tafel. Ich habe mich getroffen mit Monika Paskabis und Elke Polly Theismann, einmal Gütersloher tatkräftig und Ehrenamtskoordinatorin der Stadt Gütersloh. Und es geht jetzt eigentlich darum, was macht denn der Verein Gütersloh tatkräftig? Was sind da für Angebote und Projekte im Moment? Und wie kann dieses Engagement in unserer Stadt so funktionieren? Ja, ich weiß nicht, wer anfangen will. Wir haben uns darauf geeinigt, dass du einmal Elke und einmal die Monika. Ich weiß nicht, wer möchte gerne anfangen?
1: Genau, Gütersloh tatkräftig stärkt, unterstützt und vernetzt das Ehrenamt in Gütersloh. Und da der Verein gemeinnützig ist, können wir viele Projekte beantragen, initiieren. Unter anderem Projekte wie Radeln ohne Alter. Ich glaube, das kennen ganz viele Gütersloher und Gütersloherinnen. Das sind unsere Rikschas, die mit ehrenamtlichen Pilotinnen und Piloten fahren für Menschen, die nicht mehr selbst hin können, um diesen Menschen Fahrradausflüge zu ermöglichen und wieder Teilhabe zu ermöglichen. Wir haben Projekte zum jungen Engagement, wie zum Beispiel unsere Ehrensache-Projekte, wo junge Menschen ab der 9. Klasse sich Engagementfelder raussuchen können, hineinschnuppern können und hoffentlich sich für Engagement begeistern lassen.
2: Die Aufgabe des Vereins, aber auch eben der Ehrenamtskoordination in der Stadtverwaltung, ist eben vor allen Dingen auch, Vereine zu begleiten im ehrenamtlichen Bereich. Es gibt eine ganze Menge Verwaltungssachen, rechtlicher Fragen, die einem Verein auch Schwierigkeiten machen können, wenn sie denn eben nicht beachtet werden. Das sind die finanziellen Dinge, man darf nicht jede Menge Gewinne machen und solche Dinge eben zu machen. Und gleichzeitig, jetzt im Moment ist ein ganz großes Thema das Schutzkonzept, also bezüglich sexualisierter Gewalt in Vereinen, im Umgang mit anderen Menschen, ist das ganz wichtig. Und da bieten wir eben dann auch an, wir haben jetzt demnächst eine Veranstaltung, wo das Thema ist, weil alle Vereine, die mit Menschen zu tun haben, jetzt eben ein Schutzkonzept entwickeln müssen und der Gedanke muss in den Köpfen sein. Und das versuchen wir auf diese Art und Weise eben auch mit zu vermitteln.
0: Also es wird beraten und Hilfestellung
2: gegeben. Wir zeigen auch Beispiele auf. Mhm. Also mit ein paar Vereinen, wo wir eben auch Schutzkonzepte entwickeln. Und das wollen wir eben dann auch vermitteln und zum Beispiel zumindest Beispiele zeigen. Weil jeder das selbst entwickeln muss, ist aber so ein Konzept schon mal ganz gut.
1: Genau, aber wie du gerade sagst, Ruth, wir sind dafür da, dass nicht jeder Verein die Dinge neu denken muss. Ob das jetzt nun Datenschutz ist oder Versicherungsschutz oder Schutzkonzepte. Wie finde ich neue Engagierte? Wie finde ich denn neue Menschen im Vorstand? Das sind ja thematisch übergreifende Themen, die jeden Verein und jeden Ehrenamtlichen mal mehr, mal weniger betreffen und wo sich Vereine mit beschäftigen müssen. Und wir versuchen da zu unterstützen, dass nicht jeder, der sich ehrenamtlich für einen Verein engagiert, sich in diese Themen alleine reinarbeiten muss, sondern gemeinsam, und wir versuchen wirklich ein paar Steinchen aus dem Weg zu räumen.
0: Es gibt noch einen weiteren Block nach der nächsten Musik.

0: Ja, heute in der Moderation Ruth Breuer-Dresemann für den Tafelfunk der Gütersloher Tafel im Gespräch mit Monika Paskavis und Elke Pauli Theismann. Es geht um Gütersloh tatkräftig und Ehrenamtskoordination in der Stadt Gütersloh. Da habe ich doch eine Frage an die Elke. Welche Rolle spielt das Ehrenamt für die Stadt in Gütersloh?
1: Ja, eine große Rolle.
0: Stadt wie Gütersloh.
1: Genau, eine große Rolle. Also Ehrenamt ist wichtig. Man sagt, Ehrenamt ist das Kitt der Gesellschaft. So, ohne Ehrenamt, ohne all die Angebote im sozialen Bereich, im kulturellen Bereich, im Sport, in der Musik. So, es gibt so unglaublich viele Bereiche und ohne die Menschen, die sich im Ehrenamt engagieren, gäbe es so vieles in der Stadtgesellschaft nicht. Das hat was mit Zusammenhalt zu tun, das hat was mit sich zu Hause zu fühlen, sich einzubringen für die Herzensthemen in Gütersloh und dass die Stadt Gütersloh tatsächlich eine ehrenamtskoordinierende Stelle hat, ist ein klares Bekenntnis für das Ehrenamt in der Stadt, für die Wichtigkeit des Ehrenamtes in der Stadt, und ohne wäre unsere Stadt deutlich weniger attraktiv und weniger lebenswert.
0: Sehr schön. Diese ganze Sendung hat ja eigentlich so einen Hintergrund, und zwar geht es, der Ehrentag zum Geburtstag des Grundgesetzes steht unter dem Motto: Für dich, für uns, für alle. Demokratie lebt von Menschen, die mitmachen. Würdest du sagen, Ehrenamt ist gelebte Demokratie?
1: Definitiv. Der Bundespräsident hat zum Geburtstag zum 77. Geburtstag des Grundgesetzes diesen Ehrentag ins Leben gerufen und macht damit so deutlich, wie wichtig Engagement ist, auch für den Bundespräsidenten, für das gesamte Land. Und natürlich ist auch Vereinsarbeit ist Basisdemokratie. Also wenn nicht da Demokratie gelebt wird, wo sonst?
2: Dieses Tages ist eben ganz wichtig. Das ist eben für dich, für uns, für alle. Demokratie lebt von Menschen, die mitmachen. Und genau das ist eben das, was wir schon in unserem Namen sagen, eben tatkräftig. Aber eben wir reden nicht nur, sondern wir übernehmen Verantwortung. Wir gestalten, wir unterstützen Leute eben dabei, das Ehrenamt zu übernehmen. Und insofern, denke ich, sind wir genau eben in dem Bereich unterwegs, wie das Motto des Tages ausdrückt.
1: Ehrenamt ist gelebte Demokratie.
2: Richtig.

0: So, in den Tafelfunk der Gütersloher Tafel. Wir sprechen heute über Gütersloh tatkräftig. Wenn jetzt Menschen in Gütersloh zuhören und denken, ich würde auch gern etwas für unsere Gesellschaft tun, was würdest du ihnen sagen?
1: Dass das in erster Linie großartig ist. Und dann haben wir unterschiedliche Wege, ins Engagement hineinzufinden. Also sehr analog haben wir eine Ehrenamtsberatung oder eine Engagementberatung alle 14 Tage in der Stadtbibliothek und natürlich immer kann man einen Termin machen. Es gibt aber auch für Menschen, die digital affiner sind, die digitale Börse auf der Seite Gütersloh tatkräftig. Dort findet man auch den Mitwirkomaten. Der ist wie der Wahlomat. Es gibt nur keine Partei am Ende, sondern eine Engagementmöglichkeit, die zu einem passt. Und es gibt tatsächlich noch eine App, Volomap, wo man auch Engagementmöglichkeiten findet. Wir wollen damit unterschiedliche Zugänge ins Engagement anbieten und jeder ist ja anders. Die einen möchten wirklich mit Menschen reden und die anderen sich eher digital nähern.
0: Also unter www.gütersloh-tatkräftig.de.
1: Genau.
0: Da gibt es weitere Informationen.
1: Ja.
0: Gut. In unserer Sendung Tafelfunk der Gütersloher Tafel e.V. spielen wir immer Musik. Und hättet ihr einen Musikwunsch, den wir euch erfüllen dürfen?
2: Also da habe ich einen ganz großen Wunsch, der begleitet mich eben bei Arbeiten, wo ich Power brauche. Und das ist von Gianna Nannini, Bello e Impossibile.
0: Sehr gerne.
1: Ich wünsche mir von Großstadt Engel gute Laune, weil tatsächlich für Engagement Spaß und gute Laune wichtig ist.
0: Das machen wir, auf jeden Fall. Und dann interessiert euch noch, wenn ihr drei Wünsche frei hättet, was wären welche? Was wären das für welche? So ganz spontan.
2: Bietet sich zurzeit so an. Es ist eben ein Wunsch, der sicherlich nicht nur meiner ist. Der erste Wunsch ist Frieden, wirklich eben Frieden. Das begleitet mich fast eben den ganzen Tag. Der zweite Wunsch ist eben gesunde Umwelt. Also das ist auch so ein Thema, was man sieht, wo man eben eigentlich jedes Jahr jetzt wieder sieht, na, ist das Frühjahr eben schon zu trocken, ist es zu warm? All diese Themen begleiten uns. Mein dritter Wunsch ist ein sehr, sehr persönlicher. Ich liebe Musik und zwar sind es zwei Klavierquintette mit Bläser. Einmal wird es von Mozart und einmal von Beethoven komponiert. Und diese Musik tut mir gut und das möchte ich einmal live erleben. In einem schönen Konzertsaal und das live. Das ist so ein ganz persönlicher Wunsch, den ich habe.
0: Ja, einfach mal Ausschau halten. Vielleicht findet sie irgendwo statt. Elke.
1: Genau, du hast Gesundheit für das Klima angesprochen. Ich wünsche mir tatsächlich Gesundheit. In erster Linie für meine Kinder. Ich wünsche mir Zufriedenheit für unsere Gesellschaft. Und der dritte Wunsch ist wirklich einer, der mich beruflich noch ein Ziel ist. Ein Engagementhaus in Gütersloh, wo sich Vereine treffen können, wo sie sich begegnen können, zusammen was auf die Beine stellen können. Oder sowas wie eine Mitgliederversammlung, ein Vorstandstreffen machen können. Ein Ort, wo Vereine ein Zuhause finden.
0: Da kann man nicht mehr viel zu sagen. Das hoffen wir einfach und hoffen natürlich, dass wir hier in Gütersloh weiter aktiv und tatkräftig zupacken, damit wir hier unsere Gesellschaft zusammenhalten. Ich bedanke mich ganz herzlich für das nette Interview. Es freut mich immer sehr, hier zusammenzusitzen und viele Dinge zu erfahren und auch weitergeben zu können. Und natürlich auch für Personen, die uns unsere Arbeit interessieren, der Gütersloher Tafel und uns wohlgesonnen sind. Dankeschön.
2: Wir danken auch für die Möglichkeit.
1: Vielen Dank.

Willkommen zurück beim Tafelfunk der Gütersloher Tafel e.V. auf der Welle von Radio Gütersloh. Unser Thema lautet heute für Sie, liebe Zuhörerinnen und Zuhörer, 77 Jahre Grundgesetz. Vom Mitmachen lebt unsere Demokratie. Wir haben Ihnen wieder ein Gedicht mitgebracht von Franz Bosak aus Marsberg. Ehrenamt. Ein großes Lob gilt den Menschen, die nicht nur an sich selber denken. Auch für andere stehen bereit, immerzu hilfsbereit. In dem großen Lebensspiel ist für sie das Lebensziel, zu helfen, wenn es geht, wenn es nicht zum Besten steht. Bleiben so manche Stund immer nur im Hintergrund. Es ist für sie ein Ehrenamt, manches Mal ein Leben lang. Ein Dankeschön, das will man nicht. Man nennt es einfach seine Pflicht. Und kein Lob will man dafür haben. Es kommt von Herzen, darf man sagen. Das Ehrenamt entsteht, wo es Menschen schlechter geht. So sind sie, die Retter, schon bereit, zu helfen in der schweren Zeit. Ein Ehrenamt kann auch die Lösung sein in einem Club oder Verein. Eine Stellung mit Vertrauen. Auf diese Leute kann man bauen.

Hier noch ein Tipp in eigener Sache. 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Hier finden Sie Kleidung, Deko, Geschirr, Spielzeug und dies und das. Wir freuen uns auf Ihr Kommen. 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Unsere Sendezeit ist schon wieder vorüber. Liebe Zuhörerinnen und Zuhörer, 77 Jahre Grundgesetz, ein Grund zum Feiern. Der 77. Jahrestag des Grundgesetzes für die Bundesrepublik Deutschland ist tatsächlich ein sehr schöner Anlass, um das Ehrenamt zu würdigen und zu feiern. Seit seinem Inkrafttreten am 23. Mai 1949 bildet das Grundgesetz die Grundlage für Demokratie, Rechtsstaatlichkeit und die Wahrung der Grundrechte in Deutschland. Viele dieser Werte werden im Alltag ganz konkret durch ehrenamtliches Engagement lebendig. Warum passt das Ehrenamt so gut zu diesem Anlass? Demokratie lebt vom Mitmachen. Das Grundgesetz garantiert Freiheiten. Ehrenamtliche nutzen sie aktiv, indem sie sich einbringen. Solidarität und Menschenwürde, Artikel 1, die Würde des Menschen ist unantastbar, spiegelt sich direkt in sozialem Engagement wider. Stärkung der Gesellschaft. Vereine, Initiativen und Nachbarschaftshilfen fördern Zusammenhalt, ein Kern demokratischer Kultur. Gerade in Zeiten gesellschaftlicher Herausforderungen zeigt sich, das Grundgesetz ist kein abstraktes Dokument. Es wird durch Menschen im Alltag gelebt. Die nächste Tafelfunksendung hören Sie am Mittwoch, den 17. Juni um 20.05 Uhr auf der Welle von Radio Gütersloh. Diese Sendung ist dann unsere 100. Bürgerfunksendung. Tafelfunk der Gütersloher Tafel e.V. Bis dahin bleiben Sie gesund und uns weiterhin wohlgesonnen. Ihre Ruth Bröhr-Dresemann. Tschüss!

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1: Ich bin Babette Büchner. Nach dem Einsturz eines Wohnhauses in Görlitz ist in den Trümmern eine dritte Leiche gefunden worden. Es handle sich um einen Mann, mit hoher Wahrscheinlichkeit um den dritten Vermissten, sagte ein Polizeisprecher. Vorher wurden bereits zwei Leichen geborgen. Nach Polizeiangaben sind es die Touristinnen aus Rumänien, 25 und 26 Jahre alt. Das Haus mit Miet- und Ferienwohnungen war am Montagabend eingestürzt. Vermutet wird ein Gasleck. Experten sollen der Bundesregierung demnächst Vorschläge für eine Großreform der Rente vorlegen. Vorher löst schon ein Bildbericht über eine mögliche Anhebung des Renteneintrittsalters auf 70 Jahre Diskussionen aus. Betroffen wären alle ab 1990 Geborenen, heißt es darin. Es gab allerdings schnellen Widerspruch aus der Bundesregierung und von Mitgliedern der vertraulich tagenden Kommission. Alle machten deutlich, dass bisher nichts entschieden sei. Die Bundesanwaltschaft hat Anklage gegen einen Mann erhoben, der im Auftrag des Irans Juden und Freunde Israels für Mord- und Brandanschläge ausgespäht haben soll. Darunter waren der Präsident des Zentralrats der Juden, Josef Schuster, sowie der Präsident der Deutsch-Israelischen Gesellschaft, Volker Beck.
2: Mit angeklagt ist ein mutmaßlicher Komplize. Er soll ihm zugesagt haben, bei möglichen Anschlägen zu helfen. Der 53 Jahre alte Hauptbeschuldigte soll im vergangenen Jahr den Auftrag von einer Auslandseinheit der iranischen Revolutionsgarden erhalten haben. Er sollte Informationen über Schuster und Beck einholen und zwei jüdische Lebensmittelhändler in Berlin ausspähen. Tine Klimach, Nachrichtenredaktion.
1: Und zum Sport. Fußball-Bundestrainer Julian Nagelsmann hat heute bekannt gegeben, welche 26 Spieler er mit zur WM nimmt. Deutschlands Rekordtorwart Manuel Neuer kehrt dabei in die deutsche Nationalmannschaft zurück.
3: Namen wie den von Kapitän Joshua Kimmich, Nico Schlotterbeck oder Leon Goretzka hat der DFB bereits im Laufe des Vormittags veröffentlicht. Das Comeback von Manuel Neuer als deutsche Nummer 1 hingegen hob der Bundestrainer sich für die offizielle Kaderverkündung auf. Und seine Entscheidung für Neuer begründete er da so.
4: Da haben wir uns dafür entschieden, dass zu den besten drei Torhütern des Landes der Alex, der Olli und der Manu gehört.
3: Aus München, Pia Wegner.
1: Das erste Gruppenspiel der DFB 11 ist am 14. Juni. Und das waren die Nachrichten mit Babette Büchner.
5: Das Wetter.
6: Heute Nacht wird's noch mal frisch mit 8 bis 10 Grad, aber es bleibt immerhin trocken. Und so bleibt es dann auch in den nächsten Tagen. Also trocken, nicht mit den Temperaturen. Die gehen natürlich deutlich rauf. Also erstmal das ganze Wochenende wird super sonnig und es wird richtig warm vor allem. Morgen bis zu 28, Samstag und Sonntag 30 bis 31 Grad. Ich wünsche euch viel Spaß beim Schwitzen.
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6: Hier dauert es mindestens eine Viertelstunde länger. A1 Münster Richtung Osnabrück zwischen Münster-Nord und Greven 4 Kilometer, 21 Minuten plus. A4 Köln Richtung Aachen zwischen Elsdorf und Merzenich 4 Kilometer plus 18 Minuten. Die A44 Dortmund Richtung Kassel zwischen Erbitte-Anrüchte und Büren 1 Kilometer, 19 Minuten obendrauf. Und nochmal die A44 jetzt Kassel Richtung Dortmund zwischen Warburg und Diemelstadt 4 Kilometer, eine Viertelstunde länger braucht ihr da. Kommt gut an.
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6: Es steht ein langes Wochenende vor der Tür. Ein langes Wochenende mit bestem Wetter. Und was treibt ihr da so? Außer euch natürlich stundenlang in den Stau zu stellen, um irgendwo hinzufahren. Das klären wir gleich hier bei mir. Ich bin Vera Körber und das ist Kate mit Turn the Lights On.
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0: Die großartige Bonnie Tyler, Holding Out for a Hero. Einen schönen Donnerstagabend wünsche ich euch. Ja, den Hero, ne? Den bräuchte man, wenn man so im Stau steht am Pfingstwochenende, wenn man wegfährt, ne? So ein Superhelden, zack, der einen ans Ziel bringt. Das wäre schön. Ja, vielleicht stellt ihr euch auch gar nicht in Stau. Vielleicht wollt ihr nicht nach Holland oder sonst wohin. Wir haben euch gefragt, was habt ihr vor?
1: Party machen.
2: Wir haben einen Garten, den werden wir nutzen.
3: Nein, Pfingsten fahren wir nicht weg. Das ist uns zu voll.
4: Muss arbeiten und Sport.
5: Ja, ich bin gar nicht da. Ich bin in London. Bisschen Urlaub.
6: Ja, wir wollen wandern. Wenn es heiß werden soll, wahrscheinlich eher so in den Wald.
0: Ja, dann wünsche ich euch schon mal viel Spaß im Wald und euch allen anderen viel Spaß bei einem richtig schönen, warmen Pfingstwochenende.
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0: Hallo. Schönen Donnerstag. Alice Cooper war das mit Poison. So, jetzt machen wir erstmal ein bisschen schön Wetter am Wochenende. Pfingsten wird doll warm, ne? Wir wollen Spaß haben, genauso wie im Herbst. 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
1: Ich bin David Riemer. Bei Flügen aus Deutschland wird ab Juli weniger Ticketsteuer fällig. Der Bundestag hat am Abend eine Gesetzesänderung beschlossen. Dadurch sinkt die Abgabe je nach Strecke um einen Betrag zwischen 2,50 Euro und 11,40 Euro pro Flug.
2: Der Luftverkehr in Deutschland stagniert. Die Luftverkehrsbranche sieht dafür in der Ticketsteuer zusammen mit ebenfalls stark gestiegenen Gebühren für Passagierkontrollen und Flugsicherungen einen Hauptgrund. Für sie ist die aktuelle Absenkung aber nur ein notwendiger erster Schritt gegen bestehende Wettbewerbsnachteile. Bei den Passagieren ankommen dürfte die Steuersenkung. Der Preisvorteil könnte aber beispielsweise durch steigende Kerosingebühren schnell wieder zunichte gemacht werden. Aus Berlin, Dirk Zeitler.
1: Nach dem Einsturz eines Wohnhauses in Görlitz ist in den Trümmern eine dritte Leiche gefunden worden. Es handle sich um einen Mann, mit hoher Wahrscheinlichkeit um den dritten Vermissten, sagt ein Polizeisprecher. Vorher wurden bereits zwei Leichen geborgen. Das Haus mit Miet- und Ferienwohnungen war am Montagabend eingestürzt, vermutet wird ein Gasleck. Die Rente ist immer ein Aufregerthema. Aktuell löst ein Bildbericht Diskussion im politischen Berlin aus. Die von der Bundesregierung eingesetzte Rentenkommission, die bis Ende Juni Vorschläge für umfassende Reformen der Alterssicherung machen soll, wolle eine Anhebung des Renteneintrittsalters auf 70 Jahre empfehlen, heißt es darin.
3: Es gab schnellen Widerspruch aus der Bundesregierung und auch von Mitgliedern der Rentenkommission. Bisher sei nichts entschieden und es dauere noch ein paar Wochen, bis die Vorschläge auf dem Tisch lägen, hieß es. Laut Artikel soll die Rente ab 70 für diejenigen gelten, die in den 90ern geboren sind und eben jünger. Auch das Rentenniveau soll sinken und es soll aktuell darüber diskutiert werden, ob man nach wie vor früher in Rente gehen darf. Rente mit 70 hatte schon Wirtschaftsministerin Reiche von der CDU ins Spiel gebracht. SPD, Gewerkschaften und Sozialverbände sind gegen eine generelle Anhebung der Altersgrenze. Aus Berlin, Tine Klimach.
1: Bundestrainer Julian Nagelsmann hat heute bekannt gegeben, welche 26 Spieler er mit zur WM nimmt. Deutschlands Rekordtorwart Manuel Neuer kehrt dabei in die deutsche Nationalmannschaft zurück als Nummer 1 im Tor. Angeführt wird das Aufgebot von Kapitän Joshua Kimmich. Neu mit dabei ist unter anderem Lennart Karl vom FC Bayern. Das erste Gruppenspiel der DFB-Elf ist am 14. Juni.
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4: Hallo, Vera Körber ist da. Ich wünsche euch einen schönen Start in Richtung Nacht mit mir und jetzt mit Shawn Mendes und When You're Gone.

0: Taylor Swift und The Fate of Ophelia. So Schluss. Schluss aus Ende mit den wilden Spekulationen. Ja, der deutsche WM-Kader steht jetzt offiziell fest seit heute Mittag. Und auch nochmal die Bestätigung von Nagelsmann. Manuel Neuer ist zurück im Tor. Kollege Leo Arrigé. Eigentlich war der doch schon zurückgetreten.
1: Ja, ganz genau. Nach der EM hier in Deutschland hat er ja gesagt, ich bin weg. Und jetzt eben doch nicht. Liegt auch so ein bisschen daran, dass Marc-André Ter Stegen sich verletzt hat und deswegen leider nicht antreten kann. Und man muss sagen, Manu Neuer hat obendrauf auch wirklich krasse Leistungen in den letzten Spielen für die Bayern gezeigt. Auch so Champions League und so, das war wirklich wild. Und hinzu kommt noch was.
2: Jeder weiß, glaube ich, welche Aura den Manu umgibt, welche Qualitäten er hat, was auch einer Mannschaft gibt.
0: Olli Baumann war ja vorher Nummer 1 im deutschen Tor, der rückt jetzt natürlich nach hinten.
1: Und das war doch wohl ein ziemlicher Rückschlag für Olli Baumann, aber er will die Mannschaft trotzdem so gut es geht unterstützen. Grundsätzlich reisen 4 Keeper zur WM dieses Jahr an, unter anderem auch, weil die Mannschaft nach dem Training noch gern so ein bisschen einfach aufs Tor schießt, also so übungsmäßig, und du damit mehreren Torhütern einfach mehr Entlastung, weniger Verletzungsrisiko, ne, und so weiter hast. Und Nagelsmann, der hat auch gesagt, dass aufgrund der extrem langen Reisezeiten es grundsätzlich schwierig werden wird, Leute nachzuholen. Deswegen hat er jetzt erstmal tendenziell ein paar mehr nominiert.
0: Na, klingt doch erstmal ganz vernünftig. Sonst irgendwelche großen Überraschungen bei der Kaderbekanntgabe?
1: Nicht so wirklich. Einige Newcomer, die sich jetzt über ihre erste WM freuen dürfen. Zum Beispiel Nathaniel Brown oder Lennart Kahl. Ansonsten viele der alten Routiniers: Kimmich, Goretzka, Sané, Musiala, Rüdiger und so weiter.
0: Also, der WM-Kader der deutschen Nationalmannschaft steht fest. Infos waren das von Leo Arrigé. Ich danke dir. Ja, jetzt muss das natürlich auch nur noch klappen alles mit der WM. Wir sind gespannt, wie es so läuft. Liquido jetzt für euch mit Narkotik.
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0: Da ist sie, die ganze Rasselbande. David Guetta, Alphaville und Ava Max mit Forever Young. Eine schöne Nacht wünsche ich euch. Wusstet ihr, dass heute Erdbeer mit Sahnetag ist? Ich finde das großartig. Ich freue mich sehr, dass ich mich heute auch schon mit Erdbeeren eingesaut habe. Und zwar nicht zu knapp. Und jetzt natürlich die Frage, wie kriege ich die Flecken raus?
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2: Wer von euch benutzt eigentlich wirklich alle Programme seiner Waschmaschine? Ich habe mir eine neue gekauft und mich vor dem Kauf echt mit Maschinen beschäftigt. Ja, also ich habe mich in die Materie eingearbeitet wie ein Ketchupfleck in mein weißes T-Shirt. Ich habe Fachliteratur gewälzt, mit Experten gesprochen. Im Prinzip hätte ich sofort bei Miele im Werk anfangen können. Ich habe mich schon für Wetten, dass im Winter beworben. Hannes Höfer wettet, er kann eine Waschmaschine blind zerlegen und dabei den Werbejingle von Meister Popper jodeln. Was hat's gebracht? Jede Wäsche, gleiches Programm. Pflegeleicht bei 30 Grad. Fertig. Wusstet ihr eigentlich, dass Meister Proper in anderen Ländern anders heißt? Monsieur Propre in Frankreich, Maestro Lindo in Italien oder auch Don Limpio. Ja. Und immer dran denken, vorm Saubermachen muss es erstmal schmutzig gemacht werden.
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1: Ich bin David Riemer. Ab Juli wird bei Flügen aus Deutschland weniger Ticketsteuer fällig. Der Bundestag hat am Abend eine entsprechende Gesetzesänderung verabschiedet. Je nach Strecke sinkt die Abgabe pro Flug um 2,50 Euro bis 11,40 Euro. Ob Tickets dadurch günstiger werden, ist allerdings unklar. Wegen stark gestiegener Kerosinpreise gilt es als zweifelhaft, dass Airlines die Ersparnis an Kunden weitergeben. Experten sollen der Bundesregierung demnächst Vorschläge für eine Großreform der Rente vorlegen. Vorher löst schon ein Bildbericht über eine mögliche Anhebung des Renteneintrittsalters auf 70 Jahre Diskussionen aus. Wer ab den 2060er Jahren in Rente geht, für den würden die 70 gelten, hieß es darin. Betroffen wären damit die ab 1990 Geborenen. Es gab allerdings schnellen Widerspruch aus der Bundesregierung und von den Mitgliedern der vertraulich tagenden Kommission. Alle machten deutlich, dass bisher nichts entschieden sei. Nach dem Einsturz eines Wohnhauses in der sächsischen Stadt Görlitz ist in den Trümmern eine dritte Leiche gefunden worden. Es handle sich mit hoher Wahrscheinlichkeit um den vermissten 48-Jährigen, teilte die Polizei mit.
2: Nach den drei Vermissten war unermüdlich gesucht worden. Mit Spürhunden, teils arbeiteten die Einsatzkräfte sich auch mit Schaufeln und bloßen Händen durch den Trümmerberg. Zwei Leichen waren bereits geborgen worden. Zwei Frauen aus Rumänien, die als Touristinnen nach Görlitz kamen, 25 und 26 Jahre alt. Die Opfer werden nun in der Rechtsmedizin untersucht. Ergebnisse werden erst in den kommenden Tagen erwartet. Das Haus mit Miet- und Ferienwohnungen war am Montagabend eingestürzt. Vermutet wird ein Gasleck. Babette Büchner, Nachrichtenredaktion.
1: Wer fährt für Deutschland zur Fußball-Weltmeisterschaft? Das wurde nun geklärt. Im Fokus stand vor allem die Torhüterposition. Kollege Thomas Thunfeld, Manuel Neuer kehrt nach seinem selbsterklärten Rücktritt also zurück ins Tor der Nationalmannschaft. Wie hat denn der Bundestrainer seine Kehrtwende in der Torhüterfrage begründet?
3: Ja, mit Neuers Aura, die der Mannschaft helfen und natürlich die Gegner beeindrucken soll.
4: Was den Manu einfach umgibt, das habe ich nicht, das hat der Olli dann auch weniger, weil er einfach, er hat Titel, extrem viele Titel, er hat eine Aura, er hat einen extrem großen Namen.
3: Für Oliver Baumann war die Nachricht natürlich ein Schlag, das räumt Nagelsmann auch ganz offen ein, aber der sei ein super Teamplayer und eine Weltklasse 1B-Lösung.
1: Vielen Dank, Thomas Thunfeld. Und das waren die Nachrichten mit David Riemer.
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5: Hallo und eine schöne Nacht. Ich bin Vera Körber und wo sind die Party People unter euch? Für euch habe ich nämlich jetzt auf jeden Fall was. Will Smith ist das mit Miami.
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0: Baby Rexha, New Religion, das ist ganz aktuell bei uns und jetzt gibt's noch mal ganz, ganz neue Musik für euch und zwar von Antje Schomaker. Sagt ihr jetzt vielleicht, weiß ich nicht, kenne ich nicht, dann speichert euch das aber mal ganz schnell ab, kann ich euch wirklich sehr, sehr ans Herz legen. Und wir wollten natürlich wissen, worum geht's in ihrem neuen Song, hat sie uns erzählt.
1: Es gibt so Beziehungen, da gibt die andere Person einem das Gefühl, dass man zu viel ist, dass die Musik, die man hört, peinlich ist, dass irgendwas mit einem nicht stimmt. Und dann trennt man sich und guckt nach ein paar Jahren zurück und denkt so, mir geht's so gut ohne dich. So toll, dass du nicht mehr da bist. Und darüber ist mein neuer Song, Mascara.
0: Und das hört man auch sehr deutlich, hört gleich mal genau hin, denn ich finde, ich habe noch nie ein Fuck You so charmant und lieblich verpackt gehört.
1: Hallo, hier spricht Antje Schomaker und ihr hört jetzt meine neue Single Mascara. Das

Hallo und eine schöne Nacht. Also ich finde, bei diesem wundervollen Wochenende, das uns bevorsteht, also so wettertechnisch, liefert uns Leonie absolut den passenden Soundtrack jetzt, finde ich. Also nach dem Motto so, macht euch mal keinen Kopf, ne, keine Sorgen, hier ist sie mit Don't Worry, eine schöne Nacht.

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0: Huntrix und Golden. So, das klingt jetzt so ein bisschen wie, es ist noch Suppe da und wer will noch mal, wer hat noch nicht?
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1: Ich bin David Riemer. Bei Flügen aus Deutschland wird ab Juli weniger Ticketsteuer fällig. Der Bundestag hat am Abend eine Gesetzesänderung beschlossen. Dadurch sinkt die Abgabe je nach Strecke um einen Betrag zwischen 2,50 Euro und 11,40 Euro pro Flug.
2: Der Luftverkehr in Deutschland stagniert. Die Luftverkehrsbranche sieht dafür in der Ticketsteuer zusammen mit ebenfalls stark gestiegenen Gebühren für Passagierkontrollen und Flugsicherungen einen Hauptgrund. Für sie ist die aktuelle Absenkung aber nur ein notwendiger erster Schritt gegen bestehende Wettbewerbsnachteile. Bei den Passagieren ankommen dürfte die Steuersenkung. Der Preisvorteil könnte aber beispielsweise durch steigende Kerosingebühren schnell wieder zunichte gemacht werden. Aus Berlin, Dirk Zeitler.
1: Bei einem Cyberangriff auf einen externen Dienstleister deutscher Kliniken sind Daten zehntausender Patientinnen und Patienten gestohlen worden. Allein die Uniklinik Köln meldet rund 30.000 Betroffene. In Baden-Württemberg wurden Daten von mehr als 72.000 Personen der Unikliniken Freiburg, Ulm, Heidelberg und Tübingen erbeutet. Gestohlen wurden etwa Namen, Geburtsdaten und Adressen, teils auch Rechnungsdaten mit Hinweisen auf Diagnosen und Behandlungen. Die Kliniken betonen, Patientenversorgung und klinische Systeme waren zu keinem Zeitpunkt betroffen. Jeder vierte Verbraucher in Deutschland hat Chatbots wie ChatGPT schon um finanziellen Rat gebeten. Das zeigt eine Umfrage des Digitalverbandes Bitkom. Demnach sehen 56% KI bei Geldanlagen, Finanzplanung oder Kreditberatung als Chance, 40% als Risiko.
3: Die Umfrage macht deutlich, wie offen viele Verbraucher inzwischen für künstliche Intelligenz sind und wie hartnäckig zugleich die Vorbehalte bleiben. Bitkom-Präsident Wintergerst verweist darauf, dass Finanzen eine Vertrauensfrage sind und Anwendungen daher transparent, sicher und nachvollziehbar sein müssen. Beim Online-Banking ist die Digitalisierung längst Alltag. 84% nutzen digitale Angebote, meist per Smartphone-App. Thomas Bleskin, Nachrichtenredaktion.
1: Zum Handball. Der SC Magdeburg hat seinen ersten Meistermatchball genutzt und den vierten gesamtdeutschen Titelgewinn vorzeitig perfekt gemacht. Der souveräne Tabellenführer der Bundesliga gewann das Topspiel gegen Verfolger SG Flensburg-Handewitt in letzter Sekunde mit 31:30. Dadurch ist Magdeburg an den letzten drei Spieltagen von den Verfolgern nicht mehr einzuholen.
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4: So, wir marschieren mal gemeinsam in die Freitagnacht. Kommt gut durch. Wir starten hier mit Alex Warren und Fever Dream. Claudia Löhr ist mein Name. Hallo.

0: Markus Hornsby.
1: The way it is. Was wird das für ein cooles Wochenende. Mega Wetter. Ja, und wir hier im Radio, wir liefern das Programm dazu mit ganz viel Comedy, das ganze Pfingstwochenende über. Was braucht man auch mehr, ne, bei so einem Wetter? Unter anderem dabei der Mann, der früher ganz gerne mal Taxi gefahren ist.
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4: Ja, nee, ist klar.
5: Wann seid ihr eigentlich das letzte Mal Taxi gefahren? Ja, ich muss ja dauernd. Und genau an den Taxis siehst du, wie sich unser Land verändert hat. Früher war es doch so, du hast die 5000 gewählt und dann kam einfach ein Mercedes. Taxi war Mercedes, das war immer so. Das war ein ungeschriebenes Gesetz. Dann saß da auch einer am Steuer, der alles im Griff hatte. Nicht nur das Auto, sondern die ganze Stadt. Der kannte nicht nur jede Adresse, der wusste auch, was da hinter den Türen abgeht. Ja, der wusste bei jedem, wo die Leichen im Keller liegen. So ein Sheriff halt. Damals hast du auch im Taxi noch geraucht. Ja, ob du wolltest oder nicht. Ja, einfach weil er geraucht hat. Ja, aber trotzdem hat man sich bei dem Kollegen irgendwie sicher und geborgen gefühlt in seinem Benz. Heute, du rufst ja gar nicht mehr an, du drückst auf die App, um Wagen zu bestellen. Dann kommt da so ein Hammerwerfer im Seat Alhambra oder so. Sobald du die Adresse gesagt hast, macht sich vorne panische Ahnungslosigkeit breit. Nach 10 Minuten auf dem Handy rumtippen, fragt er dich dann, wie komme ich da hin? Ja, mit dem Taxi? In dem Moment reicht er meistens sein Handy nach hinten mit den Worten, gib du mal ein. Meistens steige ich dann einfach mit dem Handy aus und laufe Richtung Straßenbahn. Gibt zwar meistens Ärger, aber so kommt der Kollege wenigstens auch mal auf seine 10.000 Schritte.
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0: Marley. Ein bisschen Reggae zu dieser Uhrzeit geht immer. So, der Sommer kommt jetzt ja wirklich mit ordentlich Power um die Ecke an diesem langen Pfingstwochenende. 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
1: Ich bin David Riemer. Ab Juli wird bei Flügen aus Deutschland weniger Ticketsteuer fällig. Der Bundestag hat am Abend eine entsprechende Gesetzesänderung verabschiedet. Je nach Strecke sinkt die Abgabe pro Flug um 2,50 Euro bis 11,40 Euro. Ob Tickets dadurch günstiger werden, ist allerdings unklar. Wegen stark gestiegener Kerosinpreise gilt es als zweifelhaft, dass Airlines die Ersparnis an Kunden weitergeben. Experten sollen der Bundesregierung demnächst Vorschläge für eine Großreform der Rente vorlegen. Vorher löst schon ein Bildbericht über eine mögliche Anhebung des Renteneintrittsalters auf 70 Jahre Diskussionen aus. Wer ab den 2060er Jahren in Rente geht, für den würden die 70 gelten, hieß es darin. Betroffen wären damit die ab 1990 Geborenen. Es gab allerdings schnellen Widerspruch aus der Bundesregierung und von den Mitgliedern der vertraulich tagenden Kommission. Alle machten deutlich, dass bisher nichts entschieden sei. Nach dem Einsturz eines Wohnhauses in der sächsischen Stadt Görlitz ist in den Trümmern eine dritte Leiche gefunden worden. Es handle sich mit hoher Wahrscheinlichkeit um den vermissten 48-Jährigen, teilte die Polizei mit.
2: Nach den drei Vermissten war unermüdlich gesucht worden. Mit Spürhunden, teils arbeiteten die Einsatzkräfte sich auch mit Schaufeln und bloßen Händen durch den Trümmerberg. Zwei Leichen waren bereits geborgen worden. Zwei Frauen aus Rumänien, die als Touristinnen nach Görlitz kamen, 25 und 26 Jahre alt. Das Haus mit Miet- und Ferienwohnungen war am Montagabend eingestürzt. Vermutet wird ein Gasleck. Babette Büchner, Nachrichtenredaktion.
1: Wer fährt für Deutschland zur Fußball-Weltmeisterschaft? Das wurde nun geklärt. Im Fokus stand vor allem die Torhüterposition. Kollege Thomas Thunfeld, Manuel Neuer kehrt nach seinem selbsterklärten Rücktritt also zurück ins Tor der Nationalmannschaft. Wie hat denn der Bundestrainer seine Kehrtwende in der Torhüterfrage begründet?
3: Ja, mit Neuers Aura, die der Mannschaft helfen und natürlich die Gegner beeindrucken soll.
4: Was den Manu einfach umgibt, das habe ich nicht. Das hat der Olli dann auch weniger, weil er hat Titel, extrem viele Titel, er hat eine Aura, er hat einen extrem großen Namen.
3: Für Oliver Baumann war die Nachricht natürlich ein Schlag. Das räumt Nagelsmann auch ganz offen ein. Aber der sei ein super Teamplayer und eine Weltklasse 1B-Lösung.
1: Vielen Dank, Thomas Thunfeld.
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5: Claudia Löß hier. Hallo zusammen. Jede Menge frische Musik in dieser Stunde. Felix Jähn und Ray Dalton spiele ich. Miles Smith, die neue habe ich auch. Aber ich freue mich auch sehr auf diese schöne Rockballade von 2006. Snow Patrol und Chasing Cars. Gleich für euch. Hier erstmal Leonie. Hallo zusammen.

0: Eieiei. Das hier ist aber wirklich sehr, sehr unangenehm. Was war denn da los, bitte schön, bei den britischen Kollegen Radio Caroline? Das ist ein britischer Radiosender und die haben fälschlicherweise den Tod von König Charles vermeldet. Ja, alle britischen Radiosender sind ja ausgestattet mit so einem, ja, mit so einer Art automatisiertem Programm. Das wird dann aktiviert, wenn eben im Fall der Fälle die Majestät verstirbt. Und das ist versehentlich ausgelöst worden. Es war ein Computerfehler.
1: This is Radio Caroline. We have suspended our normal programs until further notice, as a mark of respect following the passing of His Majesty King Charles III.
0: Mein Gott, das ist so unfassbar unangenehm. Der Chefredakteur von Radio Caroline hat sich mittlerweile bei den Hörern und auch beim König für die Panne entschuldigt. Ja, das ist Technik. Machst du nix.
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Claudia Lewis hier. Hallo zusammen. Rihanna spiele ich euch jetzt gleich. Die hat ja ein weiteres neues Tattoo jetzt. Ein ganz persönliches. Sie hat sich die Kritzelei ihrer Kinder stechen lassen. Ja, in die linke Kniekehle. Hallo, das ist doch echte Mutterliebe, oder? 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

0: Swift ist es für euch.
1: Gleich neue Musik von Madonna und Sabrina Carpenter. Also, wer bei dem Wetter in den nächsten Tagen den Grill nicht rausholt, ich weiß nicht, der holt den vermutlich nie raus. Ja, was gibt's Schöneres, als da draußen zu hocken auf der Terrasse mit Freunden, mit der Familie? Ach, herrlich, ja, dieser würzige Geruch von verbranntem Fleisch. Sehr gesellig. Wenn dieser eine Typ nicht immer da wäre. Es gibt ihn einfach auf jeder Grillfete, der einfach alles besser weiß. Kollege Gavin Zimmer ist auch maximal genervt von mir.
2: Ja, die haben ja an so einem Grillabend nichts Besseres zu tun, als dich die ganze Zeit von der Seite irgendwie blöd anzulabern.
3: Also, ich wollte ja nichts sagen, weil wir ja nicht so als Besseres dastehen. Ich glaube, die Zwiebel brennt ein bisschen an.
4: Oh ja.
2: Die hören auch nicht auf. Ja, da kommen dann so Sätze wie, ja, ich werde ja immer nachher salzen. Ne? Ja. Sag mal, wie oft willst du das Kotelett eigentlich noch umdrehen? Das stresst doch die Fasern.
5: Bratwurst braucht sehr niedrige Hitze. Dann machen die meisten falsch, dass sie dann hier volle Kanne aufdrehen und dann wundern, warum die außen schwarz wird und innen noch gar nicht warm ist.
2: Sie können es einfach nicht lassen, da kommt schon wieder was. Ne? Packst du das bitte in Alufolie, das muss doch ruhen. Ach, ruhen, ja, hör mal, dann leg dich doch am besten direkt dazu. Ich habe noch genug Alufolie. Der Tisch und der Grill, das sind zwei verschiedene Tanzbereiche. Und wenn derjenige oder diejenige am Grill leicht in so ein kleines Glutnest boostet und dann zu niemandem bestimmten sagt, der Grill ist gleich soweit, dann will der oder diejenige keine Antwort. Er will Ruhe und ab und zu ein Kaltgetränk gebracht bekommen und dann Abflug. Wenn ich noch einmal höre, hast du auch ein bisschen Fleur de Sel und griechisches kaltgepresstes Olivenöl für das Baguette? Gibt es als Antwort, wofür? Für das Kräuterbutterbaguette oder was? So, jetzt aber mal Spaß beiseite. Wir brauchen eine Lösung. Was machen wir also mit den Barbecue-Besserwissern? Ja, am liebsten eine kalte Thüringer mit Glibber dran quer durchs Gesicht peitschen. Geht natürlich nicht. Aber man hat ja als Grillmeister es in der Hand, wer das Stück mit dem höchsten Acrylamidgehalt bekommt.
4: Guck mal, jetzt lass alles anbrennen.
2: Also, lasst es euch schmecken.

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1: Ich bin David Riemer. Bei Flügen aus Deutschland wird ab Juli weniger Ticketsteuer fällig. Der Bundestag hat am Abend eine Gesetzesänderung beschlossen. Dadurch sinkt die Abgabe je nach Strecke um einen Betrag zwischen 2,50 Euro und 11,40 Euro pro Flug.
2: Der Luftverkehr in Deutschland stagniert. Die Luftverkehrsbranche sieht dafür in der Ticketsteuer zusammen mit ebenfalls stark gestiegenen Gebühren für Passagierkontrollen und Flugsicherungen einen Hauptgrund. Für sie ist die aktuelle Absenkung aber nur ein notwendiger erster Schritt gegen bestehende Wettbewerbsnachteile. Bei den Passagieren ankommen dürfte die Steuersenkung. Der Preisvorteil könnte aber beispielsweise durch steigende Kerosingebühren schnell wieder zunichte gemacht werden. Aus Berlin Dirk Zeitler.
1: Während in Deutschland US-Soldaten abgezogen werden sollen, will US-Präsident Trump zusätzlich 5000 Streitkräfte nach Polen entsenden. Das kündigte Trump auf der Plattform True Social an.
3: Trump begründet die Entscheidung mit seinem guten Verhältnis zum polnischen Präsidenten. Aber konkret über das Wann und Wo dieser Verlegung von US-Soldaten wurde er nicht. Der Abzug von 5000 US-Soldaten aus Deutschland hat nach Ansicht Polens eine Neuorganisation der amerikanischen Truppen in Europa zur Folge. Dies könnte dazu führen, dass andere Brigaden in andere Länder geschickt werden, hieß es aus Warschau. Vor 3 Wochen hatte das Pentagon den Abzug von rund 5000 US-Soldaten aus Deutschland befohlen. Aus den USA, Tina Eck.
1: Bei einem Cyberangriff auf einen externen Dienstleister deutscher Kliniken sind Daten zehntausender Patientinnen und Patienten gestohlen worden. Allein die Uniklinik Köln meldet rund 30.000 Betroffene. In Baden-Württemberg wurden Daten von mehr als 72.000 Personen der Unikliniken Freiburg, Ulm, Heidelberg und Tübingen erbeutet. Gestohlen wurden etwa Namen, Geburtsdaten und Adressen, teils auch Rechnungsdaten mit Hinweisen auf Diagnosen und Behandlungen. Die Kliniken betonen, Patientenversorgung und klinische Systeme waren zu keinem Zeitpunkt betroffen. Zum Fußball. Bundesligist VfL Wolfsburg ist im Relegationsspiel gegen den Zweitligisten SC Paderborn nicht über ein torloses Unentschieden hinausgekommen. Die Niedersachsen konnten beim 0:0 den Heimvorteil gegen den Zweitliga-Dritten nicht nutzen und müssen weiter um ihren Verbleib in der Bundesliga zittern. Das Rückspiel ist am kommenden Montag in Paderborn.
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